0: in andere Länder geschickt werden, hieß es aus Warschau. Vor 3 Wochen hatte das Pentagon den Abzug von rund 5000 US-Soldaten aus Deutschland befohlen. Aus den USA, Tina Eck.
1: Bei einem Cyberangriff auf einen externen Dienstleister deutscher Kliniken sind Daten zehntausender Patientinnen und Patienten gestohlen worden. Allein die Uniklinik Köln meldet rund 30.000 Betroffene. In Baden-Württemberg wurden Daten von mehr als 72.000 Personen der Unikliniken Freiburg, Ulm, Heidelberg und Tübingen erbeutet. Gestohlen wurden etwa Namen, Geburtsdaten und Adressen, teils auch Rechnungsdaten mit Hinweisen auf Diagnosen und Behandlungen. Die Kliniken betonen, Patientenversorgung und klinische Systeme waren zu keinem Zeitpunkt betroffen. Zum Fußball. Bundesligist VfL Wolfsburg ist im Relegationsspiel gegen den Zweitligisten SC Paderborn nicht über ein torloses Unentschieden hinausgekommen. Die Niedersachsen konnten beim 0:0 den Heimvorteil gegen den Zweitliga-Dritten nicht nutzen und müssen weiter um ihren Verbleib in der Bundesliga zittern. Das Rückspiel ist am kommenden Montag in Paderborn.
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3: Eine ruhige, klare, angenehme Nacht. Wir freuen uns auf viel Sonne morgen. Die Temperaturen klettern bis auf die 30-Grad-Marke. Ein Hoch aus Spanien sorgt für stabiles Wetter für das ganze Pfingstwochenende.
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4: A30 Osnabrück Bad Oeynhausen. Zwischen Bad Oeynhausen Ost und Kreuz Bad Oeynhausen. 2 Kilometer Stau. Wir wünschen allen unterwegs gute Fahrt.
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3: Ah, das ist eine schwere Uhrzeit, oder? Ihr schafft das, kommt gut durch, das lange Wochenende wartet. Claudia Löhr ist hier, hallo zusammen.

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0: Ja, ich hoffe, ihr habt die Sommerklamotten mal so ein bisschen gecheckt. Ne? 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Ne? War ja doch eine Weile nicht im Einsatz. Oder ihr macht es einfach so, ihr kauft euch den Kram neu. 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

0: Das Wetter.
1: Sehr angenehm heute Nacht. Trocken und klar ist es. 7 bis 10 Grad haben wir. Das sind so Temperaturen, die hätten wir uns vor einer Woche noch tagsüber gerne gewünscht. Morgen dann viel Sonne und wir packen temperaturtechnisch nochmal richtig was drauf, bis zu 30 Grad.
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3: A30 Osnabrück, Bad Oeynhausen. Zwischen Bad Oeynhausen Ost und Kreuz Bad Oeynhausen. 2 Kilometer Stau. Und A44 Dortmund-Kassel zwischen Kreuz Dortmund-Unna und Kreuz Werl 1 Kilometer stockender Verkehr. Wir wünschen allen unterwegs gute Fahrt.
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1: Hallo zusammen, Claudia Löß hier. Kommt gut durch die Nacht mit uns.

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0: Teddy Swims, Mr. Know-It-All. Das ist Neubau zum besten Mix. Gleich noch Tim Bensko mit Kopf hoch. Bis dahin hören wir, wie sich unser Hannes mit den wirklich wichtigen Dingen beschäftigt.
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2: Wer von euch benutzt eigentlich wirklich alle Programme seiner Waschmaschine? Ich habe mir eine neue gekauft und mich vor dem Kauf echt mit Maschinen beschäftigt. Ja, also ich habe mich in die Materie eingearbeitet wie ein Ketchupfleck in mein weißes T-Shirt. Ich habe Fachliteratur gewälzt, mit Experten gesprochen. Im Prinzip hätte ich sofort bei Miele im Werk anfangen können. Ich habe mich schon für Wetten, dass im Winter beworben. Hannes Höfer wettet, er kann eine Waschmaschine blind zerlegen und dabei den Werbejingle von Meister Propper jodeln. Was hat's gebracht? Jede Wäsche, gleiches Programm. Pflegeleicht bei 30 Grad. Fertig. Wusstet ihr eigentlich, dass Meister Propper in anderen Ländern anders heißt? Monsieur Propre in Frankreich, Maestro Lindo in Italien oder auch Don Limpio. Ja. Und immer dran denken, vorm Saubermachen muss es erstmal schmutzig gemacht werden.
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1: Ich bin David Riemer. Ab Juli wird bei Flügen aus Deutschland weniger Ticketsteuer fällig. Der Bundestag hat am Abend eine entsprechende Gesetzesänderung verabschiedet. Je nach Strecke sinkt die Abgabe pro Flug um 2,50 Euro bis 11,40 Euro. Ob Tickets dadurch günstiger werden, ist allerdings unklar. Wegen stark gestiegener Kerosinpreise gilt es als zweifelhaft, dass Airlines die Ersparnis an Kunden weitergeben. Die Rente ist immer ein Aufregerthema. Aktuell löst ein Bildbericht Diskussion im politischen Berlin aus. Die von der Bundesregierung eingesetzte Rentenkommission, die bis Ende Juni Vorschläge für umfassende Reformen der Alterssicherung machen soll, wolle eine Anhebung des Renteneintrittsalters auf 70 Jahre empfehlen, heißt es darin.
2: Es gab schnellen Widerspruch aus der Bundesregierung und auch von Mitgliedern der Rentenkommission. Bisher sei nichts entschieden und es dauere noch ein paar Wochen, bis die Vorschläge auf dem Tisch lägen, hieß es. Laut Artikel soll die Rente ab 70 für diejenigen gelten, die in den 90ern geboren sind und eben jünger. Auch das Rentenniveau soll sinken und es soll aktuell darüber diskutiert werden, ob man nach wie vor früher in Rente gehen darf. Rente mit 70 hatte schon Wirtschaftsministerin Reiche von der CDU ins Spiel gebracht. SPD, Gewerkschaften und Sozialverbände sind gegen eine generelle Anhebung der Altersgrenze. Aus Berlin, Tine Klimach.
1: Jeder vierte Verbraucher in Deutschland hat Chatbots wie ChatGPT schon um finanziellen Rat gebeten. Das zeigt eine Umfrage des Digitalverbandes Bitkom. Demnach sehen 56% KI bei Geldanlagen, Finanzplanung oder Kreditberatung als Chance, 40% als Risiko.
3: Die Umfrage macht deutlich, wie offen viele Verbraucher inzwischen für künstliche Intelligenz sind und wie hartnäckig zugleich die Vorbehalte bleiben. Bitkom-Präsident Wintergerst verweist darauf, dass Finanzen eine Vertrauensfrage sind und Anwendungen daher transparent, sicher und nachvollziehbar sein müssen. Beim Online-Banking ist die Digitalisierung längst Alltag. 84% nutzen digitale Angebote, meist per Smartphone-App. Thomas Bleskin, Nachrichtenredaktion.
1: Zum Handball. Der SC Magdeburg hat seinen ersten Meistermatchball genutzt und den vierten gesamtdeutschen Titelgewinn vorzeitig perfekt gemacht. Der souveräne Tabellenführer der Bundesliga gewann das Topspiel gegen Verfolger SG Flensburg-Handewitt in letzter Sekunde mit 31:30. Dadurch ist Magdeburg an den letzten drei Spieltagen von den Verfolgern nicht mehr einzuholen.
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4: In der Nacht zum Freitag ist es meistens klar, regnen soll es nicht. Tiefstwerte, die liegen so zwischen 12 und 8 Grad. Am Tag wird es dann sommerlich schön mit viel Sonne und bis zu 28 Grad.
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5: A30 Osnabrück, Bad Oeynhausen. Zwischen Bad Oeynhausen Ost und Kreuz Bad Oeynhausen. 2 Kilometer Stau. Wir wünschen allen unterwegs gute Fahrt.
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4: Hallo zusammen, ich wünsche euch eine ganz schöne Nacht mit uns. Ich bin Johanna Tänzer und wir machen das ganz entspannt um diese Uhrzeit alles. Alex Warren hilft da auch bei. Das ist seine ganz schöne Single Ordinary.

0: Also, es könnte kein schöneres Geschenk zu seinem Geburtstag sein. DJ Martin Garrix aus den Niederlanden ist vor kurzem 30 geworden und hat dann seine gemeinsame Single mit Ed Sheeran rausgehauen. Repeated heißt der Song. Sarah Heinz aus der Musikredaktion. Und diesen Song, den hatten die zwei ja tatsächlich schon eine ganze Weile in Pedo, ne?
1: Ja, und zwar ganze 12 Jahre. Damals hatten sich Ed Sheeran und Martin Garrix in Amsterdam angefreundet und den Song aufgenommen. Rausgebracht haben sie ihn aber erst jetzt. Und genau daraus haben die beiden sich auch einen Spaß gemacht und auf Social Media so ein ja, ironisches Ratgebervideo hochgeladen, quasi mit dem Titel 5 Dinge, die man tun kann, um einen Song-Release nicht zu verschieben. Man sollte zum Beispiel nicht zu viel auf allem rumdenken oder zu viel auf Tour sein oder vergessen, dass der Song überhaupt existiert. Aber das ist dem

0: Das Wetter.
1: In der Nacht ist es leicht bewölkt bis sternklar. Es bleibt trocken bei Temperaturen von 8 bis 12 Grad. Tagsüber kriegen wir dann einen richtig schönen Sommertag mit bis zu 28 Grad.
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2: Zurzeit liegen uns keine Meldungen vor. Wir wünschen allen unterwegs gute Fahrt.
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1: Hallo zusammen, willkommen in dieser Nacht zum Freitag. Schön, dass ihr am Start seid. Ich habe jetzt so einen guten Song für euch. Hatte ich lange nicht mehr auf dem Schirm, aber dürfen wir nicht vergessen. Und zwar One T and Cool T mit The Magic Key. Kennt ihr den noch? Ist aus dem Jahr 2002.

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0: Eine schöne Nacht mit uns. Also Leute, wenn wir jetzt schon an Pfingsten Temperaturen wie in Spanien bekommen, 30 Grad, dann brauchen wir hier auch ein paar spanische Vibes.
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1: Ich bin David Riemer. In Apotheken gibt es schon jetzt nicht nur Medikamente. Künftig sollen sie Patientinnen und Patienten noch weitere Leistungen anbieten können. Das sehen Gesetzespläne von Gesundheitsministerin Waken vor, die der Bundestag heute beschließen soll.
2: Impfungen, Vorsorge oder die gewohnten Medikamente, auch wenn gerade das Rezept fehlt. Die neuen Möglichkeiten sollen die Versorgung insgesamt breiter aufstellen und gegen das Apothekensterben helfen, gerade auf dem Land. Denn so wenige wie aktuell gab es zuletzt vor 50 Jahren. Künftig sollen Apotheken viel mehr Leistungen anbieten dürfen, von Blutabnahmen über Schnelltests bis zur Früherkennung von Krankheiten. Auch wann sie öffnen wollen, sollen die Apotheken künftig selbst entscheiden dürfen, je nach Bedarf. Das ist bisher wesentlich strenger geregelt. Ursula Winkler, Nachrichtenredaktion.
1: Ab Juli wird bei Flügen aus Deutschland weniger Ticketsteuer fällig. Der Bundestag hat am Abend eine entsprechende Gesetzesänderung verabschiedet. Je nach Strecke sinkt die Abgabe pro Flug um 2,50 Euro bis 11,40 Euro. Ob Tickets dadurch tatsächlich günstiger werden, ist allerdings unklar. Wegen stark gestiegener Kerosinpreise wird angezweifelt, dass Airlines die Ersparnis an Kunden weitergeben. Die Bundesanwaltschaft hat Anklage gegen einen Mann erhoben, der im Auftrag des Irans Juden und Freunde Israels für Mord- und Brandanschläge ausgespäht haben soll. Darunter waren der Präsident des Zentralrats der Juden Schuster sowie der Präsident der Deutsch-Israelischen Gesellschaft Beck.
3: Die Bundesanwaltschaft wirft einem Dänen mit afghanischen Wurzeln geheimdienstliche Agententätigkeit vor. Mit angeklagt ist ein mutmaßlicher Komplize. Er soll ihm zugesagt haben, bei möglichen Anschlägen zu helfen. Der 53 Jahre alte Hauptbeschuldigte soll im vergangenen Jahr den Auftrag von einer Auslandseinheit der iranischen Revolutionsgarden erhalten haben. Er sollte Informationen über Schuster und Beck einholen und zwei jüdische Lebensmittelhändler in Berlin ausspähen. Der mutmaßliche Spion wurde schon im vergangenen Juni in Dänemark festgenommen und wenige Wochen später nach Deutschland überstellt. Tine Klimach, Nachrichtenredaktion.
1: Zum Fußball. Bundesligist VfL Wolfsburg ist im Relegationsspiel gegen den Zweitligisten SC Paderborn nicht über ein torloses Unentschieden hinausgekommen. Die Niedersachsen konnten beim 0:0 den Heimvorteil gegen den Zweitligadritten nicht nutzen und müssen weiter um ihren Verbleib in der Bundesliga zittern. Das Rückspiel ist am kommenden Montag in Paderborn.
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4: Die Nacht ist ruhig und sternklar. Die Tiefstwerte liegen zwischen 8 und 12 Grad. Tagsüber wird es richtig schön mit einem Mix aus Sonne, Wolken und ja, Werten von bis zu 28 Grad.
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5: A45 Hagen-Dortmund zwischen Westhofener Kreuz und Dortmund Süd. 1 Kilometer Stau. Wir wünschen allen unterwegs gute Fahrt.
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4: Hallo, hallo. Johanna Tänzer ist hier an diesem ganz frühen Freitagmorgen. Schön, dass ihr dabei seid. Ich wünsche mir, dass ihr jetzt alle ganz laut und auch sehr gerne sehr schief mitsingt bei dieser Hammerballade von Lady Gaga und Bruno Mars. Das ist Die With A Smile.

0: Whitney Houston, I wanna dance with somebody. Eine schöne Nacht wünsche ich euch. Der Mai ist auch einfach zu gut zu uns, ne? Weil jetzt kommt ja schon wieder dieses lange Wochenende. Also ich glaube, da freuen wir uns jetzt alle drauf. Und dann soll es ja auch noch so mega heiß werden. Bis zu 30 Grad heute. Es überfordert mich auch so ein bisschen. Geht's euch auch so? Weil das ist ja dann schon wieder Hochsommer. Was habt denn ihr so? Was macht ihr überhaupt Pfingsten?
1: Party machen.
2: Wir haben einen Garten, den werden wir nutzen.
3: Nein, Pfingsten fahren wir nicht weg. Das ist uns zu voll.
4: Das Arbeiten und Sport.
5: Ja, ich bin gar nicht da. Ich bin in London. Bisschen Urlaub.
6: Ja, wir wollen wandern. Wenn es heiß werden soll, wahrscheinlich eher so in den Wald.
0: Ja, das klingt doch gut. Das sind gute Pläne. Oder wir fahren auch mal wieder nach Holland, Leute. Das macht doch bestimmt sonst keiner, ne?
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0: Das Wetter.
1: In der Nacht zum Freitag ist es meistens klar, regnen soll es nicht. Tiefstwerte, die liegen so zwischen 12 und 8 Grad. Am Tag wird es dann sommerlich schön mit viel Sonne und bis zu 28 Grad.
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2: A61 Mönchengladbach-Koblenz zwischen Mönchengladbach-Wickrath und Mönchengladbach-Güderrath. Dichter Verkehr, 10 Minuten Zeitverlust. Wir wünschen allen unterwegs gute Fahrt.
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1: Hallo, hallo, guten Morgen. Johanna Tänzer ist hier. Eine schöne Nacht wünsche ich euch mit uns. Haltet bitte durch. Und ja, an alle Frühaufstehermäuse, herzlich willkommen im ganz frühen Freitag. Das ist ein Last Goodnight mit Pictures of You.
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0: wants to live forever? Ja, niemand. Ich glaube, niemand will für immer leben, oder? Vor allem aber will niemand totgesagt werden, obwohl er noch lebt. Habt ihr das mitbekommen? So ein britischer Radiosender, Radio Caroline, die haben ja fälschlicherweise einfach den Tod von King Charles vermeldet. Die haben einfach gesagt, er wäre schon gestorben. Was war da los? Ja, die hatten so einen Nachruf schon vorproduziert für den Fall. Und ja, irgendwie gab es einen Computerfehler und das Ding ist einfach gelaufen. Nee, kann ja aber passieren. Aber unangenehm.
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1: Ich bin David Riemer. Der Bundestag stimmt heute über eine Apothekenreform der schwarz-roten Koalition ab. Die Gesetzespläne von Gesundheitsministerin Wagen sehen vor, zusätzliche Leistungen für Patienten zu ermöglichen, etwa Vorsorgeangebote und Impfungen nicht nur gegen Grippe und Corona. Apotheken sollen in bestimmten Fällen verschreibungspflichtige Medikamente direkt abgeben können, ohne dass ein ärztliches Rezept vorliegt. Bei Flügen aus Deutschland wird ab Juli weniger Ticketsteuer fällig. Der Bundestag hat am Abend eine Gesetzesänderung verabschiedet. Dadurch sinkt die Abgabe je nach Strecke um einen Betrag zwischen 2,50 Euro und 11,40 Euro pro Flug.
2: Der Luftverkehr in Deutschland stagniert. Die Luftverkehrsbranche sieht dafür in der Ticketsteuer zusammen mit ebenfalls stark gestiegenen Gebühren für Passagierkontrollen und Flugsicherungen einen Hauptgrund. Für sie ist die aktuelle Absenkung aber nur ein notwendiger erster Schritt gegen bestehende Wettbewerbsnachteile. Bei den Passagieren ankommen dürfte die Steuersenkung. Der Preisvorteil könnte aber beispielsweise durch steigende Kerosingebühren schnell wieder zunichte gemacht werden. Aus Berlin, Dirk Zeitler.
1: Überschattet von neuen transatlantischen Spannungen wegen des Irankriegs sind die NATO-Außenminister am Abend in Schweden zusammengekommen. Sie wollen eigentlich den NATO-Gipfel in der Türkei Anfang Juli vorbereiten. Allerdings dürften der Irankrieg und der geplante US-Truppenabzug aus Europa ebenfalls zum Thema werden.
3: Die Europäer erwarten, dass sie bei diesem NATO-Treffen wieder einmal unter Druck gesetzt werden. Nicht vom möglichen Feind, sondern vom Hauptverbündeten, den USA. Donald Trump ist nach wie vor verärgert über mangelnde Beteiligung an seinem Iran-Feldzug. Mindestens 5000 Soldaten werden aus Europa ja abgezogen. Den Europäern bleibt da nicht viel anderes übrig, als mehr Verteidigungsanstrengungen anzukündigen und sich darauf vorzubereiten, dass die eigene Sicherheit immer mehr zum eigenen Problem wird. Aus Brüssel, Dieter Ebeling.
1: Zum Handball. Der SC Magdeburg hat seinen ersten Meistermatchball genutzt und den vierten gesamtdeutschen Titelgewinn vorzeitig perfekt gemacht. Der souveräne Bundesliga-Spitzenreiter gewann das Topspiel gegen Verfolger SG Flensburg-Handewitt in letzter Sekunde mit 31:30. Dadurch ist Magdeburg an den letzten drei Spieltagen von den Verfolgern nicht mehr einzuholen.
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4: In der Nacht ist es leicht bewölkt bis sternklar. Es bleibt trocken bei Temperaturen von 8 bis 12 Grad. Tagsüber kriegen wir dann einen richtig schönen Sommertag mit bis zu 28 Grad.
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5: A30 Osnabrück, Bad Oeynhausen. Zwischen Bad Oeynhausen Ost und Kreuz Bad Oeynhausen. 2 Kilometer Stau. Wir wünschen allen unterwegs gute Fahrt.

0: Guten Morgen an diesem ganz frühen Freitag.
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0: Mein Kollege Leo Arrighi ist da. Guten Morgen.
2: Guten Morgen.
0: So, und viele freuen sich wahrscheinlich jetzt einfach gerade nur auf Pfingsten, ne?
2: Ja, ich denke auch. Ist auch wirklich genial, oder? Langes Wochenende, Kurztrip, Familie besuchen, irgendwo draußen sitzen. Und das geht ja jetzt auch ganz wunderbar. Also das sind krasse Temperaturen, finde ich, oder?
0: Ja,
2: also,
0: ich komme da gar nicht klar darauf.
2: Wir sind im Mai, das muss man sich auch noch vorstellen. Und in vielen Teilen NRWs dann über 30 Grad. Ich finde, das sind beste Voraussetzungen für ein pfingstiges Wochenende.
0: Ein pfingstiges Wochenende. Ja, ein ganz, ganz pfingstiges Wochenende wird das. Ja. Morgen Abend gibt es dann noch das große DFB-Pfingst-Pokalfinale in Berlin.
2: Ja, quasi, genau. Bayern München gegen den VfB Stuttgart im Olympiastadion. Für die Bayern ist das tatsächlich das erste Pokalfinale seit 2020. Könnten mit einem Sieg jetzt immerhin noch das Double holen. In der Champions League sind sie ja raus. Mhm. Und auch krass überhaupt, dass sie das letzte Mal vor 6 Jahren im Finale waren, finde ich. Ne?
0: Ja.
2: Sind in den letzten Jahren auch oft sehr unerwartet gegen ziemlich kleine Vereine ausgeschieden. Naja, dieses Jahr wirken sie auf jeden Fall national wieder sehr dominant, kann man sagen. Stuttgart dagegen hat sich eher durchs Turnier gekämpft und stand teilweise sogar schon kurz vorm Aus.
0: Und dann könnte heute Abend ja noch jemand in NRW plötzlich Multimillionär werden.
2: Ja,
0: ne?
2: Das ist auch verrückt. Der Euro-Jackpot liegt heute nämlich bei 120 Millionen Euro. Also höher als das geht's nicht, muss man sagen. Ist wirklich absurd viel Geld.
0: Wahnsinn.
2: Und selbst die zweite Gewinnklasse, die bringt aktuell schon ungefähr 20 Millionen Euro. Ja, also erst diese Woche hat schon jemand aus dem Raum Essen gewonnen, nämlich über 1 Million Euro und dazu mit einem Einsatz von nur knapp 11.
0: Geil, mega. Wir gratulieren natürlich an den Gewinner nach Essen. Grüße. Und ansonsten freuen wir uns auf was pfingstiges Wochenende.
2: Ja.
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0: Das Wetter.
1: Die Nacht ist ruhig und sternklar. Die Tiefstwerte liegen zwischen 8 und 12 Grad. Tagsüber wird es richtig schön mit einem Mix aus Sonne, Wolken und ja, Werten von bis zu 28 Grad.
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2: A42 Dortmund-Kamp-Lindfort zwischen Oberhausen-Zentrum und Oberhausen-Buschhausen. 1 Kilometer Stau. Und A44 Dortmund-Kassel zwischen Erwitte-Anröchte und Büren. 1 Kilometer stockender Verkehr. 12 Minuten Verzögerung. Wir wünschen allen unterwegs gute Fahrt.

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2: Alex Warren, Fever Dream.

0: Murray Head. One Night in Bangkok. Hallo, schönen Freitagmorgen.
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2: Die Menschen brauchen Hoffnung, dass sie Arbeit finden und dass sie ihr Leben in die eigenen Hände nehmen.
3: Das gilt bei uns, hier und überall. Eine Perspektive fürs Leben, gebraucht zu werden, gefragt zu sein mit seinen Talenten. Das, sagt Professor Thomas Schwarz, ist das A und O.
2: Und damit stärken wir das Miteinander von Arbeitgebern, von kirchlichen Gemeinschaften, von Pfarreien, mit der Gesellschaft vor Ort. Und wenn man gerade die jüngeren Menschen dabei fördert, ihre Zukunft in die Hand zu nehmen, dann kriegt das ganze Land eine Zukunft.
3: Genau darum geht's bei Renovabis, der Solidaritätsaktion der deutschen Katholiken, so der Renovabis-Geschäftsführer. Und das, seitdem der eiserne Vorhang zwischen West und Ost gefallen ist. Jedes Jahr zu Pfingsten jetzt gehen in die geförderten Projekte wieder die Spenden aus allen Gottesdiensten Millionen in 29 Länder in Mittel-, Ost- und Südosteuropa, derzeit vor allem auch in die Ukraine, als ganz praktischer Beitrag für mehr Miteinander, mehr Hoffnung, mehr Zukunft auf unserem gemeinsamen Kontinent. Darum auch das Leitwort diesmal. Zusammen wachsen, damit Europa menschlich bleibt. Und zur ganz praktischen Hilfe, nicht zu unterschätzen, gehört durchaus noch etwas, sagt Erzbischof Heiner Koch, der Renovabis-Bischof.
4: Ich lade Sie herzlich ein, denn auch im gemeinsamen Beten wachsen wir zusammen, indem wir durch das Gebet Brücken bauen. Ich wünsche Ihnen von Herzen eine gesegnete Pfingstzeit.
3: Mehr auf augenblickmalonline.de. Christoph Beckmann von der Katholischen Kirche für Augenblick mal.
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1: Mit Malte Albrecht, schon guten Morgen. Es gibt Neuigkeiten aus Washington, die für die Sicherheitslage in Europa wichtig sind. US-Präsident Trump plant, die Truppenpräsenz in Polen deutlich aufzustocken. 5000 zusätzliche Soldaten will er dorthin schicken. Mehr zum Thema von Thorsten Adolfs.
2: Trump begründet diesen Schritt auf seiner Plattform Truth Social vor allem mit dem guten Verhältnis zum polnischen Präsidenten Nawrocki. Die beiden verstehen sich offensichtlich blendend, seitdem sich Nawrocki im vergangenen Herbst in Washington mit Trump getroffen hat. Details dazu, wann genau die Soldaten verlegt werden oder woher sie kommen, hat der US-Präsident noch nicht verraten. Das Ganze gehört zu einer größeren Neuordnung der amerikanischen Truppen in Europa, nachdem Verteidigungsminister Hegseth vor kurzem den Abzug von etwa 5000 Soldaten aus Deutschland angeordnet hat. Vorausgegangen war ein Streit zwischen Trump und Kanzler Merz über das Vorgehen der USA im Iran. Auch wenn es zuletzt durch Berichte im Wall Street Journal Verwirrung gab, ob geplante US-Brigaden überhaupt noch nach Europa kommen, sagt man in Warschau, dass Polen für zusätzliche Soldaten bereitsteht. Aktuell sind dort schon rund 7400 US-Soldaten im Einsatz.
1: Und jetzt weitere wichtige Nachrichten in unserer Zusammenfassung. Bei Flügen aus Deutschland wird ab Juli weniger Ticketsteuer fällig. Eine entsprechende Gesetzesänderung hat der Bundestag am Abend beschlossen. Je nach Flugstrecke fallen bis zu 11,40 Euro weniger Steuern pro Ticket an. Ob Fliegen am Ende wirklich billiger wird, hängt aber davon ab, ob die Airlines die Ersparnis an die Kunden weitergeben. Bundesfamilienministerin Prien prüft mögliche Kürzungen beim Elterngeld. Der Zeitung Welt sagte sie, sie halte sich an die Sparvorgaben des Koalitionsausschusses. Demnach soll ihr Ministerium insgesamt mehr als 500 Millionen Euro einsparen, davon allein 350 Millionen beim Elterngeld. Nach dem Einsturz eines Wohnhauses in Görlitz ist eine dritte Leiche gefunden worden. Laut Polizei handelt es sich wahrscheinlich um einen 48-jährigen Deutsch-Bulgaren. Vorher waren schon zwei Frauen aus Rumänien tot aus den Trümmern geborgen worden. Auf- oder Abstieg? Alles noch offen nach dem Relegationshinspiel. Der Tabellen-16. Der Fußball-Bundesliga, VfL Wolfsburg, und der Zweitliga-3. SC Paderborn haben sich am Abend 0:0 getrennt. Paderborn stand defensiv sicher und hatte kurz vor Schluss sogar die große Chance zum Siegtreffer, scheiterte aber an der Wolfsburger Abwehr. Das alles entscheidende Rückspiel ist am Montag in Paderborn. Und das waren die Nachrichten mit Malte Albrecht.
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3: Das perfekte Pfingstwetter steht an. Heute bekommt ihr schon Sonne, satt und regenfreie 26 Grad. Davon habt ihr heute Morgen schon 11, 12 Grad erreicht. Und das heute ist ja nur der Anfang. Auch das lange Pfingstwochenende bringt euch strahlend blauen Himmel. Und zwar den ganzen Tag über. Und konstant bis zu 28 Grad.
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3: Da haben wir noch nichts, habt ihr noch nichts gesehen oder gemeldet heute Morgen. Und auch im Stadtgebiet fließt der Verkehr weitgehend störungsfrei. Um die Uhrzeit nichts Ungewöhnliches. Für die Autobahnen gilt das Gleiche. Wird sich im Laufe des Morgens wahrscheinlich ändern. Irgendwann wird dann auch der Pfingstreiseverkehr einsetzen, aber soweit sind wir noch lange nicht. Genießt die leeren Straßen und das schöne sonnige Frühwetter mit uns.
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3: Es gibt unangenehmere Freitagmorgen, oder? So vor einem langen Wochenende, inklusive Feiertag am Montag. Dazu Wetteraussichten, die sonniger und wärmer kaum sein könnten im Mai. Und das große Finale im Geldregen, bei dem wir heute für euch nochmal so richtig einen raushauen. Das kann ich schon mal vorwegnehmen. Ich finde, das schreit nach einem schwungvollen Start in den Tag. Und ich bin sicher, das wird ein super Morgen mit euch zusammen. Freue mich drauf. Guten Morgen, Köln.

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0: Madonna und Sabrina Carpenter. Bring Your Love.

0: Oh, wie ist das schön, wieder ein langes Wochenende, das da auf euch wartet, oder? Und das mit Top-Wetteraussichten. Und mit uns, mit Radio Köln, kommt ihr da ganz sicher, ganz entspannt und ganz gut gelaunt rein. Obwohl ja in dieser Woche nicht alles nach Plan gelaufen ist. Hm?
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2: Moment, was bitte? Zeit steht nicht im deutschen Kader für die Weltmeisterschaft.
3: Was ist denn los hier?
2: Lieber Zeit, Kopf hoch. Deine Saison beim FC war bockstark und deine Zeit in der Nationalmannschaft wird kommen.
4: Ich bleibe normal wie immer und versuche das weiterzumachen.
2: Weiter, weiter, immer weiter. Das gilt auch für eine ganz besondere Kölner Institution.
5: Und damit herzlich willkommen zu 50
2: Wow, 50 Jahre Zirkus Roncalli und was für eine Jubiläumsshow. Der Applaus der Kölner hat Zirkuschef Eberhard Paul umgehauen.
6: Also nach 50 Jahren Zirkus, so einen habe ich noch nie erlebt.
2: Köln kann feiern, wie kaum eine andere Stadt. Und selbstverständlich auch die Vielfalt.
7: Happy Pride!
2: In einem Monat ist es wieder soweit. Köln feiert das wohl bunteste und toleranteste Straßenfest überhaupt.
8: Und gerade wenn wir dann diese berühmt-berüchtigte Kölner Herzlichkeit zeigen können, da gibt es ja eigentlich nichts Schöneres.
2: Hoffentlich dann bei so einem Traumwetter wie an diesem langen Wochenende. Oh, genießt die Sonne und denkt an ausreichend Flüssigkeit. Prost!
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0: Das ist mal ein wunderschöner Freitagmorgen, oder? Das lange Wochenende steht an und die Wetteraussichten sind gigantisch, ihr Lieben. Und ich erzähle euch da ja nichts Neues, wenn ich sage, dass Pfingsten kommt. Ja, aber wenn ich euch frage, was ist Pfingsten nochmal ganz genau? Also jetzt neben, dass Montag Feiertag ist, wo kommt das eigentlich her? Und mit der Frage haben heutzutage einige so ihre Probleme. Er hier auch.
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2: Ja, jetzt stehen wir wieder hier, wie in der Schule in Mathe, vorne an der Tafel und haben mal gar keine Ahnung. Ja, was ist eigentlich Pfingsten? Ja gut, letzte Woche war Christi Himmelfahrt und da wussten ja viele auch nicht, was da genau gefeiert wird. Ja genau, Vatertag, also mit Bollerwagen los, saufen, rumgrillen, marschieren. Für viele das reinste Himmelfahrtskommando. Oder Fronleichnam ist ja auch bald, das weiß ja auch nie einer. Klassisch ist das Mannschaftsfahrtwochenende für Fußballvereine oder Kegelclubs, da wird dann auch viel getorkelt. Das sieht nüchtern betrachtet aus wie The Walking Dead, nur in Happy. Auf Deutsch Fronleichnam. Ja, das kann man sich also herleiten. So, aber was ist jetzt Pfingsten? Kommt mir doch nicht so. Soll ich euch mal schwierige Fragen stellen? Weiß nicht, wie riecht's unter Wasser? Oder ist James Bond der schlechteste Spion der Welt, weil ihn die ganze Welt kennt? Oder werden kleine Menschen bei Regen später nass? Ja, jetzt wisst ihr auch nicht weiter. Also immer dran denken, wer weiß, der redet nicht. Und wer redet, ja, weiß ich jetzt auch nicht.
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1: Pia Remp ist hier. Schönen guten Morgen. Zehntausende Patienten der Kölner Uniklinik von Cyberangriff betroffen. Prozess wegen Tierquälerei auf Schlachthof vor Kölner Landgericht startet und das Wetter ganz viel Sonne bis 26 Grad. Bei einem Cyberangriff auf einen externen Dienstleister von deutschen Kliniken sind Daten zehntausender Patientinnen und Patienten gestohlen worden. Auch hier bei uns in Köln. Die Uniklinik Köln meldet rund 30.000 Betroffene. Svenja Hein aus dem News-Team, was sind das denn für Daten?
2: Ja, die Daten betreffen Namen, Adressen, behandelnde Ärzte sowie Rechnungsnummern. Von knapp 900 Betroffenen sind Inhalte aus der Kommunikation der Patienten mit dem Abrechnungsdienstleister gestohlen worden. Ja, und bei 5 Betroffenen Konto und Zahlung. Eine Veröffentlichung der Daten sei unwahrscheinlich, sagt die Uniklinik. Sie will aber alle Betroffenen informieren. Wenn ihr als Patienten also kein Schreiben von der Uniklinik erhaltet, dann seid ihr auch nicht betroffen. Der Angriff hat bereits am 14. April stattgefunden. Die Uni hat Strafanzeige erstellt und die zuständige Datenschutzbehörde sowie das Bundesamt für Sicherheit in der Informationstechnologie sind informiert.
1: Danke dir, Svenja. Am Kölner Hauptbahnhof hat es gestern einen großen Frühjahrsputz gegeben. Deutsche Bahn, KVB, AWB und Oberbürgermeister Thorsten Burmeister haben gemeinsam geschrubbt und frisch angestrichen.
3: Es geht um das Erscheinungsbild dieser Stadt, um das Wohnzimmer von Köln.
1: Ja, der Kölner Hauptbahnhof ist mit rund 170.000 Reisenden täglich der wichtigste Bahnhof von ganz NRW. 30 Freiwillige von den Unternehmen haben mit angepackt und Radio Köln-Reporterin Caroline Köhl hat sich das Ergebnis angeschaut.
4: Tatsächlich hat es rund um den Hauptbahnhof erstaunlich frisch gerochen. Die freiwilligen Helferlein, die sonst bei der Deutschen Bahn im Büro sitzen, haben Glasflächen geputzt, Bodenmarkierungen erneuert und die Säulen frisch gestrichen. Die KVB hat die Zugänge zu den Gleisen auf Vordermann gebracht und Oberbürgermeister Thorsten Burmeister hat auf dem Breslauer Platz Zigarettenstummel weggesaugt. Und am Ende hat man tatsächlich auch einen Unterschied gesehen und sich dort auch wieder wohler gefühlt.
1: Danke an Caro. 4 ehemalige Mitarbeiter eines Schlachthofes in Hürth müssen sich ab heute vor dem Kölner Amtsgericht verantworten. Es geht um teils schwerste Fälle von Tierquälerei. Anfang 2023 hatten Tierschützer von Aninova den Skandal aufgedeckt. Die Videos, die die Tierquälerei belegen, haben eine Welle des Entsetzens ausgelöst. Der Tierschutzverein spricht von Zuständen wie in einem Horrorfilm. Tiere sollen zum Beispiel ohne ausreichend Betäubung getötet worden sein. Der Schlachthof wurde vom Veterinäramt bereits geschlossen. Hollywood hat seinen Walk of Fame. Wir haben den Sternenteppich vor dem Kölner Dom. Die Sterne stehen für die vielen Spenderinnen und Spender, dank derer der Dom in Schuss gehalten werden und kulturelle Projekte realisiert werden können. Jetzt verlegt die Kulturstiftung Kölner Dom weitere 41 Sterne. Sie werden heute Nachmittag feierlich gesegnet. Mittlerweile besteht der Sternenteppich nach fast 14 Jahren aus rund 800 kleinen und großen Sternen jeweils mit Namen. 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
5: Ihr wollt Sommer? Ihr kriegt Sommer. Und zwar dieses Jahr schon zu Pfingsten in Köln. Heute geht's schon los. Den ganzen Tag scheint die Sonne auf euch runter. Der Kölner Himmel ist nahezu durchgehend blau. Und die Temperaturen, die gehen von aktuell 11, 12 Grad, je nach Veedel, rauf bis auf 26 Grad. Das ist schon mal sehr, sehr angenehm. Und richtig hochsommerlich, für einige vielleicht sogar schon einen Tick zu warm, wird's dann ab morgen. Sowohl morgen als auch Sonntag. Und auch am Pfingstmontag bekommt ihr nämlich nichts als Sonnenschein und dann sogar bis zu 28 Grad.
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5: Aktuell keine Blitzer gemeldet, auch noch keine größeren Staus aus dem Stadtgebiet, aber eine Warnmeldung von den Autobahnen habe ich, beziehungsweise von der Autobahn, es ist nur eine. Die A57 nämlich, wenn ihr Richtung Krefeld unterwegs seid, bitte vorsichtig, in Höhe Bickendorf läuft ein Fuchs über die Straße. Da ist ein Fuchs gesehen worden, nicht, dass ihr den vielleicht überfahrt. Also wie gesagt, Achtung hier in Höhe Bickendorf auf der A57, ein Fuchs unterwegs. Euch eine gute und sichere Fahrt.
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5: Und ich bin Daniel Kollmann, einen schönen guten Morgen wünsche ich euch. Hallo Köln.

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0: Guten Morgen, ihr Lieben. Um 18 Minuten vor 7. Und es ist der finale Freitag, der letzte Tag Geldregen. Das heißt, heute ziehen wir nochmal alle Register für euch. Henrik Frost im landesweiten Geldregenstudio. Ich habe so das Gefühl, dass ihr heute nochmal so richtig einen raushaut, ne?
2: Ja, guten Morgen. Das Gefühl ist vollkommen richtig. Wir haben hier noch ein bisschen was rumliegen an Geld. Und ganz ehrlich, heute ist der letzte Tag. Wir sind im Finalfreitag beim Geldregen. Eine Reserve können wir nicht mehr gebrauchen. Das muss wirklich alles raus. Und dabei arbeiten wir Hand in Hand. Ihr holt die Kohle hier raus und ich stelle sie euch bereit. 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
0: Boah.
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0: Guten Morgen mit Radio Köln um 13 Minuten vor 7 und ab heute gilt...
1: Mach die Badehose ein, nimm dein kleines Schwester rein und dann nüscht wir raus.
0: Frühling zum Beispiel oder Esch oder wo sonst noch Badeseen sind oder ins Freibad. Ja, es wird richtig, richtig, richtig schön sonnig und warm. Am langen Pfingstwochenende und außer Planschen gehen, was sind eure Pläne?
2: Ich gehe auf den Kindergeburtstag meiner Patentochter. Wir werden wahrscheinlich draußen im Garten sitzen, ein bisschen spielen. Da wird auf jeden Fall der Fußball ausgepackt.
3: Ich werde rausgehen mit Freunden und ein Eis essen und vielleicht in den See oder so.
4: Wir grillen zu Hause mit der Familie.
5: Wandern gehen, einfach genießen.
6: Relaxen und dann kommt die Familie vorbei auf den Balkon.
7: Ich bin am Wochenende auf einer Hochzeit. Ja, also wird 30 Grad, ne? Und ich sitze im Anzug da und schwitze mein zurecht.
0: Ach, genießt es, wenn ihr denn könnt. Aber als Gastgeber, ne, legt man ja dann vielleicht bei den Temperaturen auch mal ein bisschen eher ab und die anderen können dann nachziehen. Ich drücke euch die Daumen, dass das alles gut wird am Wochenende bei euch.
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1: Mit Malte Albrecht, guten Morgen. Bei einem Cyberangriff sind Daten von zehntausenden Patienten deutscher Krankenhäuser gestohlen worden. Der Angriff richtete sich gegen einen Dienstleister von Unikliniken. Er fand schon Mitte April statt. Thorsten Adolfs aus dem News-Team, was ist noch über den Fall bekannt?
2: Also betroffen von dem Cyberangriff war ein externer Anbieter, der die Rechnungen für Privatpatienten und Selbstzahler abwickelt. Deshalb sind vor allem Daten von Menschen betroffen, die privat versichert sind oder Zusatzleistungen in Anspruch genommen haben. Die Angreifer haben Stammdaten wie Namen, Geburtsdaten und Adressen erbeutet. In einigen Fällen kamen sie auch an Informationen über Diagnosen und Behandlungen. Betroffen sind unter anderem Patienten, die in den Unikliniken in Köln, Freiburg, Ulm, Heidelberg, Tübingen und Homburg behandelt wurden. Allein in Köln sollen Daten von 30.000 Menschen abgegriffen worden sein.
1: Wie erfahren die Betroffenen, ob ihre Daten dabei sind? Müssen sie dafür aktiv werden?
2: Nein, im Moment müssen Patienten gar nichts machen. Die Kliniken haben angekündigt, dass sie alle Patienten, deren Daten erbeutet wurden, in den nächsten Tagen persönlich informieren werden, und zwar per Post. Wer kein Schreiben bekommt, ist nach Angaben der Kliniken von dem Cyberangriff auch nicht betroffen. Und noch was ist wichtig zu wissen: Die Systeme in den Kliniken selbst waren von dem Angriff nicht betroffen und haben ganz normal funktioniert. Es gab also keine Auswirkungen auf die medizinische Versorgung der Patienten.
1: Danke, Thorsten. Und jetzt Meldungen im Überblick. US-Präsident Trump will zusätzlich 5.000 Soldaten nach Polen entsenden. Das hat er auf seiner Online-Plattform angekündigt. Trump begründete seine Entscheidung mit seinem guten Verhältnis zum polnischen rechtskonservativen Präsidenten Nawrocki. Wer von häuslicher Gewalt betroffen ist, soll sich künftig schneller von seinem Partner scheiden lassen können. Das sieht ein Gesetzentwurf von Bundesjustizministerin Hubig vor, über den die Funke-Zeitungen berichten. Wer Gewalt durch den Partner erfahre, müsse sich auch ohne Ablauf des Trennungsjahres scheiden lassen können, sagte Hubig. Fußball-Zweitligist SC Paderborn darf weiter vom Bundesliga-Aufstieg träumen. Der Tabellendritte hat im Relegationshinspiel beim 16. der Bundesliga, VfL Wolfsburg, ein 0:0 erreicht. Die Entscheidung fällt damit im Rückspiel am kommenden Montag in Paderborn. Durch die Inflation sind viele Dinge teurer geworden, auch Tickets für Konzerte und Festivals. Trotzdem boomt die Branche. Laut dem Bundesverband der Konzert- und Veranstaltungswirtschaft gibt es in Deutschland mittlerweile rund 20% mehr Festivals als vor Corona. Die Ticketpreise sind demnach im Schnitt um etwa 30% gestiegen, die Kosten für die Veranstalter sogar noch stärker. Festivals bleiben aber beliebt, vor allem bei jungen Menschen. Mehrere Studien haben ergeben, dass viele ihr Geld momentan lieber für gemeinsame Erlebnisse ausgeben, statt für Besitz. Und das waren die Nachrichten mit Malte Albrecht.
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3: Die letzten Wolken haben sich eigentlich so gut wie verzogen, ne? Und das bedeutet freie Bahn für die Sonne. Die ist heute den ganzen Tag für euch da, erwärmt die Luft bis auf 26 Grad. Heute Morgen sind es bei euch im Veedel noch 12 Grad. Und Regen ist und bleibt für die nächsten Tage absolut kein Thema. Denn auch an eurem langen Wochenende bis inklusive Pfingstmontag bleibt es durchgehend sonnig und sehr warm, dann bei bis zu 28 Grad ab morgen.
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3: Alles noch recht ruhig, was Blitzer angeht und auch was innerstädtische Stau- oder Störungsmeldungen angeht. Ein Mini-Stau gibt's von den Autobahnen bisher A4 Aachen-Köln zwischen Kreuz Köln-West und Eiffeltor. 2 Kilometer stocken plus 3 Minuten. Das war's aber auch schon. Gute Fahrt euch.
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3: Mit Daniel Kollmann und Pink im besten Mix. Hier ist aus dem Jahr 22 Irrelevant. 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
1: 7:07, wir sind ehrlich, wir werden es vermissen.
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3: Nein, im Ernst? 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

0: Ihr hört Radio Köln. Einen wunderschönen guten Morgen wünsche ich euch am Freitag. Und es ist ja der Tag danach, der Tag, nachdem Bundestrainer Nagelsmann den Kader verkündet hat, ja, für die WM. Und ich weiß ja nicht, ob ihr gestern um kurz nach 13 Uhr auch so wie ich ungläubig vorm Fernseher gesessen habt. Da dachte ich erst, das ist was faul mit der Einblendung. Die haben da was vergessen. Aber es stimmt und es ist aus Kölner Sicht schon ein Hammer. Tut vielen Fans des 1. FC Köln in der Seele weh, Said Elmalla wird jetzt doch nicht zur Weltmeisterschaft reisen und das deutsche Trikot tragen. Radio Köln, FC-Reporter Guido Ostrowski mal ganz persönlich gefragt, wie enttäuscht bist du drüber?
1: Boah, das hat mich schon getroffen, muss ich ehrlich sagen, weil Said eine ganz starke Saison beim FC gespielt hat. Mit 13 Toren, 5 Torvorlagen, darunter waren herausragende Tempo-Dribblings, wie zuletzt beim Spiel gegen die großen Bayern. Ja, er hat damit viele Menschen, mich eingeschlossen, und nicht nur in Köln begeistert. Und das mit erst 19 Jahren in seiner ersten Bundesliga-Saison. Also von daher hätte ich Said Elmalla liebend gerne auch im Trikot der deutschen Nationalmannschaft bei der WM gesehen. Verdient gehabt hätte er es.
0: Warum hat sich denn der Bundestrainer trotzdem gegen ihn entschieden, was glaubst du?
1: Aus mehreren Gründen. Punkt 1, Elmalla hat bislang noch kein Spiel für die A-Nationalmannschaft bestritten. Nagelsmann ist bei der Kaderzusammenstellung aber wichtig gewesen, überwiegend auf Spieler zu setzen, die schon mehrfach zusammengespielt haben. Punkt 2, Elmalla passt laut Nagelsmann nicht so gut zur Spielidee. Im Gegensatz zum 1. FC Köln hat die Nationalmannschaft in der Regel mehr Ballbesitz und spielt weniger auf Konter. Ja, und Punkt 3, für den Fall, dass Deutschland doch mal auf einen Konterspieler bei der WM setzt, Maxi Bayer von Borussia Dortmund hat den Vorzug bekommen.
0: Wie hat Elmalla denn selbst auf die Nachricht reagiert, Guido?
1: Wenig überraschend enttäuscht, wie alle Spieler, die eine Absage bekommen haben.
2: Seine Zukunft wird kommen, aber klar, der hat es generell verdient, von dem her ist so ein Gespräch immer kompliziert.
1: Laut Nagelsmann habe Elmalla die Entscheidung aber gefasst, aufgenommen, akzeptiert und viel Erfolg für die WM gewünscht. Das habe ihn sehr gefreut.
0: Dankeschön, Guido. Und hier ist unsere Botschaft an den Bundestrainer, weil er unseren Seid einfach links liegen lässt. Julian, du trägst keine Liebe in dir. Hier sind echt.

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Und er hier ist auch dabei. Freut sich auf euch vor der Bühne. Hier ist Kamrat im besten Mix hier bei Radio Köln.

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1: Pia Remp ist hier. Schönen guten Morgen. Zehntausende Patienten der Kölner Uniklinik von Cyberangriffen betroffen. Prozess wegen Tierquälerei auf Schlachthof vor Kölner Amtsgericht startet. Und das Wetter, ganz viel Sonne heute bis 26 Grad. Bei einem Cyberangriff auf einen externen Dienstleister von deutschen Kliniken sind Daten zehntausender Patientinnen und Patienten gestohlen worden. Auch hier bei uns in Köln. Die Uniklinik Köln meldet rund 30.000 Betroffene. Aber weder die medizinische Versorgung der Kranken noch die internen Computersysteme waren jemals gefährdet, sagt die Uniklinik. Svenja Hein, um was für Daten geht es also?
2: Ja, die Daten betreffen Namen, Adressen, behandelnde Ärzte sowie Rechnungsnummern. Von knapp 900 Betroffenen sind Inhalte aus der Kommunikation der Patienten mit dem Abrechnungsdienstleister gestohlen worden. Ja, und bei 5 Betroffenen Konto- und Zahlungsdaten. Eine Veröffentlichung der Daten sei unwahrscheinlich, sagt die Uniklinik. Sie will aber alle Betroffenen informieren. Wenn ihr als Patienten also kein Schreiben von der Uniklinik erhaltet, dann seid ihr auch nicht betroffen. Der Angriff hat bereits am 14. April stattgefunden. Die Uni hat Strafanzeige erstellt und die zuständige Datenschutzbehörde sowie das Bundesamt für Sicherheit in der Informationstechnologie sind informiert.
1: Danke dir, Svenja. Am Kölner Hauptbahnhof hat es gestern einen großen Frühjahrsputz gegeben. Deutsche Bahn, KVB, AWB und Oberbürgermeister Thorsten Burmester haben gemeinsam geschrubbt und frisch angestrichen.
3: Es geht um das Erscheinungsbild dieser Stadt, um das Wohnzimmer von Köln.
1: Ja, der Kölner Hauptbahnhof ist mit rund 170.000 Reisenden täglich der wichtigste Bahnhof von ganz NRW. Und der wurde gestern wieder auf Vordermann gebracht. Dafür haben mehr als 30 Freiwillige von den Unternehmen mit angepackt. Und Radio Köln-Reporterin Caroline Köhl hat sich das Ergebnis angeschaut.
4: Tatsächlich hat es rund um den Hauptbahnhof erstaunlich frisch gerochen. Die freiwilligen Helferlein, die sonst bei der Deutschen Bahn im Büro sitzen, haben Glasflächen geputzt, Bodenmarkierungen erneuert und die Säulen frisch gestrichen. Die KVB hat die Zugänge zu den Gleisen auf Vordermann gebracht und Oberbürgermeister Thorsten Burmester hat auf dem Breslauer Platz Zigarettenstummel weggesaugt. Und am Ende hat man tatsächlich auch einen Unterschied gesehen und sich dort auch wieder wohler gefühlt.
1: Danke an Caro. 4 ehemalige Mitarbeiter eines Schlachthofes in Hürth müssen sich ab heute vor dem Kölner Amtsgericht verantworten. Es geht um teils schwerste Fälle von Tierquälerei. Anfang 2023 hatten Tierschützer von Aninova den Skandal aufgedeckt. Die Videos, die die Tierquäler belegen, haben eine Welle des Entsetzens ausgelöst. Der Tierschutzverein spricht von Zuständen wie in einem Horrorfilm. Tiere sollen zum Beispiel ohne ausreichend Betäubung getötet worden sein. Der Schlachthof wurde vom Veterinäramt geschlossen. Hollywood hat seinen Walk of Fame. Wir haben den Sternenteppich vor dem Kölner Dom. Die Sterne stehen für die vielen Spenderinnen und Spender, dank derer der Dom in Schuss gehalten werden und kulturelle Projekte realisiert werden können. Jetzt verlegt die Kulturstiftung Kölner Dom weitere 41 Sterne. Sie werden heute Nachmittag feierlich gesegnet. 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
5: So, ihr wollt Sommer, ihr kriegt Sommer und zwar dieses Jahr schon zu Pfingsten. Geht heute schon los, den ganzen Tag scheint die Sonne auf euch runter in Köln. Der Himmel ist nahezu durchgehend blau und die Temperaturen, die gehen rauf von aktuell, wo stehen wir, bei 14, 15 Grad auf 26 Grad. Also es wird schon sommerlich heute und richtig hochsommerlich wird es dann ab morgen, sowohl morgen als auch Sonntag, als auch am Pfingstmontag bekommt ihr nichts als Sonnenschein und dann sogar 28 bis 29 Grad.
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5: Und da hat sich Tim gemeldet und sagt, auf der Kerkrader Straße von der A555, kurz vor Ende der Straße in Richtung Brühl, blitzt es, da gilt noch Tempo 70. Und dann blicken wir in die Stadt und Veronique steckt im Kölner Westen fest.
6: Liebes Radio Köln-Team, guten Morgen. Auf dem Milli, Ecke Bärenrad, da tut sich weder Richtung Norden noch Richtung Süden was. Da ist irgendwas passiert. Polizei, Feuerwehr, alles steht da. Geht nichts mehr.
5: Dankeschön, Veronique. Wir eruieren, was da genau los ist. Wir halten euch auf dem Laufenden. Halt durch, wir sind bei dir. Und dann schauen wir auf die Autobahn. Achtung auf der A3 Richtung Oberhausen zwischen Mülheim und Leverkusen Zentrum. Da liegt ein Metallteil auf der Straße. Vorsichtig fahren. Auf der 4 Richtung Olpe zwischen Bensberg und Untereschbach ein liegengebliebenes Auto. Und da soll auch Rauchentwicklung sein. Also möglicherweise brennt es dort. Bitte vorsichtig fahren und auf der 553 Richtung Brühl, zwischen Brühl und Brühl-Ost, haben wir Gegenstände auf der Straße, die da nicht hingehören. Zwei Staus, die nennenswert sind, gibt es auch auf der 4 Richtung Olpe, zwischen Frankenforst und Untereschbach, 1 Kilometer und 5 Minuten Stauzeit. Das ist auch dort, wo das rauchende Auto steht. Und auf der A59 Bonn Richtung Köln, zwischen Lind und Flughafen, 1 Kilometer Stau und auch 5 Minuten Stauzeit. Ansonsten geht's noch ganz gut. Euch eine gute Fahrt.
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5: Mit Daniel Kollmann. Und die zweite Runde Geldregen steht an. Gleich in knapp 10 Minuten spielen wir um 10.000 Euro. Die sind ja wieder garantiert in dieser Runde. Heute am Finalfreitag machen wir es möglich. Ich bin Daniel Kollmann. Guten Morgen, Köln.

0: Feels Like I'm Falling in Love. Coldplay im besten Mix hier bei Radio Köln. Guten Morgen.
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0: 8.42 Uhr ist es jetzt ganz genau und das wisst ihr, das Wochenende wird heiß. Also viel trinken bei knapp 30 Grad, ist es wirklich so. Viel hilft viel. Das ist auch dasselbe Motto, das auch die Kollegen hier im Geldregen-Team haben. Irgendwie ist jetzt gar nicht mal aufs Trinken bezogen, sondern eher aufs Geld verschenken. Heute ist Finalfreitag im Geldregen, da wird nochmal alles rausgehauen. Rüber zu Henrik Frost ins landesweite Geldregenstudio.
2: Diese Spielrunde verbringe ich mit Vanessa. Guten Morgen.
3: Guten Morgen.
2: Und du bist voller Vorfreude, nicht nur weil du es hier ins landesweite Geldregenstudio geschafft hast, sondern weil du auch ein sturmfreies Wochenende hast.
3: Richtig, so ist es. Die Kinder sind unterwegs, sturmfrei kann man dann genießen.
2: Was steht dann bei dir an?
3: Ich werde morgen mit meinem Mann eine schöne Radtour machen, da eine schöne Nacht im Hotel verbringen und dann übermorgen wieder zurückfahren. Also ganz entspannt, mal nur die Eltern.
2: Guck mal, alle bei euch im Haushalt verbringen das lange Pfingstwochenende mit dem schönen Wetter draußen. Das ist doch toll.
3: Freuen wir uns drauf.
2: Und wenn du hier Geld rausholst, willst du ja auch noch was draußen bei dir umgestalten.
3: Genau, richtig. Wir bauen gerade eine Sauna und der Garten sieht gerade nicht so schön aus. Ein paar Sträucher, ein paar Steine, ein paar Lampen. Schauen wir mal.
2: Vanessa, dann kommt hier dein Geldregen und ich drücke dir die Daumen. Hol dir das raus, was du magst.
3: Ja, vielen Dank.
1: 250 Euro.
3: Weiter.
1: 750 Euro.
3: Weiter.
1: 1200 Euro.
3: Stopp.
2: Das sind 1200 Euro für euren Garten.
3: Oh, danke schön. Vielen Dank.
2: Ach, ich freue mich mit Vanessa. 1200 Euro, die kann man gut gebrauchen. Und Leute, ihr merkt es, es lohnt sich, heute Radio zu hören. Es ist Finalfreitag im Geldregen. Das heißt, wir werden den ganzen Tag über nochmal so richtig was raushauen hier auch. 10.000 Euro wären jetzt zum Beispiel drin gewesen. Die sind weiterhin für euch da. Jetzt hier in dieser neuen Runde Geldregen auch für euch garantiert 10.000 Euro. Vorher müsst ihr keinen Stopp sagen. Holt euch 10.000 Euro.
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0: So, das ist der Sommerfreitagmorgen hier bei Radio Köln. So kann man es ja eigentlich schon fast nennen. Und dementsprechend passt das hier eigentlich auch ganz gut.
1: Mach die Badehose ein, nimm dein kleines Schwesterlein und dann nüscht wir raus.
0: Nach, ja, wohin denn? Fühlingen zum Beispiel oder Esch oder wo sonst noch in Köln Badeseen oder Freibäder sind. Es wird so wahnsinnig schön sonnig und warm an diesem langen Pfingstwochenende, dass euch alle Türen quasi offen stehen. Und außer Planschen geht noch was? Was sind so eure Pläne?
2: Ich gehe auf den Kindergeburtstag meiner Patentochter. Wir werden wahrscheinlich draußen im Garten sitzen, ein bisschen spielen. Da wird auf jeden Fall der Fußball ausgepackt.
3: Ich werde rausgehen mit Freunden und ein Eis essen und vielleicht in den See oder so.
4: Wir grillen zu Hause mit der Familie.
5: Wandern gehen, einfach genießen.
6: Relaxen und dann kommt die Familie vorbei auf den Balkon.
7: Ich bin am Wochenende auf einer Hochzeit. Ja, also wird 30 Grad, ne? Und ich sitze im Anzug da und schwitze meinen zurecht.
0: Genießt es, wenn ihr könnt, ja? Oder sucht euch schattige Plätzchen. Oder versucht, das mit der Krawatte so ein ganz bisschen nicht ganz so stramm zu binden, wenn es denn notwendig ist. Was auch immer ihr tut, ein wunderschönes
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1: Mit Maite Albrecht. Schönen guten Morgen. Es gibt eine gute und eine weniger gute Nachricht heute am Freitag. Die gute, das lange Pfingstwochenende fängt an. Die weniger gute, es wird wohl Rekordstaus geben. Der ADAC rechnet für heute und morgen mit den bisher staureichsten Tagen des Jahres. Marc Weiß hat mehr dazu.
2: Drei Dinge kommen heute Nachmittag zusammen. Berufspendler, die nach Hause wollen, Pfingsturlauber, die übers Wochenende wegfahren und der Start von längeren Pfingstferien in einigen Bundesländern, unter anderem in Bayern und Baden-Württemberg. Mit etwas Pech treffen wir uns dann alle auf der Autobahn. Dazu kommen laut ADAC aktuell über 1000 laufende Baustellen. Wer heute oder morgen fährt, sollte also wirklich gute Nerven haben, sagen Verkehrsexperten. Für Sonntag wird weniger Verkehr erwartet. Ab Montag dürfte es dann aber schon wieder eng werden, denn dann läuft schon der Reiserückverkehr. Die Bahn freut sich auf die Pfingsttage, denn offenbar steigen viele auf die Schiene um nicht im Stau zu stehen. Die Bahn meldet kurz vor Pfingsten eine extrem hohe Nachfrage nach Zugtickets. Damit es trotzdem nicht auch im Zug unbequem wird, empfiehlt der Konzern bei längeren Fahrten eine Sitzplatzreservierung oder mindestens vorher einen Blick in die Auslastungsanzeige zu werfen. Denn voll wird es in den Zügen wohl auch.
1: Und jetzt Nachrichten in Kurzform. Der Bundestag stimmt heute unter anderem über eine Apothekenreform ab. Die Reform sieht zusätzliche Angebote in den Apotheken vor. Dann könnten dort zum Beispiel noch mehr Impfungen möglich sein. In bestimmten Fällen sollen Apotheken außerdem verschreibungspflichtige Medikamente ohne ärztliches Rezept abgeben können. In Polen sollen weitere 5000 US-Soldaten stationiert werden. Das hat US-Präsident Trump angekündigt. Wann und wohin genau die Soldaten verlegt werden sollen, sagte er nicht. Trump begründete seine Entscheidung mit seinem guten Verhältnis zum polnischen rechtskonservativen Präsidenten Nawrocki. Nach dem Einsturz eines Wohnhauses in Görlitz ist eine dritte Leiche gefunden worden. Laut Polizei handelt es sich wahrscheinlich um einen 48-jährigen Deutsch-Bulgaren. Vorher waren schon zwei Touristinnen aus Rumänien tot aus den Trümmern geborgen worden. Bei einem Cyberangriff sind Daten von Zehntausenden Klinikpatienten in Deutschland gestohlen worden. Betroffen sind vor allem Privatversicherte und Selbstzahler, die unter anderem in den Unikliniken Köln, Freiburg und Ulm behandelt wurden. Der Angriff richtete sich gegen einen externen Abrechnungsdienstleister. Die Hacker griffen Stammdaten wie Namen, Geburtsdaten und Adressen ab, aber teilweise auch Informationen über Diagnosen. Nach Angaben der Kliniken war die Patientenversorgung zu keinem Zeitpunkt beeinträchtigt. Die betroffenen Patienten sollen nun per Brief informiert werden. Und das waren die Nachrichten mit Maite Albrecht.
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3: Ist das nicht schön? Der Blick nach draußen. Die letzten Wolken haben sich verzogen und das bedeutet freie Bahn für die Sonne. Das ist heute den ganzen Tag für euch da der Fall. Und die Sonne erwärmt die Luft bis auf 26 Grad. Heute Morgen sind es bei euch im Veedel schon 16. So, Regen ist und bleibt für die nächsten Tage auch absolut kein Thema. In eurem langen Pfingstwochenende bis inklusive Pfingstmontag bleibt es durchgehend sonnig und sehr warm bei bis zu 28, vielleicht sogar 29 Grad.
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3: Tina und Simon melden auf der Berliner Straße in Höhenhaus. An der Tankstelle blitzt es in beide Richtungen Tempo 50. Und Tim hat sich gemeldet auf der Kerkrader Straße von der A555 Richtung Brühl. Kurz vor Ende der Straße blitzt es, da ist Tempo 70. Blick in die Stadt, die Berenrather Straße, da hat es einen Unfall gegeben im Moment mit einem LKW und einem Fahrradfahrer. Deswegen ist dort die Straße gesperrt. Also an der Berenrather solltet ihr einen großen Bogen drumherum machen. Kreuzung Militäring, da ist alles dicht gerade. Ansonsten geht es innerstädtisch noch ganz gut. Auf den Autobahnen sieht es ähnlich aus. Es gibt nur ein, zwei etwas unangenehmere Stellen. Auf der 3 von Oberhausen kommen zwischen Kreuz Leverkusen und Mülheim. Da solltet ihr vorsichtig fahren wegen Gegenständen auf der Fahrbahn. Und zwei Staus habe ich. A4 Richtung Aachen zwischen Kreuz Gremberg und Eiffeltor. 4 Kilometer stocken plus 5 Minuten. Und der mit Abstand längste Stau heute Morgen ist auf der 59 mal wieder von Bonn in Richtung Köln zwischen Spich und Flughafen. 2 Kilometer, hier verliert ihr gerade 16 Minuten. Gute Fahrt zusammen.
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3: Und ich bin Daniel Kollmann. Einen schönen Freitagmorgen wünsche ich euch. Hallo Köln.

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0: Das ist der Finalfreitag. Also, wenn ihr noch mitmachen möchtet, dann möglichst bald und vor allem nur noch heute. So wie gerade eben, ne?
2: 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Es lohnt sich.
0: Das war Vanessa. 1200 Euro. Glückwunsch. Aber Vanessa hat 8800 Euro einfach liegen lassen, weil sie nicht lange genug oder aufmerksam genug Radio gehört hat. Denn wir hatten ja 10.000 Euro in ihrer Runde versprochen. In jeder Runde heute Morgen, ohne Blitz. Und das Versprechen gilt weiterhin. Bis 10 Uhr sind immer mindestens 10.000 Euro im Geldregen drin. Das war und ist das Versprechen. Garantiert, vorher schlägt der Blitz nicht ein.
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0: Das waren richtig gute 4 Minuten von und mit Michael Jackson im besten Mix hier bei Radio Köln. Und noch eine gute Minute hängen wir jetzt für euch einfach hinten dran.
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0: Moment, was bitte? Zeit steht nicht im deutschen Kader für die Weltmeisterschaft.
2: Was ist denn los hier?
0: Lieber Zeit, Kopf hoch. Deine Saison beim FC war bockstark und deine Zeit in der Nationalmannschaft. Willkommen.
3: Ich bleibe normal wie immer und versuche das weiterzumachen.
0: Weiter, weiter, immer weiter. Das gilt auch für eine ganz besondere Kölner Institution.
4: Und damit herzlich willkommen zu 50 Jahre
0: Wow, 50 Jahre Zirkus Roncalli und was für eine Jubiläumsshow. Der Applaus der Kölner hat Zirkuschef Eberhard Paul umgehauen.
5: Also nach 50 Jahren Zirkus, so einen habe ich noch nie erlebt.
0: Köln kann feiern, wie kaum eine andere Stadt. Und selbstverständlich auch die Vielfalt.
6: Happy Pride!
0: In einem Monat ist es wieder soweit. Köln feiert das wohl bunteste und toleranteste Straßenfest überhaupt.
7: Und gerade wenn wir dann diese berühmt-berüchtigte Kölner Herzlichkeit zeigen können, da gibt es ja eigentlich nichts Schöneres.
0: Hoffentlich dann bei so einem Traumwetter wie an diesem langen Wochenende. Oh, genießt die Sonne und denkt an ausreichend Flüssigkeit. Prost!
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1: Pia Remp ist hier. Schönen guten Morgen. Zehntausende Patienten der Kölner Uniklinik von Cyberangriff betroffen. Prozess wegen Tierquälerei auf Schlachthof vor Kölner Amtsgericht startet. Und das Wetter ganz viel Sonne bis 26 Grad. Hacker haben sich Daten von Kölner Patientinnen und Patienten der Uniklinik geschnappt. Bei einem Cyberangriff auf einen externen Dienstleister von deutschen Kliniken sind Daten zehntausender Patientinnen und Patienten gestohlen worden. An der Kölner Uniklinik sind 30.000 Menschen betroffen. Auf einem Gebiet beruhigt die Uniklinik aber auch, ne, Svenja Hein?
2: Ja, weder die medizinische Versorgung der Kranken noch die internen Computersysteme waren jemals gefährdet, sagt die Uniklinik. Immerhin. Betroffen vom Datenklau waren in den meisten Fällen Namen, Adressen, behandelnde Ärzte sowie Rechnungsnummern. Von knapp 900 Betroffenen sind Inhalte aus der Kommunikation mit dem Abrechnungsdienstleistern gestohlen worden. Ja, und bei 5 Betroffenen auch Konto- und Zahlungsdaten. Die Uniklinik will alle Betroffenen in einem Schreiben informieren. Der Angriff hat bereits am 14. April stattgefunden.
1: Danke dir, Svenja. Es geht um teils schwerste Fälle von Tierquälerei. Heute müssen sich 4 ehemalige Mitarbeiter eines Schlachthofes in Hürth vor dem Kölner Amtsgericht verantworten. Der Prozess startet in diesen Minuten. Der Fall hatte deutschlandweit für Aufsehen gesorgt. Jana Richter hat alle Infos zu dem Fall.
3: Anfang 2023 hatten Tierschützer von Aninova den Skandal aufgedeckt. Die Videos, die die Tierquälerei belegen, haben eine Welle des Entsetzens ausgelöst. Die Bilder sind kaum zu ertragen. Der Tierschutzverein spricht von Zuständen wie in einem Horrorfilm. Tiere sollen zum Beispiel ohne ausreichend Betäubung getötet worden sein. Der Schlachthof wurde vom Veterinäramt geschlossen. 37 Fälle hat die Staatsanwaltschaft dokumentiert, in denen Schlachttiere misshandelt wurden.
1: Danke, Jana. In Sülz ist heute Morgen eine Radfahrerin bei einem Unfall schwer verletzt worden. Das hat die Polizei mitgeteilt. Ein LKW-Fahrer soll sie beim Rechtsabbiegen von der Bärenrather Straße übersehen haben. Die Frau ist jetzt in einer Klinik. Wie schwer ihre Verletzungen sind, konnte uns die Polizei noch nicht sagen. Es kommt rund um die Unfallstelle zu Verkehrsbehinderungen und es kann sich dort stauen. Der Sommer kommt mit Anlauf. An Pfingsten werden in Köln bis zu 29 Grad und Sonnenschein erwartet. Wenn ihr ins Freibad wollt, habt ihr in der Stadt die Wahl zwischen 6 Kölnbädern. Linksrheinisch haben das Stadionbad, das Zollstockbad, das Ossendorfbad und der Lennpark auf. Rechtsrheinisch sind das Höhenbergbad und das Zündorfbad dabei. Wenn ihr Wartezeiten an der Kasse vermeiden wollt, könnt ihr eure Tickets vorab online kaufen. 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
4: Sonne, Sonne, Sonne, Sonne. Jede Sonne steht für einen Tag ab jetzt gerechnet. Bedeutet heute kaum mal dickere Wolken, viel Sonnenschein, 26 Grad. Morgen Sonnenschein, 28 Grad. Pfingstsonntag Sonnenschein, 28 Grad. Und Pfingstmontag kann es sogar noch ein kleines bisschen wärmer werden. Und ihr ahnt es, Sonnenschein von früh bis spät auch am Feiertag für euch. Mehr gibt's zum Wetter nicht zu sagen fürs lange Pfingstwochenende.
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4: 2 Blitzer gibt's, die ihr uns gemeldet habt. Tina und Simon zum Beispiel auf der Berliner Straße in Höhenhaus, eine Tankstelle in beide Richtungen, Tempo 50. Und Tim meldet einen Blitzer auf der Kerkrader Straße, kurz vor Brühl. Wenn ihr von der A555 kommt, so kurz vor Ende der Kerkrader, ist es Tempo 70 und da wird auch kontrolliert. Blick in die Stadt, der Verkehr ist relativ entspannt. Spannend heute in der Innenstadt, nichts über 5 Minuten Stauzeit, aber ihr habt es gerade auch bei Pia in den Nachrichten gehört, es hat einen schweren Unfall gegeben auf der Bärenrather Straße Ecke Militärring zwischen einem LKW und einer Fahrradfahrerin. Aktuell ist zwar nicht mehr komplett gesperrt, aber es kann immer noch zu Verkehrsbehinderungen kommen. Wenn ihr könnt, meidet den Bereich noch eine Weile. Auf den Autobahnen, Achtung, auf der 1 Richtung Euskirchen zwischen Gleuel und Hürth, ein Spanngurt auf dem rechten Fahrstreifen. Und auf der 61 Mönchengladbach-Koblenz zwischen Kreuzkerpen und Türnich, ein Metallteil auf dem Standstreifen. Einen längeren Stau gibt's noch auf der 59 Bonn-Köln und dreimal dürft ihr raten, na klar, zwischen Spich und Flughafen, da wo immer Stau ist, wegen der Baustelle 4 Kilometer und 10 Minuten Stauzeit im Moment. Der Rest ist überschaubar, gute Fahrt zusammen.
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4: Geht noch ganz gut für einen Freitag vorm langen Pfingstwochenende. Aber relativ sicher wird sich das nachher so Richtung frühen Feierabend etwas füllen auf den Straßen. Wir halten euch auf dem Laufenden hier bei Radio Köln. Und zur Entspannung habe ich jetzt für euch im Best Mix Rihanna und Unfaithful.

0: Gibt es eigentlich noch Geschäfte in Köln, die Sonnenschirme da haben oder sind alle ausverkauft?
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0: Ich sehe schon, komm, das erste wirklich hochsommerliche Wochenende des Jahres steht bevor, obwohl wir noch gar nicht Sommer haben. Und dann ist es auch noch ein langes mit Feiertag hinten dran. Klar, bei den Aussichten regelt die Nachfrage den Preis. Sonnenschirme ab 10.000 Euro aufwärts. Ich hoffe mal nicht. Sollte es aber soweit kommen. Ihr werdet mit unserer Hilfe vorbereitet. 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
2: Das Geldregentelefon geht an Hakan. Hi, hallo.
3: Ja, guten Morgen. Hallo.
2: Du hast mir gerade schon erzählt, du hast, wie ich finde, ein sehr passendes Hobby.
3: Ja, also ich habe ein Hobby seit ungefähr 30, 40 Jahren. Ich sammle Münzen und Banknoten. Das nennt sich Numismatik und Notaphilie. Und das mache ich auch sehr leidenschaftlich gerne.
2: Ah, okay. Weil ich kannte das bisher unter Sparen. Und da hast du dir gedacht, Mensch, du machst das Hobby jetzt mal ein bisschen professionell und bewirbst dich beim Geldregen, ja?
3: Ja, genau.
2: Wie viele Geldscheine hast du zu Hause?
3: Um die 2000 oder so.
2: Wow, okay. Und Hakan, ich würde mal sagen, jetzt kommt im besten Fall noch was obendrauf. Hier kommt dein Geldregen.
3: Super.
1: 280 Euro.
3: Weiter.
1: 700 Euro.
3: Weiter.
1: 2000 Euro.
3: Weiter.
1: 5.000 Euro.
3: Weiter.
1: 10.000 Euro.
3: Stopp.
2: Stopp. Hakan?
3: Ja?
2: Der Stopp ist angekommen. 10.000 Euro für deine Geldscheinsammlung.
3: Vielen Dank. Dankeschön.
2: Was machst du mit dem Geld?
3: Auf jeden Fall jetzt mal die Ringe bezahlen, die wir schon bestellt haben.
2: Ja.
3: Also die Eheringe. Und wir machen auch unsere Flitterwochen davor, weil es anders nicht geht. Also erst nach Malaga. Erst nach Malaga. Und wenn wir da sind, direkt am nächsten Tag wird geheiratet.
2: Hakan ist glücklich und euch bekommen wir auch happy mit 10.000 Euro. Einmal wurden die ja heute Morgen nicht abgerufen. Das heißt, wir haben einmal 10.000 Euro noch hier. Wir schieben die einfach jetzt in die neue Runde Geldregen. Sind wieder für euch garantierte 10.000 Euro drin. Ja, das ist der Finalfreitag und ja, wir sind vielleicht ein bisschen verrückt. Aber für euch ist das ja gut.
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0: Die Imagine Dragons im besten Mix hier bei Radio Köln und die Morning Show, die neigt sich jetzt so langsam aber sicher dem Ende und schleichend wird Radio Köln am Morgen zu Radio Köln am Vormittag. Und das bedeutet, für euch ist gleich Stefan Unkelbach hier im Studio
1: parat
0: heute. Guten Morgen im grasgrünen Poloshirt. Sieht sommerlich aus.
1: Ja, habe ich extra heute für den Sommer nochmal ausgepackt.
0: So, steht hier auf jeden Fall. Danke. Und sommerlich geht's auch bei dir thematisch gleich weiter, ne?
1: Genau, wir reden übers Grillen, vor allem über Grillreste. Und was mache ich denn eigentlich damit?
0: Mhm, könnt ihr euch gerne gleich ab 10 Uhr anhören und vor allen Dingen auch in unserer Webcam von überzeugen. Das grüne T-Shirt steht ihm auf jeden Fall. Ich bin Daniel Kollmann.
1: Schönes Wochenende.
0: Genau, sagt für heute und für diese Woche tschüss. Euch ein wunderschönes langes Wochenende. Frohe Pfingsten. Dienstag weckt euch Daniel Wallroth wieder. Macht's gut, genießt die Sonne. Man hört sich. Ciao.

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1: Mit Malte Albrecht. Schönen guten Morgen. In Schweden beraten die NATO-Außenminister heute weiter über aktuelle Sicherheitsfragen. Schon gestern Abend hatten sie in Helsingborg zusammengesessen, um den NATO-Gipfel im Sommer vorzubereiten. Heute geht es unter anderem um die weitere Unterstützung der Ukraine. Dabei soll auch die Lastenverteilung innerhalb der NATO eine Rolle spielen. Und auch die US-Truppen in Europa dürften Thema sein. Präsident Trump hat angekündigt, 5000 zusätzliche Soldaten nach Polen zu schicken. Mehr von Thorsten Adolfs.
2: Trump begründet diesen Schritt auf seiner Plattform Truth Social vor allem mit dem guten Verhältnis zum polnischen Präsidenten Nawrocki. Die beiden verstehen sich offensichtlich blendend, seitdem sich Nawrocki im vergangenen Herbst in Washington mit Trump getroffen hat. Details dazu, wann genau die Soldaten verlegt werden oder woher sie kommen, hat der US-Präsident noch nicht verraten. Das Ganze gehört zu einer größeren Neuordnung der amerikanischen Truppen in Europa, nachdem Verteidigungsminister Hegseth vor kurzem den Abzug von etwa 5000 Soldaten aus Deutschland angeordnet hat. Vorausgegangen war ein Streit zwischen Trump und Kanzler Merz über das Vorgehen der USA im Iran. Auch wenn es zuletzt durch Berichte im Wall Street Journal Verwirrung gab, ob geplante US-Brigaden überhaupt noch nach Europa kommen, sagt man in Warschau, dass Polen für zusätzliche Soldaten bereitsteht. Aktuell sind dort schon rund 7.400 US-Soldaten im Einsatz.
1: Und jetzt weitere wichtige Nachrichten in unserer Zusammenfassung. Im Bundestag geht es zur Stunde um das Kindergeld. Die Leistung soll nach dem Gesetzentwurf von Union und SPD künftig automatisch ausgezahlt werden, also ohne dass Eltern vorher einen Antrag stellen müssen. Bundesfinanzminister Klingbeil sagte im Vorfeld den Zeitungen der Funke Mediengruppe, Eltern sollten nach der Geburt voll und ganz für ihr Baby da sein können. Die deutsche Wirtschaft ist trotz des Iran-Kriegs leicht gewachsen. Nach Angaben des Statistischen Bundesamtes legte das Bruttoinlandsprodukt im ersten Quartal um 0,3% zu. Haupttreiber waren demnach vor allem gestiegene Exporte. Für das laufende Quartal rechnen Bundesbank und Wirtschaftsministerium aber wegen der hohen Energiepreise mit einem Dämpfer. Wer von häuslicher Gewalt betroffen ist, soll sich künftig schneller von seinem Partner scheiden lassen können. Das sieht ein Gesetzentwurf von Bundesjustizministerin Hubig vor, über den die Funke-Zeitungen berichten. Wer Gewalt durch den Partner erfahre, müsse sich auch ohne Ablauf des Trennungsjahres scheiden lassen können, sagte Hubig. Die Festivalsaison beginnt. Obwohl Tickets im Schnitt um 30% teurer geworden sind, zieht es die Besucher wieder massenhaft vor die Bühnen. Die Rede ist von einem echten Festivalboom. Laut Branchenexperten gibt es mittlerweile 20% mehr solcher Veranstaltungen als vor der Corona-Pandemie. Junge Leute würden heute lieber in echte Erlebnisse investieren als in materiellen Besitz, heißt es. Dabei gehe es vor allem um das Gemeinschaftsgefühl und um besondere Momente. Für die Branche bleibt die Lage aber herausfordernd. Die Produktionskosten für Veranstalter waren zuletzt um 50% gestiegen. Und das waren die Nachrichten mit Malte Albrecht.
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3: Was für ein traumhafter Tag heute und was für ein sensationelles langes Wochenende. Jeden Tag 12 bis 15 Stunden Sonne, heute 26 Grad, ab morgen 28 Grad in der Spitze. Und das alles mindestens bis Dienstag.
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3: Tina und Simon melden auf der Berliner Straße in Höhenhaus. An der Tankstelle blitzt es in beide Richtungen. Ihr dürft 50 fahren. Und Tim hat einen Blitzer entdeckt auf der Kerkader Straße von der A555 kurz vor dem Ende der Kerkader Straße Richtung Blühl. Hier dürft ihr 70 fahren. Auf den Straßen in der Spatt alles entspannt. Nichts über 5 Minuten. Auf der Berrenrather Straße Ecke Militering hat es aber einen schweren Unfall mit einem LKW und einer Fahrradfahrerin gegeben. Aktuell ist es da nicht mehr komplett gesperrt. Es kann laut Polizei aber noch zu ein paar Behinderungen kommen. Auf den Autobahnen ist faktisch gar nichts los. Einen Stau gebe ich euch durch. A59 Bonn-Köln zwischen Spich und Flughafen 2 Kilometer Stau, mindestens 7 Minuten Stauzeit. Das nennt man wohl die Ruhe vor dem Sturm. Wenn ihr auch was entdeckt, Staus, Blitzer, Behinderungen, schickt uns gerne WhatsApp-Sprachnachricht an die 0221 951 99 99. Gute Fahrt euch.
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3: Wir machen es direkt heute Abend. Ihr macht es wahrscheinlich spätestens morgen und am Sonntag oder Montag direkt nochmal. Ich spreche vom Grillen. Bleibt bei euch eigentlich auch immer etwas übrig? Was ihr mit diesen Grillresten machen könnt, das verraten wir euch in 10 Minuten hier bei Radio Köln. Ich bin Stefan Unkelbach. Hallo Köln. Wünsche euch einen schönen Freitag. Kommt ganz schnell und sicher in dieses lange Wochenende.

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0: Turn the Lights Off, der perfekte Song für dieses lange Wochenende. Stefan Unkelbach hier um 21:15. Ihr hört Radio Köln mit 15 Stunden Sonne pro Tag und knapp 30 Grad in der Spitze. In den nächsten Tagen wird wieder gegrillt, was das Zeug hält. Das Problem ist nur, wir können gar nicht so viel essen, wie wir grillen. Radio Köln-Reporter Kevin Zimmer über das Phänomen Grillreste.
1: Es ist doch so einfach. Kauf nicht so viel Fleisch. Aber auch ich tappe immer wieder in die Fleischkauffalle. Da steht man dann so an der Fleischtheke und sagt sich,
2: wir werden schon etwas finden.
1: Und wir werden viel finden. Und dann schleppst du diese Massen nach Hause und bist einen halben Tag mit Würzen beschäftigt.
2: Einmal haben wir Masala, brauchen wir. Hier haben wir Curry. Hier ist Koriander. Hier ist der Kurkuma. Das sind die Gewürze, die wir brauchen.
3: Kurkuma? Meint er vielleicht Kurkuma?
1: Ja, das ist Robert Geis. Der grillt gerne und der meint Kurkuma. Der meint schon Kurkuma. Der steht direkt neben dem Cheyenne-Pfeffer und der Vanille hier. Man muss sich schon mit Gewürzen auskennen, um diese Fleischmassen lecker damit einzureiben. Wobei am Ende ist es eh egal, da kommt ja eh der helle Gewürzketchup drüber her. Ja? Die Flasche, der man das Alter nur am vertrockneten Rest an der Öffnung ansieht und man damit auch Fliesen verfugen kann. Also, warum diese Mengen, die wir da kaufen zum Grillfest? Ja, im Steakhouse essen wir doch auch nur ein Stück Fleisch und nicht fünf. Du sagst halt abends dann noch, wenn so alles fertig gegrillt ist, ach, dann haben wir für morgen noch was. Aber so ein Hähnchensteak verdichtet sich über Nacht im Kühlschrank einfach zu Baustoff.
4: Ja, das sieht ja mehr als unappetitlich aus.
1: Mit dem hippen Couscous-Salat kannst du das Treppenhaus verputzen und der Blattsalat sieht einen Tag später aus wie die Frisur von Matthias Reim im Regen. Und dann sitzt du dir schweigend gegenüber, während deine Speiseröhre das Zeug probiert weich zu kneten. Und das dauert, ja? Genug Zeit, um darüber nachzudenken, ob man diese Mengen wirklich auch beim nächsten Mal kaufen will.
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1: Pia Remp ist hier. Schönen guten Morgen. Zehntausende Patienten der Kölner Uniklinik von Cyberangriff betroffen. Gesetzentwurf im Bundestag zu neuer Kindergeldauszahlung und das Wetter ganz viel Sonne bis 26 Grad. Bei einem Cyberangriff auf einen externen Dienstleister von deutschen Kliniken sind Daten zehntausender Patientinnen und Patienten gestohlen worden. Auch hier bei uns in Köln. Die Uniklinik Köln meldet rund 30.000 Betroffene. Aber weder die medizinische Versorgung der Kranken noch die internen Computersysteme waren jemals gefährdet, sagt die Uniklinik. Svenja Hein, um was für Daten ging es denn dann?
2: Ja, die Daten betreffen Namen, Adressen, behandelnde Ärzte sowie Rechnungsnummern. Von knapp 900 Betroffenen sind Inhalte aus der Kommunikation der Patienten mit dem Abrechnungsdienstleister gestohlen worden. Ja, und bei 5 Betroffenen Konto- und Zahlungsdaten. Eine Veröffentlichung der Daten sei unwahrscheinlich, sagt die Uniklinik. Sie will aber alle Betroffenen informieren. Wenn ihr als Patienten also kein Schreiben von der Uniklinik erhaltet, dann seid ihr auch nicht betroffen. Der Angriff hat bereits am 14. April stattgefunden. Die Uni hat Strafanzeige erstellt und die zuständige Datenschutzbehörde sowie das Bundesamt für Sicherheit in der Informationstechnologie sind informiert.
1: Danke dir, Svenja. Familien mit kleinen Kindern sollen das Kindergeld bald ohne Antrag automatisch ausgezahlt bekommen.
3: Ihr werdet künftig mehr Zeit für das Baby haben und euch weniger mit der Bürokratie auseinandersetzen müssen.
1: Das verspricht Finanzminister Lars Klingbeil in dem Zusammenhang. Eltern sollten nach der Geburt voll und ganz für ihr Baby da sein können. Niemand wolle sich zwischen schlaflosen Nächten mit unnötigem Papierkram herumschlagen. Das Kindergeld beträgt unabhängig vom Einkommen aktuell 259 Euro pro Monat und Kind. Es wird an die Person ausgezahlt, die das Kind regelmäßig versorgt. Wenn ihr heute zum Start ins Wochenende ein bisschen bummeln und shoppen wollt, kann es an der Kasse mal länger dauern. Denn die Gewerkschaft Verdi hat die Beschäftigten im Einzelhandel sowie Groß- und Außenhandel zum Warnstreik aufgerufen. Die Streikenden halten seit einer halben Stunde am Hans-Böckler-Platz eine Streikversammlung ab. Verdi fordert 7% mehr Lohn, mindestens 225 Euro mehr. Das bisherige Angebot der Arbeitgeber liege unterhalb der Inflation, sagt Verdi. Schon jetzt würde bei vielen Beschäftigten das Geld nicht mehr bis zum Monatsende reichen. 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
4: Ja, das macht einfach nur gute Laune, das Wetter. Bis mindestens Dienstag gibt's Sonne ohne Ende in Köln. Heute bis zu 26 Grad, ab morgen sogar 28 Grad in der Spitze. Und das dann jeden Tag.
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4: Sven hat einen Blitzer gemeldet auf der Venloer Straße, Ecke Körnerstraße. Ihr dürft 30 fahren, es blitzt in beide Richtungen. Tina und Simon melden auf der Berliner Straße in Höhenhaus. An der Tankstelle blitzt es ebenfalls in beide Richtungen und ihr dürft 50 fahren. Es läuft auf den Straßen in der Stadt. Auf den Autobahnen, Vorsicht bitte auf der A3 Oberhausen-Köln zwischen Kreuz Leverkusen und Mülheim, ein kaputtes Auto und ein kaputter LKW. Beides auf dem Standstreifen. Zwei Staus gibt es mit 10 Minuten Wartezeit. A57 Krefeld-Köln zwischen Dormagen und Kreuz Nord. 7 Kilometer stocken, mindestens 10 Minuten Stauzeit für euch. Und A59 Bonn-Köln zwischen Spich und Flughafen 2 Kilometer Stau. Hier braucht ihr ebenfalls mindestens 10 Minuten länger. Und wenn ihr auch was entdeckt, dann ruft uns gern an auf der Radio Köln Verkehrshotline, zum Beispiel 0800 951 99 99. Gute Fahrt euch.
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4: 10.000 Euro sind garantiert, auch in dieser Runde Geldregen. Wer von euch holt sie sich? In 10 Minuten wissen wir mehr. Ich bin Stefan Unkelbach. Hallo Köln.

0: wünsche euch einen schönen Freitag. Kommt gut, schnell und sicher in dieses lange Pfingstwochenende. Es ist 11:15. Ihr hört Radio Köln mit Stefan Unkelbach und im landesweiten Geldregenstudio. Habe ich eben kurz gesehen, ist gerade gefrühstückt worden.
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0: Es wurde aber nicht schon angegrillt oder sonst wie irgendwie gefeiert. Es gab tatsächlich nur belegte Brötchen. Das Sektfrühstück, das bleibt ausschließlich unseren Gewinnern vorenthalten. Heute an diesem finalen Freitag im Geldregen. Die letzte Chance für euch, richtig Kohle abzusahnen. Die letzte Gelegenheit für euch, euch das lange Wochenende noch ein bisschen zu verschönern. Deswegen geben wir jetzt wieder rüber zu Hendrik Frost ins landesweite Geldregenstudio. Du bist dran.
2: Lia ist die, die sich jetzt gleich in den Geldregen stellen möchte. Hallo Lia.
3: Hallo.
2: Und ich kann mir vorstellen, du bist gerade auf dem Weg zum Supermarkt mit einem Einkaufszettel. Wenn das gleich für dich erfolgreich laufen sollte, dann wird der Einkaufszettel vielleicht noch ein bisschen voller, ganz spontan.
3: Oh, ganz zufällig.
2: In der Regel bleibt beim Geldregen ja ein bisschen mehr hängen. Was würdest du mit dem Rest machen?
3: Urlaub auf jeden Fall machen. Also meine Familie kommt aus Griechenland und dementsprechend wird es ein Familienbesuch.
2: Ja, Lia, die haben dich lange nicht mehr gesehen. Wird Zeit, dass du wieder hinkommst. Wir wollen dich im besten Fall ein bisschen dabei unterstützen. Hier kommt der Geldregen für dich und ich drücke dir die Daumen.
3: Danke.
1: 400 Euro.
3: Weiter.
1: 900 Euro.
3: Weiter.
1: 1.900 Euro.
3: Weiter.
1: 5.000 Euro.
3: Weiter.
1: 10.000 Euro.
3: Stopp.
2: Habe ich das richtig gehört?
3: Ja, Stopp habe ich gesagt.
2: Du hast Stopp gesagt, ja?
3: Ja.
2: Weißt du, was ich sage, wenn du Stopp sagst, dann sage ich, genau. Jammers, Lia. Das ist dein Griechenlandurlaub.
3: Oh, schön. Oh Gott, danke.
2: Du wirst deine Großeltern wiedersehen diesen Sommer und dafür keinen Cent bezahlen.
3: Ja, wir gönnen uns.
2: Wir sind ja im Finalfreitag. Ihr könnt euch heute auch noch gönnen. Wir haben in einer der nächsten drei Runden für euch garantiert 25.000 Euro. So, das ist Bam Nummer 1. 25.000 Euro. Aber in jeder Runde mindestens garantiert 2.000 Euro. Also wer hier durchkommt, der geht definitiv nicht leer aus. Bewerbt euch und seid mein nächster Kandidat und sichert euch die Kohle.
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1: Mit Malte Albrecht, guten Tag. Familienministerin Prien sucht nach Wegen, um den Haushalt zu entlasten. Und das könnte auch das Elterngeld betreffen. Mehr als 500 Millionen Euro soll sie insgesamt nächstes Jahr in ihrem Ministerium einsparen. Thorsten Adolfs aus dem News-Team, warum rückt das Elterngeld da in den Blickpunkt?
2: Weil von den gut 500 Millionen rund 350 Millionen auf das Elterngeld entfallen. Es ist also ein riesiger Kostenfaktor. Prien prüft nach Informationen der Welt deshalb verschiedene Möglichkeiten, ohne Familien zu stark zu belasten. Ein Punkt, an dem es Änderungen geben könnte, ist die Bezugsdauer. Die Ministerin sagt aber auch, weil der Anspruch auf einen Kita-Platz erst nach einem Jahr greift, soll das Elterngeld in Zukunft mindestens die ersten 12 Monate sicher abdecken. An der Höhe des Elterngeldes möchte sie nach Möglichkeit nichts ändern, denn Prien möchte junge, gut ausgebildete Frauen nicht davon abhalten, Kinder zu bekommen.
1: Es gibt schon jetzt Gegenwind für die Sparpläne, und zwar aus den eigenen Reihen.
2: Genau, der Chef der Jungen Union Winkel warnt laut Spiegel eindringlich vor Einschnitten beim Elterngeld. Er sagt, die Pläne seien unlogisch. Mit Blick auf den demografischen Wandel könnten sie sich sogar negativ auswirken. Man muss sagen, für die Junge Union steht auch eine Menge auf dem Spiel. Sie fürchtet, dass die CDU durch solche Einschnitte ihren Ruf als Familienpartei verlieren könnte. Für Winkel ist die Frage, wer in Deutschland die Interessen der jungen Generation vertritt, wichtiger als die reine Höhe der Einsparung. Es bleibt also spannend, wie die Verhandlungen in der Regierung und mit den Fraktionen bei dem Thema weitergehen.
1: Thorsten Adolfs, Dankeschön für die Infos. Und jetzt weitere wichtige Meldungen im Überblick. Die Verbraucherstimmung in Deutschland bleibt gedrückt, hat sich im Mai aber immerhin nicht weiter verschlechtert. Das melden die Nürnberger Marktforschungsinstitute GfK und NIM. Demnach blicken viele Menschen trotz leicht besserer Einkommenserwartungen weiter pessimistisch auf die nächsten Monate. Als Grund nennen die Experten die anhaltenden Belastungen durch den Nahostkonflikt. In Deutschland sind im vergangenen Jahr so wenige Wohnungen gebaut worden wie zuletzt vor mehr als 10 Jahren. Laut dem Statistischen Bundesamt wurden knapp 207.000 Wohnungen fertiggestellt, 18% weniger als im Vorjahr. Bundesbauministerin Huberts gibt sich trotzdem zuversichtlich, dass Maßnahmen, den Wohnungsbau anzukurbeln, wirken. Die Zahlen für das erste Quartal zeigten wieder deutlich nach oben, sagte sie der RP. Die SPD stellt sich beim Tankrabatt quer. Sie ist gegen eine Verlängerung über Ende Juni hinaus. Fraktionsvize Zorn, der auch Co-Chef der zuständigen Koalitionsarbeitsgruppe ist, sagt am Morgen in der ARD, weitere Maßnahmen müssten zielgenauer sein. Nötig sei etwa, die Preise zu deckeln. Es geht um alles oder nichts. Die deutsche Eishockey-Nationalmannschaft kämpft bei der WM um die letzte Chance aufs Viertelfinale. Gegner heute Nachmittag in Zürich ist Außenseiter Ungarn. Nach einem enttäuschenden Turnierstart mit nur einem Punkt aus 4 Spielen steht der Vize-Weltmeister von 2023 stark unter Druck. Um die Chance auf die K.O.-Runde am Leben zu erhalten, muss die DEB-Auswahl heute gewinnen. Genauso wie danach noch in den beiden letzten Gruppenspielen gegen Österreich und Großbritannien. Und das waren die Nachrichten mit Malte Albrecht.
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3: Was für ein traumhafter Tag heute. Was für ein sensationelles langes Wochenende. Jeden Tag 12 bis 15 Stunden Sonne. Heute 26 Grad, ab morgen 28 Grad in der Spitze. Und das alles mindestens bis Dienstag. Wahnsinn.
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3: Philipp sagt, es blitzt auf dem Hansaring Richtung Ebertplatz, Ecke Lübbecker Straße. Hinter der Litfaßsäule steht ein grauer Transporter, aus dem wird geblitzt, wenn ihr schneller als 30 unterwegs seid. Sven hat einen Blitzer gemeldet auf der Venloer Straße, Ecke Körner Straße. Hier ist ebenfalls 30 erlaubt, es blitzt in beide Richtungen. Und Tina und Simon melden einen Blitzer auf der Berliner Straße in Höhenhaus. An der Tankstelle wird in beide Richtungen geblitzt. Hier ist 50 erlaubt. Keine größeren Staus oder Behinderungen in der Stadt. Auf den Autobahnen ist es auch noch recht entspannt. A3 Oberhausen-Köln zwischen Kreuz Leverkusen und Mülheim. Ein kaputter LKW auf dem Standstreifen. Außerdem ist ein Fahrstreifen blockiert. Die beiden Staus ab 10 Minuten Wartezeit gibt es hier. A57 Krefeld-Köln zwischen Dormagen und Kreuz Nord. 7 Kilometer stocken, mindestens 8 Minuten Stauzeit für euch. Und A59 Bonn-Köln zwischen Spich und Flughafen. 4 Kilometer Stau. Hier braucht ihr mindestens 14 Minuten länger. Ansonsten alles deutlich kürzer noch. Wenn ihr was entdeckt, Staus, Blitzer, Behinderungen, schickt uns gerne WhatsApp Sprachnachricht an die 0221 951 99 99. Gute Fahrt euch.
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3: Mit Stefan Uckelbach. Hallo Köln, wünsche euch einen schönen Freitag. Und der kölsche Hit des Tages macht heute richtig gute Laune. Kommt von den Klüngelköpp, passt genau zu diesem Wochenende. Hallo Köln. 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

0: Es ist der letzte Tag Geldregen und da haben wir gerade Lia am Telefon gehabt. Sie war gerade auf dem Weg zum Supermarkt.
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0: Und genau dann hat Kollege Henrik Frost angerufen aus dem landesweiten Geldregen-Studio.
2: Hi, ich bin Lia. Ich habe gerade 10.000 Euro im Geldregen gewonnen. Kann's gar nicht glauben. Dementsprechend wird jetzt erstmal eingekauft, aber vor allem auch der Urlaub davon bezahlt. Ich freue mich sehr darüber.
0: Herrlich. Und wir haben ja heute Finalfreitag. Kollege Henrik Frost, wie geht's denn jetzt in dieser Runde weiter?
3: Ja, wir legen jetzt auf jeden Fall nochmal eine Schippe oben drauf. Für alle, die das bis jetzt nicht mitbekommen haben, sage ich es gerne nochmal. Wir haben entweder in dieser oder einer der nächsten beiden Runden garantiert 25.000 Euro. Da schlägt der Blitz vorher nicht ein. Ihr könnt darauf zocken. In welcher Runde wissen wir nicht, das müsst ihr herausfinden. Ich kann euch aber sagen, in jeder dieser Runden sind garantiert 2.000 Euro drin. Die habt ihr safe, sobald ihr mit mir telefoniert im Prinzip. So oft könnt ihr weiter sagen. Eventuell sind halt auch 25.000 Euro drin. Das ist dann jetzt so ein bisschen das Zockerglück. Ein bisschen Spaß wollen wir natürlich auch haben. Wie es auch ist, bewerbt euch auf jeden Fall. Ich freue mich auf euren Anruf.
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0: 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In dieser oder in einer der nächsten beiden Runden sind 25.000 Euro garantiert. Also viel Glück und hoffentlich bis gleich.
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0: 11.11 Uhr ist gerade durch. Ihr hört Radio Köln mit Stefan Unkelbach. Schönen Freitag wünsche ich euch. Der kölsche Hit des Tages passt perfekt zum langen Pfingstwochenende. Lasst uns singen. Lasst uns lachen. Lasst uns glücklich sein. Was kostet schon die Welt? Ist doch egal. So jung wie heute werden wir nicht mehr sein. Jetzt kommen die Klüngelköpfe für euch mit Lass mal singen.
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1: Pia Remp ist hier. Schönen guten Tag. Cyberangriff auf Dienstleister von Unikliniken in Deutschland. Neue Sterne für den Kölner Dom und das Wetter. Ganz viel Sonne heute bis 26 Grad. Hacker haben sich Daten von Kölner Patientinnen und Patienten der Uniklinik geschnappt. Bei einem Cyberangriff auf einen externen Dienstleister von deutschen Kliniken sind Daten zehntausender Menschen gestohlen worden. An der Kölner Uniklinik sind es 30.000. Auf einem Gebiet beruhigt die Uniklinik aber auch, ne, Svenja Heinen.
2: Ja, weder die medizinische Versorgung der Kranken noch die internen Computersysteme waren jemals gefährdet, sagt die Uniklinik. Immerhin. Betroffen vom Datenklau waren in den meisten Fällen Namen, Adressen, behandelnde Ärzte sowie Rechnungsnummern. Von knapp 900 Betroffenen sind Inhalte aus der Kommunikation mit dem Abrechnungsdienstleistern gestohlen worden. Ja, und bei 5 Betroffenen auch Konto- und Zahlungsdaten. Die Uniklinik will alle Betroffenen in einem Schreiben informieren. Der Angriff hat bereits am 14. April stattgefunden.
1: Danke dir, Svenja. Hollywood hat seinen Walk of Fame. Wir haben den Sternenteppich vor dem Kölner Dom. Die Sterne stehen für die vielen Spenderinnen und Spender, dank derer der Dom in Schuss gehalten werden und kulturelle Projekte realisieren werden können. Jetzt verlegt die Kulturstiftung Kölner Dom weitere 41 Sterne. Sie werden heute Nachmittag feierlich gesegnet. Die Spenden sind im letzten Jahr unter anderem in das Forschungsprojekt Alter Dom geflossen. Bei dem wird mit Hilfe digitaler Rekonstruktionen der Innenraum des alten Doms visualisiert. Zu den aktuellen Förderprojekten zählt insbesondere die neue Marienorgel. Tore schießen, das wollen Fortuna Köln und Viktoria Köln am Samstag. Die Erzrivalen stehen sich um 16:30 im Finale des Mittelrhein-Pokals gegenüber. Fortunas Co-Trainer Hamdi Dahmani sagt, seine Mannschaft könne als Außenseiter die Saison sogar noch vergolden.
3: Wir sind gerade frisch aufgestiegen, also es wird schon so sein, dass es eine Riesen-Challenge wird. Aber die Brisanz, das volle Stadion, das Stadtduell, das ist schon was Besonderes, das muss man schon so festhalten.
1: Auch Viktoria-Trainer Marian Willem erwartet im heimischen Sportpark Höhenberg ein emotionales Stadtderby.
4: Das ist wichtig, dass wir da einfach von der Emotionalität, von der Art und Weise darauf vorbereitet sind. An so einem Tag kann jeder als Sieger vom Platz gehen, das ist ein Spiel.
1: Ja, und dieser Sieger, der zieht in die DFB-Pokalfinalrunde ein und ja, kann auch mit viel Geld planen. 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
5: Was für ein traumhafter Tag heute, was für ein sensationelles langes Wochenende. Jeden Tag 12 bis 15 Stunden Sonne, heute 26 Grad, ab morgen 28 Grad in der Spitze und das alles mindestens bis Dienstag.
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5: Philipp sagt, auf dem Hansaring Richtung Ebertplatz-Ecke, Lübecker Straße, steht hinter der Litfaßsäule ein grauer Transporter. Aus dem wird geblitzt, wenn ihr schneller als 30 unterwegs seid. Und Sven hat noch einen Blitzer gesehen auf der Venloer Straße. Ecke Körnerstraße, Tempo 30 erlaubt, ebenfalls in beide Richtungen wird geblitzt. Schauen wir auf die Straßen in der Stadt, da hat Kerstin was entdeckt.
6: Hallo, liebes Radio Köln-Team. Ich möchte eine Spursperrung melden. Und zwar, wenn man im Kreuz Köln-Süd in Fahrtrichtung Aachen auf der A4 die Ausfahrt Richtung Bonner Verteiler Militärring nehmen möchte, das ist gesperrt. Da muss man einmal im Kreuz rumfahren und dann von der anderen Seite zum Verteiler fahren. Liebe sonnige Grüße.
5: Dankeschön, Kerstin. Zurück die Grüße und ansonsten kommt ihr gut durch in der Stadt. Schauen wir noch mal kurz auf die Autobahnen. A1 Köln-Euskirchen zwischen Hürth und Dreieck Erftal. Gegenstände auf der Fahrbahn. A559 Gremberg-Port zwischen Kreuz Gremberg und Gremberghofen. Gegenstände auf der Fahrbahn. Alle Staus ab 10 Minuten, das sind nur 3, gibt's hier. A1 Köln-Euskirchen zwischen Hürth und Bliesheim. 6 Kilometer stocken, mindestens 10 Minuten Stauzeit für euch. A57 Krefeld-Köln zwischen Worringen und Kreuz Nord. 5 Kilometer Stau, mindestens 11 Minuten. Und A59 Bonn-Köln zwischen Spich und Flughafen. 2 Kilometer Stau. Hier nochmal mindestens 11 Minuten on top. Und wenn ihr auch was entdeckt, dann ruft uns gerne an. Zum Beispiel auf der Radio Köln Verkehrshotline 0800 951 99 99. Gute Fahrt euch.
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5: Mit Stefan Uckelbach. Hallo Köln. Wünsche euch einen schönen und entspannten Freitag. Kommt gut, schnell und sicher ins lange Wochenende.

0: Ihr hört Radio Köln mit Stefan Unkelbach, gleich 11:45. Heute laden wir euer Konto noch ein bisschen auf und danach ist es aber leider vorbei mit dem Geldregen hier bei Radio Köln.
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0: Wir nennen das Finalfreitag und die Kollegen im landesweiten Geldregenstudio haben alles aus dem Tresor rausgezogen, was noch drin war. Heute Morgen gab es schon dreimal 10.000 Euro und es sollen auch noch 25.000 Euro werden. Vielleicht ja schon jetzt.
2: Ja, hallo. Und bei mir am Telefon ist Moritz.
3: Hi.
2: Und Moritz, ich habe den Eindruck, du bist ein ganz ruhigen. Ich habe nämlich gerade gefragt, was du mit dem Geld machen würdest. Und da hast du mir erstmal von einem Event erzählt, das ansteht.
3: Genau, meine Hochzeit. Die findet dieses Jahr statt und wäre natürlich schön, wenn da finanziell irgendwo von außen was mit reinkommt. Ne?
2: Ja, ich habe das Gefühl, man kann dich wirklich nicht aus der Ruhe bringen.
3: Noch nicht.
2: Noch nicht, ja. Schauen wir mal, was passiert. Dann würde ich sagen, drücken wir mal die Daumen, dass da wirklich was von außen finanziell zur Hochzeit beigetragen wird. Ich stell dich in den Geldregen. Viel Glück.
3: Danke.
1: 250 Euro.
3: Weiter.
1: 650 Euro.
3: Weiter.
1: 1.300 Euro.
3: Weiter.
1: 2.000 Euro.
3: Weiter.
1: 2.200 Euro.
3: Weiter.
2: Ach, herrje.
3: Oh, schade.
2: Ich habe das Gefühl, auch das bringt dich nicht aus der Ruhe, Moritz.
3: Ja, noch nicht.
2: So einen ruhigen Zocker habe ich aber auch noch nie erlebt hier. Das ist einmalig. Ja. Ja, Moritz hat gezockt, ist über die 2.000 Euro, die garantiert drin waren, sogar noch weitergegangen, wollte testen, ob die 25.000 Euro da sind. Das Ergebnis habt ihr gerade gehört, heißt aber auch, die 25.000 Euro sind noch da. Wir kommen ihnen näher. Sie sind dann entweder jetzt in dieser neuen Runde oder in der danach. 25.000 Euro für euch die 50-50-Chance. Bewerbt euch hier.
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1: Mit Malte Albrecht, guten Tag. Das Tanken in NRW bleibt ein echtes Ärgernis, denn Verstöße gegen die Spritpreisregeln haben bis jetzt keine Folgen. Und es gab in den letzten Wochen viele Verstöße, Thorsten Adolfs aus dem News-Team.
2: Oh ja, seit April gab es mehr als 2600 unzulässige Preiserhöhungen an hunderten Tankstellen. Das Problem, bisher fühlt sich einfach keine Behörde bei uns dafür verantwortlich, diese Verstöße auch zu bestrafen. Obwohl das Gesetz Bußgelder von bis zu 100.000 Euro vorsieht, bleibt es deshalb bei uns aktuell ein zahnloser Tiger, so beschreibt es der ADAC. Das Verbraucherschutzministerium prüft zwar gerade, wer den Job übernehmen soll, aber einen konkreten Zeitplan gibt es dafür bis jetzt nicht. Für die Autofahrer bedeutet das leider, sie müssen beim Preisvergleich über die App weiterhin ganz genau hinschauen, denn im Moment müssen sich die Mineralölkonzerne noch keine Sorgen vor Bußgeldern machen.
1: Schauen wir mal auf den weltweiten Ölmarkt. Da schwanken die Preise im Vergleich zu früher gerade ziemlich extrem.
2: Ja, der Ölmarkt gleicht im Moment einer Achterbahnfahrt. Heute sind die Preise wieder um ungefähr 2,5% gestiegen. Der Grund ist nach wie vor die geopolitische Lage rund um den Irankrieg und die Straße von Hormus. Weil es aus den USA und dem Iran ständig widersprüchliche Aussagen gibt, wissen die Anleger nicht, ob ein Ende des Konflikts in Sicht ist oder eben nicht. Sobald es Hoffnung auf Entspannung gibt, sinken die Preise, kommen neue Drohungen, steigen sie sofort wieder an. Es bleibt also auch in diesem Bereich für uns alle ein ziemliches Glücksspiel an der Zapfsäule.
1: Thorsten Adolfs, dankeschön für die Infos. Und jetzt weitere Nachrichten, kurz und kompakt. Die vom Bundestag beschlossene Senkung der Flugticketsteuer geht der Branche nicht weit genug. Es brauche deutlich wirksamere Maßnahmen, etwa Entlastungen bei der Luftverkehrssteuer und den Luftsicherheitsgebühren, sagte Eurowings-Chef Kownacki. Der Branchenverband BDL fordert, die Ticketsteuer zeitweise ganz auszusetzen, um die Airlines wegen der stark gestiegenen Kerosinkosten zu unterstützen. Bei einem Cyberangriff auf einen externen Dienstleister zahlreicher Kliniken in Deutschland sind Daten von zehntausenden Patienten gestohlen worden. Betroffen sind vor allem Privatversicherte und Selbstzahler, die unter anderem in den Unikliniken Köln, Freiburg und Ulm behandelt wurden. Die Hacker griffen hauptsächlich Stammdaten wie Namen, Adressen und Geburtsdaten ab, aber teilweise auch Angaben zu Diagnosen. Die Zahl der Einbürgerungen hat in NRW einen neuen Rekordwert erreicht. Nach Angaben des Statistischen Landesamtes bekamen letztes Jahr mehr als 76.000 Menschen einen deutschen Pass, so viele wie seit dem Jahr 2000 nicht mehr. Am häufigsten wurden Menschen aus Syrien eingebürgert. Es gibt eine bittere Nachricht für Manuel Neuer und den FC Bayern München. Der 40-jährige Nationalkeeper wird morgen beim DFB-Pokalfinale gegen Stuttgart nicht im Tor der Münchner stehen. Grund ist seine Wade, die weiter Probleme macht. Das hat der Verein vorhin bestätigt. Neuer will offenbar kein Risiko eingehen, denn er soll ja mit zur Fußball-WM fahren. Erst gestern hatte Bundestrainer Nagelsmann ihn als Nummer 1 für das Turnier in den USA, Kanada und Mexiko nominiert. Die Entscheidung sorgte für viele Diskussionen. Und das waren die Nachrichten mit Malte Albrecht.
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3: Das macht einfach nur gute Laune, das Wetter. Bis mindestens Dienstag gibt's Sonne ohne Ende in Köln. Heute bis zu 26 Grad, ab morgen 28 Grad in der Spitze.
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3: Philipp sagt, es blitzt auf dem Hansaring in Richtung Ebertplatz, Ecke Lübecker Straße. Hinter der Litfaßsäule steht ein grauer Transporter. Wenn ihr schneller als 30 unterwegs seid, werdet ihr geblitzt. Sven hat einen Blitzer entdeckt auf der Fenloher Straße, Ecke Körner Straße. Tempo 30. In beide Richtungen gilt das. Ansonsten keine größeren Staus oder Behinderungen auf den Straßen in der Stadt. Auf den Autobahnen wird es langsam voller. A1 Köln-Dortmund zwischen Niel und Leverkusener Brücke, ein kaputtes Auto auf dem rechten Fahrstreifen und Personen auf der Fahrbahn. Nochmal A1 Köln-Dortmund in Höhe Kreuz-Leverkusen. Jetzt Gefahr durch ein kaputtes Auto. A1 Köln-Euskirchen zwischen Hürth und Dreieck-Erftal. Gegenstände auf der Fahrbahn. Und A3 Oberhausen-Köln zwischen Leverkusen-Zentrum und Mülheim. Eine ungesicherte Unfallstelle. Ich gebe euch die Staus durch ab einer Wartezeit von 10 Minuten und mehr. A1 Köln-Euskirchen zwischen Hürth und Kreuz-Bliesheim. 7 Kilometer Stocken, mindestens 14 Minuten. A4 Köln-Aachen zwischen Elsdorf und Merzenich. 5 Kilometer Stau. Hier braucht ihr mindestens 16 Minuten länger. Und A59 Bonn-Köln zwischen Spich und Flughafen 4 Kilometer Stau, mindestens 17 Minuten Stauzeit für euch. Wenn ihr auch was entdeckt, Staus, Blitzer, Behinderungen, dann schickt uns gerne WhatsApp-Sprachnachricht an die 0221 951 99 99. Gute Fahrt euch.
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3: Mit Stefan Uckelbach. Hallo Köln, wünsche euch einen schönen und entspannten Freitag. Kommt gut, schnell und sicher in dieses lange Wochenende.

0: Ihr hört Radio Köln und Moritz, der hat ein großes Zockerherz.
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2: Weiter.
0: Leider hat der Blitz eingeschlagen, aber wir wissen alle, wo Moritz hin wollte.
1: 25.000 Euro.
0: Die sind nämlich immer noch drin im Geldregen, in dieser oder in der nächsten Runde. Es ist für euch also die 50-50-Chance.
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1: Ich bin Daniel Dehling. Guten Tag. Schwerer Unfall in Sülz mit LKW und Radfahrerin. Gesetzentwurf im Bundestag zu neuer Kindergeldauszahlung. Und das Wetter, ganz viel Sonne heute bis 26 Grad. Am Morgen hat es einen schrecklichen Unfall in Sülz gegeben. Ein Laster hat beim Abbiegen auf der Bärenrather Straße eine Radfahrerin überrollt. Der LKW-Fahrer soll die Frau nach ersten Erkenntnissen beim Rechtsabbiegen auf den Militärring übersehen haben. Sie wird aktuell notoperiert. Der Fahrer

0: hat einen Schock erlitten. Die Polizei ermittelt jetzt den genauen Unfallhergang. Ob der LKW einen Abbiegeassistenten hatte, ist noch nicht bekannt. Seit 2 Jahren sind Abbiegeassistenten an LKW für alle neu zugelassenen Fahrzeuge verpflichtend. Familien mit kleinen Kindern sollen das Kindergeld bald ohne Antrag automatisch ausgezahlt bekommen.
1: Ihr werdet künftig mehr Zeit für das Baby haben und euch weniger mit der Bürokratie auseinandersetzen müssen.
0: Das verspricht Finanzminister Lars Klingbeil in dem Zusammenhang. Eltern sollten nach der Geburt voll und ganz für ihr Baby da sein können. Niemand wolle sich zwischen schlaflosen Nächten mit unnötigem Papierkram herumschlagen, sagt er. Einen Gesetzentwurf hatte das Bundeskabinett im März auf den Weg gebracht. Heute befasst sich erstmals der Bundestag damit. Das Kindergeld beträgt unabhängig vom Einkommen aktuell 259 Euro pro Monat und Kind. Wer das Kind regelmäßig versorgt, bekommt das Geld. Eine Kölner Rudercrew startet morgen eine verrückte Tour quer durch Europa bis nach Rumänien. Rund 3200 Kilometer wollen die Ruderer vom Mülheimer Wassersportverein bis ans Schwarze Meer zurücklegen. Die Route führt von Mülheim über den Rhein, Main und die Donau und soll rund 100 Tage dauern. Christina Czesny hat die Infos für euch.
2: Insgesamt sind rund 30 Sportler dabei. Davon wollen 3 Ruderer die komplette Strecke schaffen und die anderen rudern auf bestimmten Streckenabschnitten mit. Verschnaufpausen sind unter anderem in Mainz und Bamberg geplant. Direkt zum Start geht's auf dem Rhein stromaufwärts, unter anderem durch schwierige Passagen wie die Lorelei und das Binger Loch. Gestartet wurde das Projekt vom Vereinsmitglied Sebastian Cordes mit der Idee, Europa auf dem Wasserweg durchqueren und verbinden.
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4: Das macht einfach nur gute Laune, das Wetter. Bis mindestens Dienstag gibt's Sonne ohne Ende in Köln. Heute bis zu 26 Grad, ab morgen sogar 28 Grad in der Spitze.
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4: Der Tommy hat sich gemeldet bei uns.
5: Ich war auf der Berliner Straße in Höhe der Jettankstelle, kurz vor Dünnwald. Blitzt in beide Richtungen, 50 km/h, fahrt vorsichtig und allen schöne Pfingsttage.
4: Danke wünschen wir dir auch und euch natürlich auch. Philipp sagt, auf dem Hansaring Richtung Ebertplatz, Ecke Lübecker Straße, steht hinter der Litfaßsäule ein grauer Transporter, aus dem geblitzt wird, wenn ihr schneller als 30 unterwegs seid. Und Sven hat noch einen Blitzer gemeldet auf der Venloer Straße, Ecke Körnerstraße. Hier dürfte ebenfalls 30 fahren. Es blitzt in beide Richtungen. Innerstädtisch keine größeren Staus oder Behinderungen. Auf den Autobahnen Vorsicht bitte auf der A1 von Köln nach Euskirchen zwischen Hürth und Erftal. Gegenstände auf der Fahrbahn und A3 Oberhausen-Köln. Zwischen Leverkusen Zentrum und Mülheim eine ungesicherte Unfallstelle. Die Staus ab 10 Minuten Wartezeit gibt es hier. A1 Köln-Euskirchen zwischen Hürth und Bliesheim 6 Kilometer mindestens 13 Minuten. A4 Köln-Aachen zwischen Elsdorf und Merzenich 5 Kilometer stocken mindestens 9 Minuten. Und A59 Bonn-Köln zwischen Spich und Flughafen 4 Kilometer, mindestens 16 Minuten Stauzeit für euch. Wenn ihr auch was entdeckt, Staus, Blitzer, Behinderungen, ruft uns gerne an auf der Radio Köln Verkehrshotline 0800 951 99 99. Gute Fahrt euch.
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4: Es geht um 25.000 Euro. Vielleicht schon in dieser Runde. In 10 Minuten spielen wir wieder. Ich bin Stefan Unkelbach. Hallo Köln.

0: Ich wünsche euch einen schönen Freitag. Ich hoffe, ihr kommt gut, schnell und sicher in dieses lange, tolle, warme Pfingstwochenende. Laut einer aktuellen Untersuchung, das ist jetzt hier ganz neu, habe ich eben gelesen, ziehen im Haushalt durchschnittlich der Fernseher und die Spielekonsole tatsächlich am meisten Strom.
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0: Aber gegen diesen Stromverbrauch könnt ihr natürlich etwas tun. Schnappt euch eure Playstation, mietet euch einen Kinosaal und zockt einfach da. Ist auch die Leinwand ein bisschen größer und schon habt ihr den Strom für den Fernseher gespart. Natürlich braucht ihr ein bisschen Kohle für dieses Privatkino. Die gibt's von uns. Deswegen gehen wir jetzt rüber zu Henrik Frost nochmal. Heute am Finalfreitag ins landesweite Geldregenstudio.
2: Die nächste Runde Geldregen an diesem Finalfreitag jetzt mit Lena. Hallihallo.
3: Hallo.
2: Wie hast du den Tag schon genutzt?
3: Ich war tatsächlich schon eine Runde mit meinen Hunden im Wald spazieren und habe das Wetter genutzt, genau.
2: Die Loka, die ist nämlich Kommissarin quasi. Also die heißt Loka und nicht Rex. Und die Fans wissen jetzt schon, dass das eine Polizeihündin.
3: Richtig. Die ist erstmal nur reiner Schutzhund. Wir fangen ganz normal Einsätze und genau.
2: Und wenn es in so ein Geschäft geht, weil da jemand in ein Futtertiergeschäft eingebrochen ist, dann ist das für Loka der beste Einsatz überhaupt.
3: Richtig, genau. Dann wird sie mich total feiern.
2: So, und dann hast du mir gerade im Vorgespräch schon verraten, wenn du hier Geld gewinnst, möchtest du dein Auto abbezahlen. Genau. Du hast aber eine Bank, für die man unbedingt Werbung machen muss.
3: Meine liebe Omi war so lieb und dann würde ich das gerne schon mal zurückzahlen.
2: Viele Grüße an dieser Stelle, ja?
3: Genau.
2: So, Omi ist gedrückt übers Radio und du drückst jetzt den großen roten Button hier für den Geldregen. Viel Glück.
3: Dankeschön.
1: 2000 Euro.
3: Weiter.
1: 2300 Euro.
3: Weiter.
2: Auch nicht schon wieder.
3: Oh nein.
2: Ach, wie ärgerlich.
3: Oh nein.
2: Da haben wir mal die seltene Situation, dass der Geldregen wirklich bei den garantierten 2000 Euro losgeht. Und dann kommt doch noch der Blitz. Lena, es tut mir leid.
3: Ja, trotzdem lieben Dank.
2: Oh, streiche Loka von mir.
3: Das mache ich.
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2: Ich glaube, Lena hat auch auf die 25.000 Euro geschielt. Sie waren nicht drin. Das tut mir leid für Lena. Das ist gut für euch. Denn wir wissen jetzt, die 25.000 Euro sind definitiv jetzt in dieser Runde Geldregen drin. Es führt kein Weg dran vorbei. 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
20: 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Und jetzt zurück zu den Hits.

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1: Mit Sarah Heinz. Guten Tag. Es bleibt knapp mit den Wohnungen. Laut dem Statistischen Bundesamt sind in Deutschland im vergangenen Jahr nur knapp 207.000 Wohnungen fertig geworden. So wenige wie seit 14 Jahren nicht mehr. Vor allem private Bauherren halten sich zurück. Viele Projekte kommen wegen der Kosten ins Stocken. José Nasiandi aus dem News-Team. Wie sieht die Lage beim Wohnungsbau aktuell denn aus?
2: Ja, die Lage ist angespannt. Allein wenn man sich die Entwicklung innerhalb eines Jahres anschaut. Laut Statistischem Bundesamt waren im vergangenen Jahr 18% weniger Wohnungen fertig als im Vorjahr. Besonders stark eingebrochen ist der Bau von Einfamilienhäusern. Gleichzeitig gibt es zwar wieder mehr Baugenehmigungen, aber viele Projekte kommen nicht so schnell voran. Eine Genehmigung bedeutet noch kein Neubau. Nach Angaben des Zentralverbands Deutsches Baugewerbe stauen sich aktuell mehr als 760.000 genehmigte Wohnungen, weil die Materialien und auch die Kredite immer teurer werden.
1: Und was würde passieren, wenn das so bleibt oder sich weiter verschärft?
2: Dann dürfte sich die Wohnungsnot weiter verschärfen, besonders in Ballungsräumen. Wie zum Beispiel hier bei uns in NRW. Weniger Neubauten bedeuten meist höhere Mieten, noch mehr Konkurrenz um bezahlbaren Wohnraum. Der Zentralverband Deutsches Baugewerbe warnt außerdem davor, dass Familien mit normalem Einkommen zunehmend verdrängt werden könnten. Die Bundesregierung setzt deshalb laut Bundesministerin Huberts jetzt auf schnellere Genehmigungen, Förderprogramme und niedrigere Baukosten. Experten sagen aber, selbst bei steigenden Genehmigungen wäre eine echte Entlastung frühestens ab 2028 spürbar.
1: Danke, José, für die Infos. Noch mehr Meldungen jetzt kurz und kompakt. Knapp 2 Jahre nach dem Messerangriff in Solingen mit 3 Toten hat der Bundesgerichtshof in Karlsruhe das Urteil bestätigt. Der Täter wurde wegen Mordes zur Höchststrafe verurteilt. Er soll in einer Sicherheitsverwahrung untergebracht werden. Auf ihn wartet eine lebenslange Haftstrafe. Das Familienministerium soll Geld sparen. Bundesfamilienministerin Prien will deshalb prüfen, ob Kürzungen beim Elterngeld möglich sind. Die Höhe soll dabei nicht verhandelt werden, sagte sie der Welt. Stattdessen gehe es zum Beispiel darum, die Dauer des Elterngeldbezugs zu kürzen. Gleichzeitig wird im Bundestag heute über eine Entlastung für Eltern gesprochen. Die Koalition hat einen Gesetzentwurf vorgestellt, nach dem Kindergeld künftig ohne Antrag automatisch an Familien ausgezahlt werden soll. Sollte das Gesetz durchkommen, würde es ab 2027 greifen. Durch die Inflation ist vieles teurer geworden. Das merken auch Menschen, die gerne auf Konzerte und Festivals gehen. Trotzdem boomt die Branche. Laut dem Bundesverband der Konzert- und Veranstaltungswirtschaft gibt es inzwischen knapp 20% mehr Festivals als noch vor der Corona-Pandemie. Und das, während die Ticketpreise für Live-Shows wegen der hohen Produktionskosten im Schnitt um 30% angestiegen sind. Festivals bleiben aber beliebt, vor allem bei jungen Menschen. Verschiedene Studien zeigen, dass viele ihr Geld lieber für Erlebnisse ausgeben statt für Besitztümer. Und das waren die Nachrichten mit Sarah Heinz.
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3: Was für ein traumhafter Tag heute, was für ein sensationelles langes Wochenende. Jeden Tag 12 bis 15 Stunden Sonne, heute 26 Grad, ab morgen 28 Grad in der Spitze und das alles bis mindestens Dienstag.
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3: Tommy sagt, auf der Berliner Straße blitzt es, Höhe Jet-Tankstelle kurz vor Dünnwald. In beide Richtungen ihr dürft 50 fahren. Und Philipp sagt, auf dem Hansaring Richtung Ebertplatz, Ecke Lübbecke Straße, steht hinter der Litfaßsäule ein grauer Transporter, aus dem ebenfalls geblitzt wird, wenn ihr schneller als 30 unterwegs seid. Schauen wir kurz auf die Straßen in der Stadt. Auf der Universitätsstraße vom Aachener Weiher Richtung Unicenter. An der Baustelle sind es aktuell 10 Minuten mehr. Und auf den Autobahnen, Vorsicht bitte auf der A1 Köln-Euskirchen zwischen Hürth und Erftal. Gegenstände auf der Fahrbahn A3 Köln-Oberhausen. Zwischen Leverkusen-Zentrum und Kreuz Leverkusen eine ungesicherte Unfallstelle und Personen auf der Fahrbahn. Und A3 Oberhausen-Köln jetzt zwischen Leverkusen-Zentrum und Mülheim eine ungesicherte Unfallstelle. Alle Staus über 10 Minuten Wartezeit gibt's hier. A1 Köln-Euskirchen zwischen Hürth und Bliesheim 8 Kilometer stockend. 16 Minuten Stauzeit für euch. A3 Frankfurt-Oberhausen zwischen Kreuz-Ost und Kreuz-Leverkusen 7 Kilometer stockend. Die braucht ihr mindestens 12 Minuten länger. A4 Köln-Aachen zwischen Elsdorf und Merzenich 5 Kilometer Stau. Mindestens 16 Minuten. Und A59 Bonn-Köln zwischen Spich und Flughafen 6 Kilometer Stau. Hier braucht ihr mindestens 18 Minuten länger. Wenn ihr auch was entdeckt, schickt uns gerne WhatsApp-Sprachnachricht an die 0221 951 99 99. Gute Fahrt euch.
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3: Langes Pfingstwochenende, tolles Wetter. Was macht ihr und welche Tipps gibt's von uns? Das alles in 10 Minuten hier bei Radio Köln. Ich bin Stefan Unkelbach. Hallo Köln, schönen Freitag und jetzt schon mal ein schönes Wochenende.
4: Aber

0: herzlich willkommen am Finalfreitag.
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0: Es ist der letzte Tag für den Geldregen heute. Kollege Hendrik Frost ist nur noch heute im landesweiten Geldregenstudio. Hendrik, jetzt wird's richtig wild. 25.000 Euro warten im Geldregen, ne?
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0: Wir starten hoffentlich gemeinsam in dieses lange Pfingstwochenende, lange und sonnige und warme Pfingstwochenende, also spätestens ab morgen, vielleicht sogar schon ab heute gilt.
1: Mach die Badehose ein, nimm dein kleines Schwesterlein.
0: Jawohl. An den See zum Beispiel in Fühlingen oder Esch oder wo sonst noch Badeseen sind oder ihr geht einfach ins Freibad. Das wird richtig schön sonnig und warm, das lange Pfingstwochenende. Und außer Planschen gehen, was sind eure Pläne so?
2: Ich gehe auf den Kindergeburtstag meiner Patentochter. Wir werden wahrscheinlich draußen im Garten sitzen, ein bisschen spielen. Da wird auf jeden Fall der Fußball ausgepackt.
3: Ich werde rausgehen mit Freunden und ein Eis essen und vielleicht in den See oder so.
4: Wir grillen zu Hause mit der Familie.
5: Wandern gehen, einfach genießen.
6: Relaxen und dann kommt die Familie vorbei auf den Balkon.
7: Ich bin am Wochenende auf einer Hochzeit. Ja, also wird 30 Grad, ne? Und ich sitze im Anzug da und schwitze meinen zurecht.
0: Genießt es, das lange Wochenende, wenn ihr könnt. Morgen gibt es zum Beispiel ein Weintasting in Odonien. Aufräumen beim gemeinsamen Cleanup im Stadtgarten. Karaoke am Ebertplatz ab 17 Uhr. Oder ihr fahrt Richtung Eifel zu den Ritterfestspielen auf Burg Satzwey. Am Sonntag gibt es das Open Air Colors Festival mit Afro-Sounds und Drinks unter freiem Himmel. Und der Zirkus Latibul in Ried lädt zum Dance Festival ein. Das ist nur eine ganz kleine Auswahl. Bestes Wetter für dieses sensationelle Pfingstwochenende und viel Auswahl habt ihr, egal was ihr vorhabt. Ganz, ganz viel Spaß dabei.
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1: Ich bin Daniel Dähling. Guten Tag. LKW überrollt Radfahrerin in Sülz. René Wagner bleibt Trainer beim 1. FC Köln. Und das Wetter sonnig bis 26 Grad. Es passiert immer wieder bei uns in Köln und die Folgen sind meist gravierend. In Sülz hat am Morgen ein LKW beim Abbiegen eine Radfahrerin erfasst. Wie die Kölner Polizei sagt, sei die Frau schwer verletzt worden. Sie kam für eine Notoperation ins Krankenhaus. Ermittlungen zufolge ist der Unfall kurz vor 8 Uhr an der Kreuzung Bärenrather Straße Militering passiert. Der Fahrer des Kipplasters habe einen Schock erlitten, sagt die Polizei. Wer heute auf dem Weg ins lange Wochenende rund um Köln im Stau steht, bekommt vielleicht unerwarteten Besuch. Der ADAC schickt seine Stauberater auf Motorrädern auf die Autobahnen. Sie haben Getränke, Spielzeug für Kinder und Tipps zur Routenplanung dabei. Jana Richter hat mehr Infos.
2: Nötig haben könnten das viele. Der ADAC erwartet heute zwischen 13 und 18 Uhr die höchste Staugefahr des langen Pfingstwochenendes. Besonders voll wird es auf dem Kölner Autobahnring. Wenn ihr könnt, solltet

0: solltet ihr deshalb erst am Abend oder am Morgen starten. Im vergangenen Jahr haben Autofahrerinnen und Autofahrer in NRW am Freitag vor Pfingsten insgesamt 735 Stunden im Stau gestanden.
1: Der SFC Köln hat sich in der Cheftrainerfrage entschieden, René Wagner darf weitermachen und die Mannschaft in die kommende Saison führen. Er hatte das Amt übergangsweise von Lukas Kwasniok übernommen und mit der Mannschaft den Klassenerhalt geschafft. Radio Köln FC-Reporter Guido Ostrowski hat die Einzelheiten dazu.
2: Die Entscheidung nach intensiven Gesprächen in der Vereinsführung kommt nicht überraschend. Sportgeschäftsführer Thomas Kessler gilt schon lange als Befürworter von René Wagner und hat das in den Gremien des Vereins auch so vertreten. Für Kessler überzeugt Wagner nicht nur durch die sportliche Kompetenz, sondern auch durch den Umgang mit den Spielern und die Fähigkeit, eine Mannschaft weiterentwickeln zu können. Wagner hat einen Vertrag bis 2028 unterschrieben und wird in der kommenden Saison zu den jüngsten Cheftrainern der Bundesliga gehören.
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4: Das macht einfach nur gute Laune, das Wetter. Bis mindestens Dienstag gibt's Sonne ohne Ende in Köln. Heute bis zu 26 Grad. Ab morgen 28 Grad in der Spitze.
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4: Tommy sagt, es blitzt auf der Berliner Straße in Höhe der Jett-Tankstelle. Kurz vor Dünnwald steht ein Blitzer. In beide Richtungen, ihr dürft 50 fahren. Philipp sagt, auf dem Hansaring Richtung Ebertplatz, Ecke Lübecker Straße, steht hin vor der Litfaßsäule ein grauer Transporter, aus dem geblitzt wird, wenn ihr schneller als 30 unterwegs seid. Auf den Straßen in der Stadt gibt es eine Meldung von der Universitätsstraße, vom Aachener Weiher Richtung Unicenter. An der Baustelle sind es aktuell 10 Minuten mehr. Gehen wir mal auf die Autobahn. Vorsicht erstmal bitte auf der A3 Köln-Oberhausen zwischen Leverkusen-Zentrum und Kreuz-Leverkusen. Eine ungesicherte Unfallstelle und Personen auf der Fahrbahn. Und dann haben wir noch die A3 Oberhausen-Köln zwischen Leverkusen-Zentrum und Mülheim. Ebenfalls eine ungesicherte Unfallstelle. Gehen wir mal die Staus durch. Über 10 Minuten Wartezeit. A1 Köln-Euskirchen zwischen Hürth und Bliesheim 7 Kilometer 19 Minuten. A3 Frankfurt-Oberhausen zwischen Kreuz-Ost und Kreuz-Leverkusen 8 Kilometer Stau. Mindestens eine Stunde Stauzeit für euch. Der Pfingstverkehr hat begonnen. Auf der A4 Aachen-Köln zwischen Kreuz-West und Eiffeltor 5 Kilometer Stau, mindestens 13 Minuten. A4 Köln-Aachen zwischen Dreieck-Holmer und Eiffeltor 7 Kilometer stocken, mindestens 13 Minuten. A4 Köln-Aachen zwischen Elsdorf und Merzenich 7 Kilometer 21 Minuten. A57 Krefeld-Köln zwischen Neuss-Norf und Kreuz-Nord 11 Kilometer stocken, 22 Minuten. A59 Bonn-Köln zwischen Spich und Flughafen 5 Kilometer 17 Minuten. A59 Köln-Bonn zwischen Dreieck-Holmer und Wahn 4 Kilometer Stau, 11 Minuten Stauzeit für euch. A61 haben wir noch. Koblenz-Mönchengladbach zwischen Türnich und dem Dreieck Erfter 5 Kilometer Stau. Hier braucht ihr mindestens 11 Minuten länger. Ansonsten alles unter 10 Minuten. Gibt es auch noch einige. Ihr merkt, es wird voller. Wenn ihr was entdeckt, dann ruft uns gerne an auf der Radio Köln Verkehrshotline 0800 951 99 99. Gute Fahrt euch.
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4: Mit Stefan Unkelbach. Hallo Köln, wünsche euch einen schönen Freitag. Bei uns geht's im Geldregen in 10 Minuten um 25.000 Euro. Bin sehr gespannt, wer sie sich holt von euch.

0: vor 20 Minuten hatten wir ja drüber gesprochen, was ihr so macht eigentlich an diesem langen Pfingstwochenende. Und ein paar Tipps hatten wir auch noch für euch. Und der Alexander aus Bilderstöckchen hat mir deswegen eine WhatsApp-Sprachnachricht geschickt. Alexander, was machst du denn so eigentlich am Wochenende?
1: Ich werde gleich mit einem guten Kumpel in den Bücherpark gehen, in den Schrebergarten und dort was grillen. Wir haben alles eingekauft, wir haben Hähnchenfilets gekauft und wir haben Tzatziki gemacht, einen Tomatensalat und einen Krautsalat gibt es. Und dann lassen wir es uns da gut gehen unterm Sonnenschirm. Lasst es euch allen gut gehen im schönen Köln, egal wo ihr auch immer seid. Alles Gute euch allen. Tschüss.
0: Danke Alexander für die Sprachnachricht. Du hast nur vergessen, die Adresse durchzugeben.

0: Radio Köln hier mit Stefan Unkelbach um 14:45. Da gehen wir am Wochenende doch glatt so Richtung 30 Grad. Im Moment liegen wir noch so ein bisschen drunter, 26 Grad heute maximal, aber morgen mindestens 28. Und ihr wisst ja, wie sich das in der Sonne anfühlt. Apropos anfühlt.
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0: Hier im Sender laufen die ersten Kollegen schon mit kurzer Hose rum. Der Sommer ist also offiziell da. Wird kommen am Wochenende. Das Wochenende wird heiß und euer Konto wird auch heiß. Und zwar von der Reibung, wenn da so das ganze Geld ankommt. Es ist Finalfreitag hier bei Radio Köln und es lohnt sich. Deswegen gehen wir jetzt rüber zu Hendrik Frost ins landesweite Geldregenstudio.
2: Bei mir am Geldregentelefon ist Bettina. Und Bettina, ich bin ja so ein bisschen neidisch. Du bist mir nämlich einen Schritt voraus. Du hast nämlich schon Feierabend und stehst mit, ja, eigentlich schon beiden Füßen im langen Wochenende.
3: So ungefähr.
2: So, und das wirst du verbringen mit Erna. Wer ist Erna?
3: Erna ist meine Hündin. Klein, aber oho. Die ist halt sehr selbstständig. Die ist nicht unbedingt halterbezogen. Die wartet jetzt schon darauf, dass es in den Wald geht.
2: Wart ihr schon mal im gemeinsamen Frauchen-Hundeurlaub?
3: Nee, haben wir noch nicht gemacht. Könnten wir aber mal machen.
2: Und das ist ja noch besser, wenn das jemand anderes bezahlt, ne?
3: Das wäre super.
2: Vielleicht machen wir das. Es liegt aber ganz an dir. Hier kommt dein Geldregen. Viel Spaß.
3: Alles klar.
1: 280 Euro.
3: Weiter.
1: 800 Euro.
3: Weiter.
1: 1.700 Euro.
3: Weiter.
1: 3.500 Euro.
3: Weiter.
1: 12.000 Euro.
3: Weiter.
1: 25.000 Euro.
3: Stopp.
2: Moment mal, jetzt müssen wir mal gucken. Was ist denn hier passiert? Bettina, weißt du, was gerade passiert ist?
3: Ich glaube, ich habe mal Glück gehabt und 25.000 Euro gewonnen.
2: Du sagst das so ruhig. Bettina, du hast 25.000 Euro gewonnen.
3: Ja, Wahnsinn, Wahnsinn. Super.
2: Was Mega. Machst du? Zittern deine Hände. Was macht der Puls?
3: Ja, ich sitze im Auto und habe die Scheiben zu. Mir ist sehr warm.
2: Dann lass die runter, es soll doch jeder wissen.
3: Wahnsinn.
2: Bettina hat alles richtig gemacht mit ihren 25.000 Euro. Es ist Finalfreitag und es war noch nicht die letzte Runde. Wir machen weiter. Für euch habe ich hier in der nächsten Runde garantiert ohne Blitz 2.000 Euro direkt zum Mitnehmen. Ihr müsst euch nur hier fix bewerben.
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3: Mit Sarah Heinz, guten Tag. Knapp 2 Jahre nach dem Messerangriff mit 3 Toten und 8 Verletzten in Solingen gilt das Urteil jetzt als rechtskräftig. Der Bundesgerichtshof in Karlsruhe hat die Revision des Angeklagten verworfen. Der Täter wird somit unter anderem wegen Mordes mit besonderer Schwere der Schuld zu einer lebenslangen Haftstrafe verurteilt. Außerdem wurde eine Sicherheitsverwahrung angeordnet. Im Sommer 2024 war der Täter auf dem Solinger Stadtfest mit einem Messer auf 11 Menschen losgegangen. Einen Tag später wurde er gefasst und hatte zu Prozessbeginn die Tat gestanden. Das lange Pfingstwochenende fängt an und es wird wohl Rekordstaus geben. Der ADAC rechnet für heute und morgen mit den bisher staureichsten Tagen des Jahres. Mehr dazu von Marc Weiß.
4: 3 Dinge kommen heute Nachmittag zusammen. Berufspendler, die nach Hause wollen, Pfingsturlauber, die übers Wochenende wegfahren und der Start von längeren Pfingstferien in einigen Bundesländern, unter anderem in Bayern und Baden-Württemberg. Mit etwas Pech treffen wir uns dann alle auf der Autobahn. Dazu kommen laut ADAC aktuell über 1000 laufende Baustellen. Wer heute oder morgen fährt, sollte also wirklich gute Nerven haben, sagen Verkehrsexperten. Für Sonntag wird weniger Verkehr erwartet, ab Montag dürfte es dann aber schon wieder eng werden, denn dann läuft schon der Reiserückverkehr. Die Bahn freut sich auf die Pfingsttage, denn offenbar steigen viele auf die Schiene um nicht im Stau zu stehen. Die Bahn meldet kurz vor Pfingsten eine extrem hohe Nachfrage nach Zugtickets. Damit es trotzdem nicht auch im Zug unbequem wird, empfiehlt der Konzern bei längeren Fahrten eine Sitzplatzreservierung oder mindestens vorher einen Blick in die Auslastungsanzeige zu werfen, denn voll wird es in den Zügen wohl auch.
3: Danke, Marc, für die Infos. Noch mehr Meldungen jetzt im Überblick. Der Bundestag hat die Apothekenreform beschlossen. Dadurch sollen Apotheken künftig mehr Leistungen für Patienten übernehmen können, wie zum Beispiel Impfungen und Vorsorge. Bundesgesundheitsministerin Waaken sagte, dass die Aufgaben auf mehr Schultern verteilt werden müssten, um die Versorgung sicherzustellen. Die Stimmung in der deutschen Wirtschaft hat sich wieder etwas gebessert, wenn auch nur minimal. Das IFO-Geschäftsklima ist im Mai um 0,4 Punkte auf jetzt 84,9 Punkte gestiegen. Das sei eine kleine positive Überraschung und eine gute Basis für eine Erholung, hieß es von Wirtschaftsexperten. An NRWs Hochschulen wurden im vergangenen Jahr wieder mehr antisemitische Vorfälle gemeldet. Laut der Zentralen Beratungsstelle zu Antisemitismus an Hochschulen in NRW lag die Zahl im letzten Jahr bei 85 Fällen. Das sind 7,6% mehr als im Jahr davor und sogar 3,5-mal so viele Fälle wie 2023. Bei den Vorfällen geht es unter anderem um Beleidigungen, Bedrohungen und Sachbeschädigungen. Die Zahlen zeigen außerdem, dass die Vorfälle nicht direkt an das Geschehen in Nahost gekoppelt sind, sondern konstant hoch bleiben, wie zum Beispiel auch nach dem Waffenstillstand im letzten September. Und das waren die Nachrichten mit Sarah Heinz.
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5: Das macht einfach nur gute Laune, das Wetter. Bis mindestens Dienstag gibt's Sonne ohne Ende in Köln. Heute bis zu 26 Grad, ab morgen 28 Grad in der Spitze.
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5: Udo sagt, es blitzt auf der Venloer Straße zwischen Gürtel und Innerer bei Tempo 30. Und Tommy sagt, auf der Berliner Straße Höhe Jet-Tankstelle. Kurz vor Dünnwald steht auch noch ein Blitzer. Er blitzt in beide Richtungen. Hier dürft ihr 50 fahren. Auf der Universitätsstraße vom Aachener Weiher Richtung Unicenter im Moment an der Baustelle 10 Minuten mehr. Und auf den Autobahnen Vorsicht bitte auf der A3 Köln-Oberhausen zwischen Kreuz Leverkusen und Leverkusen-Opladen. Metallteile auf der Fahrbahn. Vorsicht bitte auch auf der A3 Oberhausen-Köln zwischen Leverkusen-Opladen und Kreuz Leverkusen. Eine ungesicherte Unfallstelle. Der linke Fahrstreifen ist blockiert. Und zwischen Kreuz Leverkusen und Leverkusen Zentrum eine ungesicherte Unfallstelle ebenfalls auf dem linken Fahrstreifen. A555 Bonn-Köln zwischen Rodenkirchen und dem Kreuz Süd. Eine ungesicherte Unfallstelle auf dem rechten Fahrstreifen und dem Standstreifen. Es ist voll geworden auf den Autobahnen. Alle Staus ab 15 Minuten Wartezeit gibt's hier. A1 Euskirchen-Dortmund zwischen Frechen und Kreuz Leverkusen West. 9 Kilometer stocken mindestens 14 Minuten. 15 Minuten meine ich, entschuldige. Entschuldigung, A1 Köln-Euskirchen zwischen Kleuel und Bliesheim, 9 Kilometer 19 Minuten, A4 Aachen-Köln zwischen Kreuz-West und Eiffeltor, 6 Kilometer 15 Minuten, A4 Olpe-Aachen zwischen Merheim und Eiffeltor, 9 Kilometer 19 Minuten, A4 Köln-Aachen zwischen Kerpen und Merzenich, 7 Kilometer 21 Minuten, A57 Krefeld-Köln zwischen Dreieck Neuss-Süd und Chorweiler, 8 Kilometer 18 Minuten und A59 Köln-Bonn zwischen Dreieck Holmer und Wahn, 4 Kilometer, mindestens 15 Minuten Stauzeit für euch. Wenn ihr auch was entdeckt, schickt uns gerne WhatsApp-Sprachnachricht an die 0221 951 99 99. Gute Fahrt euch.
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5: Mit Stefan Unkelbach. Hallo Köln. Wünsche euch einen schönen Freitag und hoffentlich bald ein schönes, langes Wochenende. Und in 10 Minuten gibt es garantiert nur gute Nachrichten aus Köln in der guten Minute hier bei Radio Köln.

0: Zwei Runden Geldregen haben wir noch, dann schließen wir das landesweite Geldregenstudio ab. Aber das heißt, zweimal habt ihr ja noch die Chance, Fett abzuräumen.
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0: Und das hat Bettina zum Beispiel gerade eben gemacht. Da ist mal so richtig was runtergekommen.
1: 25.000 Euro.
2: Stopp.
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2: Ich glaube, ich habe mal Glück gehabt und 25.000 Euro gewonnen.
0: Ihr hört es, Bettina war in der schönsten Schockstarre, die man sich vorstellen kann. Und wir machen auch direkt weiter am Finalfreitag. In dieser Runde Geldregen sind jetzt für euch mindestens 2.000 Euro direkt zum Mitnehmen vor dem langen Wochenende.
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0: Ihr hört Radio Köln mit Stefan Unkelbach um 20 nach 2. Ein langes Wochenende wartet da auf uns mal wieder und das auch noch bei dem schönen Wetter. Und mit uns, mit Radio Köln, kommt ihr da ganz sicher entspannt und gut gelaunt rein, obwohl ja in dieser Minute, in dieser Woche nicht alles nach Plan gelaufen ist. Es ist die gute Minute minus, würde ich sagen.
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2: Moment, was bitte? Zeit steht nicht im deutschen Kader für die Weltmeisterschaft.
3: Was ist denn los hier?
2: Lieber Zeit, Kopf hoch. Deine Saison beim FC war bockstark und deine Zeit in der Nationalmannschaft wird kommen.
4: Ich bleibe normal wie immer und versuche das weiterzumachen.
2: Weiter, weiter, immer weiter. Das gilt auch für eine ganz besondere Kölner Institution.
5: Und damit herzlich willkommen zu 50
2: Wow, 50 Jahre Zirkus Roncalli und was für eine Jubiläumsshow. Der Applaus der Kölner hat Zirkuschef Paul umgehauen.
6: Also nach 50 Jahren Zirkus, so einen habe ich noch nie erlebt.
2: Köln kann feiern, wie kaum eine andere Stadt. Und selbstverständlich auch die Vielfalt.
7: Happy Pride!
2: In einem Monat ist es wieder soweit. Köln feiert das wohl bunteste und toleranteste Straßenfest überhaupt.
8: Und gerade wenn wir dann diese berühmt-berüchtigte Kölner Herzlichkeit zeigen können, da gibt es ja eigentlich nichts Schöneres.
2: Hoffentlich dann bei so einem Traumwetter wie an diesem langen Wochenende. Oh, genießt die Sonne und denkt an ausreichend Flüssigkeit. Prost!
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1: Ich bin Daniel Dähling. Guten Tag. Bundestag beschließt Apothekenreform. René Wagner bleibt FC-Trainer und das Wetter heute und am Wochenende sonnig. Die meisten von uns zieht es in die Apotheke, um Medikamente zu holen. Künftig soll es aber auch noch einige andere Gründe geben. Die Regierung will damit auch die Arztpraxen entlasten. Der Bundestag hat eine Apothekenreform beschlossen. Tine Klimach für uns im Hauptstadtstudio. Was genau können die Kunden denn künftig auch in der Apotheke bekommen?
2: Apotheken sind ja für viele erste Anlaufstelle, wenn es irgendwo drückt und zieht. Also sollen sie auch mehr Leistungen anbieten dürfen. Dabei geht es vor allem um Vorsorge. Neben Grippe und Corona sollen sämtliche Schutzimpfungen angeboten werden können, zum Beispiel auch gegen Tetanus oder gegen Zecken. Und man spart sich dabei den Gang ins volle Wartezimmer beim Hausarzt. In bestimmten Fällen sollen Apotheken aber auch verschreibungspflichtige Medikamente ohne Rezept abgeben können. Patienten müssen sie dann selbst bezahlen. Da ist aber noch nicht genau raus, welche. Jedenfalls keine, die stark abhängig machen.
1: Danke, Tine. Am Morgen hat es einen schrecklichen Unfall in Sülz gegeben. Ein Laster hat beim Abbiegen auf der Bärenrather Straße eine Radfahrerin überrollt. Der Lkw-Fahrer soll die Frau nach ersten Erkenntnissen beim Rechtsabbiegen auf den Militärring übersehen haben. Sie wurde am Vormittag notoperiert. Der Fahrer hat einen Schock erlitten, sagt uns die Polizei. Die ermittelt jetzt den genauen Unfallhergang. Ob der Lkw einen Abbiegeassistenten hatte, war am Vormittag noch nicht klar. Seit 2 Jahren sind diese Assistenten an Lkw für alle neu zugelassenen Fahrzeuge verpflichtend. René Wagner bleibt Trainer des 1. FC Köln. Geschäftsführer Kessler und die übrigen Verantwortlichen haben sich entschieden. Die Entscheidung sei nach mehreren internen Gesprächen gefallen, teilt der Verein mit.

0: Wagner hatte den Job Mitte März von Lukas Kwasniok übernommen. Ihm sind bis Saisonende dann aus 7 Spielen aber auch nur 6 Punkte gelungen. Für den Klassenerhalt des FCs hat es aber gereicht. Wagner hat einen Vertrag bis 2028 unterschrieben. Er wird in der kommenden Saison damit zu den jüngsten Cheftrainern der Bundesliga gehören. Radio Köln, Nachrichten für Köln mit Daniel Dähling. Mehr vom FC und aus der Stadt steht auf radioköln.de.
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2: Was für ein traumhafter Tag heute. Was für ein sensationelles langes Wochenende. Jeden Tag 12 bis 15 Stunden Sonne. Heute 26 Grad. Ab morgen sogar 28 Grad in der Spitze. Und das alles mindestens bis Dienstag.
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2: Ude sagt, es blitzt auf der Venloer Straße zwischen Gürtel und Innerer. Ihr dürft 30 fahren. Und Nadine hat uns eine WhatsApp-Sprachnachricht geschickt. Hallo Nadine.
3: Hallo ihr Lieben, auf der Berliner Straße in Höhenhaus, direkt gegenüber der Jet-Tankstelle im Loch, wird geblitzt in beide Richtungen. 50 ist erlaubt.
2: Danke, Nadine. Gute Fahrt auf den Straßen in der Stadt. Hat Karl-Heinz was entdeckt? Es staut sich auf der Boltensternstraße, Fahrtrichtung Industriestraße. Ihr steht da ab Friedrich-Karl-Straße etwas länger. Plant ihr mal 5 Minuten mehr ein. Auf der Universitätsstraße hinter dem Aachener Weiher, Fahrtrichtung Uni, sind es aktuell 8 Minuten mehr. Und an der Rheinuferstraße von der Deutzer Brücke Richtung Severinsbrücke sind es im Moment 7 Minuten mehr. Gehen wir mal auf die Autobahnen. A1 Euskirchen Köln zwischen Kreuz-West und Löwenich. Eine ungesicherte Unfallstelle auf dem linken Fahrstreifen. A1 jetzt Köln-Euskirchen zwischen Kreuz-Nord und Bocklemünd. Ein kaputtes Auto auf dem Standstreifen und Personen auf der Fahrbahn. Wir wechseln auf die A3 Köln-Oberhausen. An der Ausfahrt Delbrück ein kaputtes Auto auf dem Abbiegestreifen und A4 Olpe-Köln in der Ausfahrt Merheim. Personen auf der Fahrbahn. Ich habe ganz, ganz viele Staus hier. Ich habe mal alle rausgesucht. Ab 20 Minuten Wartezeit. A1 Euskirchen-Dortmund zwischen Frechen und Kreuz-Leverkusen-West. 13 Kilometer stocken, mindestens 26 Minuten. A1 Köln-Euskirchen zwischen Gleuel und Kreuz Bliesheim, 8 Kilometer Stau, mindestens 22 Minuten. A3 Frankfurt-Oberhausen zwischen Dreieck Holmer und Dreieck Langenfeld, 12 Kilometer Stau, mindestens 28 Minuten. A4 Aachen-Köln zwischen Düren und Elsdorf, 7 Kilometer Stau, mindestens 48 Minuten. Und A4 Olpe-Aachen zwischen Kreuz-Ost und Eiffeltor, 9 Kilometer Stau. Hier braucht ihr mindestens 22 Minuten länger. Ansonsten gibt es noch ganz viele Staus unter 20 Minuten. Ihr seid ja wahrscheinlich nicht allein unterwegs in den Pfingsturlaub. Dann sagt doch eurem Beifahrer oder Beifahrerin, soll man in der Radio Köln-App gucken. Da haben wir alles für euch aufgelistet. Und wenn ihr was entdeckt, was richtig krasses entdeckt, also Staus mit richtig heftiger Länge oder Unfälle oder Behinderungen, dann ruft uns gern an. Kann ja auch die Beifahrerin machen. 0800 951 99 99 oder natürlich der Beifahrer. Ne? Gute Fahrt euch.
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2: Wir spielen ein vorletztes Mal Geldregen in 10 Minuten. Ich bin Stefan Unkelbach. Hallo Köln, schönen Freitag.

0: Ihr hört nochmal Radio Köln mit Stefan Unkelbach um 3:15. Wünsche euch einen guten Start ins Wochenende.
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0: Ein schönes, langes, sonniges, warmes Wochenende. Montag ist ja frei, Dienstag sind Pfingstferien, das Wetter passt. Jetzt fehlt nur noch Geld. Das kommt das vorletzte Mal von Henrik Frost im landesweiten Geldregenstudio.
2: Wir sind im Finalfreitag. Jetzt noch eben in der Leitung ist Tobias. Und Tobias verbringt gerade die Zeit auf dem Feld.
3: Ja, das ist so ungefähr richtig. Ich stehe auf dem Kornhaus, bringe mein letztes Puder Getreide aus der letzten Ernte weg.
2: So, und dann hoffe ich, hast du gleich Feierabend, weil das Wochenende, das wird feierwütig.
3: Genau, wir haben Schützenfest dieses Jahr, dieses Wochenende. Da wäre es schön, ein bisschen Geld noch mit hinzunehmen. Dann kann man vielleicht auch mal die eine oder andere Runde geben.
2: Ja, da macht man sich beliebt. Hättest du denn da auch noch Ambitionen drauf, den Vogel runterzuholen?
3: Wenn meine Frau mitspielt, die nächsten Jahre bestimmt mal, ja.
2: Ja, gut, das muss abgeklärt sein. Da steht einiges an Kosten ins Haus. Am Zeitaufwand kann ich nichts ändern. Bei den Kosten könnte ich mich beteiligen. Aber bei auch das machst du eigentlich hier alleine. Es liegt ganz in deiner Hand. Ich würde dich jetzt in den Geldregen schicken, Tobias.
3: Sehr gerne.
1: 400 Euro.
3: Weiter.
1: 900 Euro.
3: Weiter.
1: 1.500 Euro.
3: Weiter.
1: 2.000 Euro.
3: Stopp.
2: Das ist eine Punktlandung bei 2.000 Euro.
3: Ja, sehr schön. Das freut mich.
2: Ich weiß nicht, wie viele Runden kann man davon ausgeben auf dem Schützenfest?
3: Ich denke mal, das ein oder andere 30 bis 50 Liter, was wird drin sein.
2: Ja, versauf aber nicht alles, sonst ist die Freundin sauer.
3: Richtig, wir müssen ja auch noch in Urlaub.
2: Ja, ich habe das Gefühl, das wird ein schönes Wochenende bei Tobias. So, und jetzt brauchen wir noch mal so ein bisschen dramatische Musik. Ja, perfekt. Denn wir sind jetzt in der finalen Geldregenrunde dieser Saison. Wir haben noch eine Runde Geldregen für euch. Eine einzige. Und ihr seid dabei, wenn ihr euch hier bewerbt. 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
0: Und das war der Radio Köln Freitag, zumindest der Teil mit Stefan Unkelbach. Tobi Volke übernimmt gleich ab 3 und begleitet euch in den Feierabend. Wünsche euch ein sensationelles Wochenende. Bis bald.

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5: Mit Sarah Heinz. Guten Tag. Der Fall des Messeranschlags von Solingen ist juristisch abgeschlossen. Der Bundesgerichtshof hat die Revision des Täters verworfen und damit das gegen ihn verhängte Urteil bestätigt. Der Mann muss lebenslang ins Gefängnis mit anschließender Sicherheitsverwahrung. Bei dem Attentat im August 2024 waren in Solingen 3 Menschen getötet und weitere schwer verletzt worden. Mehr dazu von Hossein Asyandi.
6: Das Gericht hatte den damals 27-Jährigen im vergangenen September wegen dreifachen Mordes, 10-fachen versuchten Mordes und Mitgliedschaft in der Terrororganisation Islamischer Staat schuldig gesprochen. Die Richter sahen es als erwiesen an, dass der Täter beim Stadtfest in Solingen gezielt Besucher von hinten angegriffen und auf Hals und Nacken eingestochen hatte. 3 Menschen starben, 8 weitere wurden teils lebensgefährlich verletzt. Der Täter war einen Tag nach der Attacke festgenommen worden und hatte die Tat später gestanden. Der Bundesgerichtshof erklärte jetzt bei der Überprüfung des Urteils keine Rechtsfehler gefunden zu haben. Damit bleibt es bei lebenslanger Haft mit besonderer Schwere der Schuld. Die meisten Verurteilten mit dieser Strafe kommen häufig bis zum Lebensende nicht mehr frei.
5: Danke für die Infos, José. Mehr wichtige Meldungen hört ihr jetzt in der Zusammenfassung. Mit Blick auf Trumps Anordnung, mehr US-Soldaten nach Polen zu schicken, haben die NATO-Außenminister bei ihrem Treffen in Schweden mehr Klarheit aus Washington gefordert. Es bleibe verwirrend und nicht immer leicht zu durchschauen, hieß es. US-Außenminister Rubio sagte in der Zwischenzeit, dass die Truppenverlegungen nicht als Bestrafung gemeint seien. Hunde und Katzen in der EU müssen künftig gechippt werden. Dieser Regel haben die EU-Staaten heute in Brüssel zugestimmt. So soll zum Beispiel der illegale Handel mit Tieren eingedämmt werden. Es gibt dabei aber mehrjährige Übergangsfristen. Für Hunde greift die Regel in der privaten Haltung 10 Jahre nach Inkrafttreten, für Katzen nach 15 Jahren. Im Handel müssen Tiere schon nach 4 Jahren gechippt werden. In München wurden 3 Männer wegen der Unterstützung der sogenannten Kaiserreichsgruppe verurteilt. Die Gruppe soll unter anderem vorgehabt haben, den damaligen Gesundheitsminister Lauterbach zu entführen. Die Angeklagten sollen kritisch gegenüber den Corona-Maßnahmen gewesen sein, so sehr, dass sie bereit waren, die staatliche Ordnung der Bundesrepublik zu bekämpfen. Die Lage beim Wohnungsbau sieht weiterhin eher schlecht aus. Knapp 207.000 neue Wohnungen wurden im vergangenen Jahr fertig gebaut, so wenige wie seit 14 Jahren nicht mehr. Das zeigen Zahlen des Statistischen Bundesamts. Vor allem bei privaten Bauherren kommen viele Projekte wegen der Kosten ins Stocken. Besonders stark eingebrochen ist demnach der Bau von Einfamilienhäusern. Gleichzeitig gibt es zwar wieder mehr Baugenehmigungen, die Projekte kommen aber nicht so gut voran. Laut dem Zentralverband Deutsches Baugewerbe stauen sich aktuell mehr als 760.000 genehmigte Wohnungen, weil die Materialien und auch die Kredite immer teurer werden. Weniger Wohnraum heißt oft höhere Mieten und mehr Konkurrenz bei der Wohnungssuche, vor allem in Ballungsräumen wie bei uns in NRW. Und das waren die Nachrichten mit Sarah Heinz.
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7: Das gibt sonnige Aussichten für euer langes Wochenende. Da wird sich auch gar nicht viel ändern. Bis einschließlich Dienstag gibt es jeden Tag die komplette Sonnendröhnung bei bis 28 Grad.
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7: Die könnt ihr uns ja immer gerne melden. Eure Nummer dafür ist die 0800 951 99 99. Zum Beispiel sagt Udo, ein Blitzer steht auf der Venloer Straße zwischen Gürtel und Innerer, blitzt ab Tempo 30. Danke Udo und danke auch an Nadine. Die hat auch noch einen gesehen auf der Berliner Straße, Höhe Tankstelle in Höhenhaus. Blitzt da in beide Richtungen bei Tempo 50. Dann der Blick auf die Straßen in der Stadt. Da hat sich Heinz gemeldet und gesagt, es staut sich auf der Boltensternstraße. Fahrt Richtung Industriestraße. Ihr steht da ab Friedrich-Karl-Straße etwas länger. Plant hier aktuell 5 Minuten mehr ein. Auf der Universitätsstraße hinterm Aachener Weiher. Fahrt Richtung Uni sind es aktuell 8 Minuten mehr. Und an der Rheinuferstraße von der Deutzer Brücke Richtung Severinsbrücke sind es 7 Minuten plus. Dann raus auf die Autobahn. Sehr viel los. Deshalb nur Staus ab 20 Minuten. A1 Euskirchen Richtung Dortmund zwischen Löwenich und Kreuz Leverkusen. 13 Kilometer 34 Minuten. Minuten Stauzeit. A3 Frankfurt-Oberhausen zwischen Dreieck Heumer und Kreuzhilden. 20 Kilometer stockt es da, macht 34 Minuten plus. Die A4 Aachen-Köln zwischen Kreuz-West und Eifeltor. 6 Kilometer, 21 Minuten. Und in der Gegenrichtung zwischen Kreuz-Ost und Eifeltor. 9 Kilometer Stau, 23 Minuten plus.
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7: Ich bin Tobi Volke, grüß euch und wir starten in die neue Stunde mit Michael Schulte. Das ist 5 a.m.

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Radio Köln ist hier auf dem Weg ins lange Wochenende. Viertel nach drei haben wir hier. Einmal Kölle. Und das bei 30 Grad und Sonne. 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
1: Ich bin Daniel Dehling. Guten Tag. Drogenkonsumraum Kalk ist bereit. Bundestag hat Apothekenreform beschlossen und das Wetter sonnig um 27 Grad. Er hat lange auf sich warten lassen, der Drogenkonsumraum in Kalk. Am Dienstag wird das Hilfsangebot für Drogenkranke auf der Neuburger Straße hinter dem Kalkarree das erste Mal öffnen. Zunächst montags bis freitags für je 6 Stunden, im Laufe des Jahres aber auch länger. Radio Köln-Reporter Frank Waltel, du konntest ja heute schon mal die neuen Räume besuchen. Wie müssen wir uns diesen Konsumraum vorstellen?
2: Also ich war überrascht, habe ich mir ganz anders vorgestellt. Sehr hohe Aufenthaltsqualität, sehr hell, es hängen Gemälde an der Wand, der Empfang ist mit roten Blumen bemalt. Es gibt dann mehrere Zimmer, wo die Spritzen gesetzt werden können oder Crack geraucht werden kann. Es gibt auch ein Zimmer mit einer Sitzecke, Couch, Liegemöglichkeiten. Etwa 100 Konsumvorgänge können da mit den aktuellen Öffnungszeiten gemacht werden. Drogenkonsum, der dann eben nicht mehr auf offener Straße passiert. Ein Team von Sozialarbeit, Pflege und Hilfskräften kümmert sich um die Menschen, aber auch um die Anwohner.
1: Danke, Frank. Apotheken sind für die meisten vor allem ja Anlaufstelle für Arzneimittel, aber künftig könnten auch Schutzimpfungen auf der Einkaufsliste dort stehen. Der Bundestag hat nämlich für die Apothekenreform gestimmt. Gesundheitsministerin Wagen spricht von einer finanziellen Stärkung und verspricht weniger Bürokratie. Tine Klimach ist für uns in Berlin. Ich kann mir bald in der Apotheke auch Blut abnehmen lassen. Was geht da genau?
3: Eine Standardblutabnahme soll erlaubt sein. Dabei geht es zum Beispiel etwa darum, zu kontrollieren, wie ein neues Medikament wirkt. Also wenn ich ein großes Blutbild machen lassen will, um zu erfahren, ob ich Eisenmangel habe oder mein Cholesterin zu hoch ist, das würde ich eher mit dem Arzt abklären. Und die Blutabnahme in der Apotheke wird auch nur bei Erwachsenen gemacht und die Mitarbeiter haben dann noch eine entsprechende Schulung, damit man nicht grün und blau nach Hause geht. Neu ist unter anderem auch, ist das Medikament vom Rezept nicht da, kann die Apotheke ein anderes auswählen, das genauso wirkt. Bisher muss das beim Großhandel verfügbar sein.
1: Danke, Tina. Hollywood hat seinen Walk of Fame. Wir haben den Sternenteppich vor dem Kölner Dom. Die Sterne stehen für die vielen

0: Spenderinnen und Spender, die Spenden helfen, den Dom in Schuss zu halten und kulturelle Projekte umzusetzen. Die Kulturstiftung Kölner Dom hat jetzt weitere 41 Sterne verlegt. Sie werden gleich ab 16 Uhr gesegnet. Ein Jugendlicher auf einem E-Scooter hat in Chorweiler einen 6-jährigen Jungen verletzt. Der 14-Jährige war auf der Flucht vor der Polizei. Die Beamten hatten ihn stoppen wollen, weil er während der Fahrt das Handy benutzt hat. Auf einem Spielplatz an der Osloer Straße ist der Jugendliche dann gegen das Kind geprallt. Der 6-Jährige blieb aber unverletzt. Die Polizei hat außerdem festgestellt, dass der E-Scooter wohl deutlich schneller fahren konnte, als erlaubt ist. 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
2: Ich würde mal sagen, angemessenes Sonnenwetter für euer verlängertes Pfingstwochenende. Bis 28 Grad und pure Sonne bekommt ihr jeden Tag. Ja, viel mehr gibt's dazu nicht zu sagen. Ich wünsche euch viel Spaß am See.
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2: Und mit Udo, der hat einen gesehen auf der Venloer Straße. Der Blitzer zwischen Gürtel und Innerer ab Tempo 30. Und Nadine meldet einen Blitzer auf der Berliner Straße Höhe Tankstelle in Höhenhaus. Blitzer in beide Richtungen, wenn ihr schneller als 50 seid. Dann der Blick in die Stadt, ja, und täglich grüßt das Murmeltier bzw. die Universitätsstraße. Wegen der Baustelle da staut es sich im Moment vom Aachener Weiher Richtung Uni 10 Minuten plus und auf dem Militärring von der Gläulerstraße Richtung Klettenberg sind es 8 Minuten mehr. Und wer auf der Severinsbrücke Richtung Rechtsrheinisches möchte, hier sind es ebenfalls 8 Minuten mehr aktuell. Dann zu den Autobahnen. Da ist nochmal mehr los, alles ab 20 Minuten. Einmal die A1 Euskirchen-Dortmund zwischen Kreuz West und Kreuz Leverkusen-West. 12 Kilometer, 32 Minuten Stauzeit. Die A3 Frankfurt-Oberhausen zwischen Dreieck Heumer und Kreuz Leverkusen. 11 Kilometer stockt es, macht 20 Minuten plus. Die A4 Aachen-Köln zwischen Frechen-Nord und Eiffeltor 8 Kilometer, 23 Minuten und in der Gegenrichtung zwischen Merheim und Eiffeltor sind es 9 Kilometer Stau und 20 Minuten plus.
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2: Ich bin Tobi Volke, auf geht's ins lange Wochenende jetzt mit Miles Smith und Shabuzi, das ist Blink Twice hier bei Radio Köln, 15:34 Uhr.

0: Teddy Swims ist das hier für euch bei Radio Köln am Freitagnachmittag. Ja, und ich würde sagen, es ist soweit. Die Tresorschlüssel liegen schon zum Abschließen bereit.
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0: Aber ein paar Minuten dauert's doch noch, bis der Geldregen Ciao sagt. Hier startet jetzt die allerletzte Runde. Also rüber ins landesweite Geldregenstudio. Ein letztes Mal zu Henrik Frost.
2: Und der Moment ist gekommen. Die letzte Runde Geldregen an diesem Finalfreitag. Und das Ticket dafür hat sich Franka gesichert. Und ich glaube, du bist happy darüber.
3: Ja, ich freue mich riesig.
2: Und du bist gerade guter Laune. Bei euch zu Hause wird begrünt.
3: Jawohl. Wir machen einmal Kräuterchen, Tomatenpflanzen, alles, was man so für diese gesunde Ernährung braucht.
2: Ach, wie schön. Dann kann der Sommer und vor allem jetzt dieses lange Wochenende ja kommen. Vielleicht kannst du da auch noch ein paar Münzen einpflanzen gleich, dann kommen Geldscheine oben raus. Wenn das nicht klappen sollte, kann es gut sein, dass ich dir Geld schenke. Wofür würdest du es denn gebrauchen?
3: Wir würden das Geld einmal für Portugal benutzen. Wir möchten da gern Freunde besuchen.
2: Ach, guck mal, Freundesbesuch im Ausland. Die wohnen schön in der Sonne, ne?
3: Genau, die haben es richtig gemacht.
2: Ja, guck mal, Franka, vielleicht kannst du hinfliegen. Hier kommt der Geldregen für dich. Vermeide den Blitz im besten Fall. Und dann go for it.
1: 1.000 Euro.
3: Weiter.
1: 1.700 Euro.
2: Das sind 1.700 Euro für dich.
3: Juhu!
2: Ganz viel Spaß mit dem Geld, ganz viel Spaß in Portugal.
3: Danke, danke, danke.
2: Du bist happy auf einer Skala von 0 bis...
3: auf einer 20.
2: Und damit haben wir Franka auch noch glücklich gemacht. Wie schön, das war sie also. Die Geldregensaison. Ich habe mich über jeden und jede von euch gefreut. Wir haben möglichst viele von euch glücklich und vielleicht auch ein kleines Stückchen reich gemacht. Danke, dass ihr dabei wart. Und jetzt wünsche ich euch ein schönes, langes Pfingstwochenende. Genießt das Wetter. Ich bin Henrik Frost. Bis bald.
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1: Mit Sarah Heinz. Guten Tag. Der Bundestag hat beschlossen, dass Apotheken deutlich mehr Aufgaben übernehmen dürfen. Künftig sollen Patientinnen und Patienten dort nicht nur Medikamente bekommen, sondern zum Beispiel auch mehr Impfungen und Vorsorgeangebote. Bundesgesundheitsministerin Waken will damit Arztpraxen entlasten und gleichzeitig das Apothekennetz auf dem Land stärken. José Nasiandi aus dem News-Team. Was genau sollen Apotheken künftig denn zusätzlich anbieten dürfen?
2: Beispielsweise mehr Impfungen. Gegen Grippe und Corona war es ja bisher schon möglich. Künftig sollen unter anderem Impfungen gegen Tetanus oder gegen Hirnhautentzündung, die durch Zecken übertragen wird, dazukommen. Dazu kommen noch Vorsorgeangebote, Schnelltests auf bestimmte Infektionen, sogar Blutabnahmen zur Kontrolle von Medikamentenwirkungen. Außerdem sollen Apotheker in bestimmten Fällen rezeptpflichtige Medikamente auch ohne neues Rezept abgeben dürfen. Zum Beispiel, wenn jemand ein Medikament dringend weiter braucht, das in der Vergangenheit regelmäßig verschrieben wurde. Das Ganze soll vor allem die Arztpraxen entlasten und die Patienten schneller versorgen.
1: Und warum gibt es trotzdem Kritik an dem Gesetz?
2: Ja, vor allem Ärzteverbände sehen die Pläne kritisch. Die Kassenärztliche Bundesvereinigung warnt davor, Diagnosen und Therapien immer stärker aus den Arztpraxen heraus zu verlagern. Die Kassenärzte finden deutliche Worte und sagen, Medikamente seien keine Bonbons. Kritisiert wird außerdem, dass Patienten manche Medikamente ohne Rezept zwar einfacher bekommen könnten, die Kosten dann aber oft selbst tragen müssten. Die Bundesregierung betont, es gehe nicht darum, die Ärzte zu ersetzen, sondern die Versorgung insgesamt flexibler zu machen.
1: Danke, José. Mehr Meldungen jetzt im Überblick. Mit Blick auf den NATO-Gipfel im Juli ist Außenminister Wadefuhl optimistisch. Er rechnet damit, dass man sich bis dahin mit den USA über eine gemeinsame Zukunft des Bündnisses einigen würde. Das sagte Wadefuhl heute nach einem NATO-Treffen in Schweden. Nach dem Ausbruch des Ebola-Virus im Kongo geht es mit den Fallzahlen weiter nach oben. Die WHO meldet inzwischen fast 750 Verdachtsfälle und 177 mutmaßliche Todesfälle im Land. Es würden zwar Fortschritte bei den Tests gemacht, Gewalt und Unsicherheit würden die Bekämpfung des Virus aber erschweren, hieß es. Im vergangenen Jahr hat es in NRW so viele Einbürgerungen wie seit über 20 Jahren nicht mehr gegeben. Nach Angaben des Statistischen Landesamtes haben letztes Jahr mehr als 76.000 Menschen einen deutschen Pass bekommen, so viele wie seit dem Jahr 2000 nicht mehr. Am häufigsten wurden Menschen aus Syrien eingebürgert. Viele Autofahrerinnen und Autofahrer brauchen heute viel Geduld. Zum Start des Pfingstwochenendes staut es sich an vielen Stellen in NRW. Der ADAC ist im Vorfeld von Rekordstaus Auto gegangen und rechnet für heute und morgen mit den bisher staureichsten Tagen des Jahres. Für Sonntag wird dann weniger Verkehr erwartet. Ab Montag dürfte es aber schon wieder eng werden durch den Reiserückverkehr. Viele haben sich fürs lange Wochenende Bahntickets besorgt, aber auch in den Zügen könnte es voll werden. Die Deutsche Bahn rät dazu, Sitzplätze zu reservieren. Und das waren die Nachrichten mit Sarah Heinz.
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3: Na, das Wetter, das wird auf jeden Fall mal grandios für euer Pfingstwochenende. Jeden Tag Sonne satt bis 28 Grad. Da ist das Bedürfnis nach Abkühlung sehr nachvollziehbar. Aber die Stadt, die erinnert nochmal, egal wie heiß es wird, geht bitte nicht im Rhein baden. Das ist scheiße gefährlich und seit letztem Jahr ja auch noch verboten. Es gibt dieses Wochenende auch noch verstärkte Kontrollen, ob sich auch alle dran halten.
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3: Da hat der Udo eingesehen, auf der Venloer Straße zwischen Gürtel und Innerer blitzt ab Tempo 30 und Nadine meldet einen Blitzer auf der Berliner Straße Höhe Tankstelle in Höhenhaus in beide Richtungen bei Tempo 50. Dann der Blick in die Stadt, da hat Claudia aus Rodenkirchen sich gemeldet und sagt, es gibt einen Stau.
4: Und zwar ist der auf der Wattigny-Straße Köln-Rodenkirchen vom Anfang bis rüber zur Kerkrader Straße. Staut es sich, also da ist gut und gerne mal 8 Minuten extra einzuplanen. Ein schönes Wochenende und schöne Pfingsten. Tschüss!
3: Vielen Dank dir, Claudia. Und wie immer ist um diese Uhrzeit auf der Universitätsstraße wegen der Baustelle ordentlich Stau. Vom Aachener Weiher Fahrt Richtung Uni 12 Minuten plus. Dann von der inneren Kanalstraße Richtung Zoobrücke. Da dauert es 7 Minuten länger. Da hat es auch einen Unfall gegeben. Und wer auf die Severinsbrücke Richtung Rechtsrheinisches möchte, da geht gerade leider auch nichts. Es gab auch da einen Unfall. 15 Minuten dauert es da mehr. So, jetzt raus auf die Autobahn. Erstmal Achtung auf der A1 Euskirchen-Dortmund zwischen Zwischenkreuz Nord und Nil. Gefahr durch eine ungesicherte Unfallstelle. Und aufpassen müsst ihr auch in der Gegenrichtung zwischen Nil und Kreuz Nord. Da ist eine ungesicherte Unfallstelle auf dem Standstreifen. Dann die längsten Staus über einer halben Stunde. Einmal die A4 Aachen-Köln zwischen dem Kreuz Kerpen und Eiffeltor. 10 Kilometer, 39 Minuten plus. Und die A57 Krefeld-Köln zwischen Neuss-Norf und Kreuz Nord. 13 Kilometer. Da ist es gerade eine Dreiviertelstunde, die ihr länger braucht. Das waren nur die längsten Staus. 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
3: Ich bin Tobi Volke. Ich wünsche euch einen stressfreien Weg ins Wochenende.

0: Ihr hört Radio Köln auf dem Weg ins lange Pfingstwochenende. Und Preisfrage, was ist Pfingsten eigentlich? Mit der Frage haben ja heutzutage einige so ihre Probleme. Ich geb's zu, ich auch und er hier auch.
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2: Ja, jetzt stehen wir wieder hier, wie in der Schule in Mathe, vorne an der Tafel und haben mal gar keine Ahnung. Ja, was ist eigentlich Pfingsten? Ja gut, letzte Woche war Christi Himmelfahrt und da wussten ja viele auch nicht, was da genau gefeiert wird. Ja genau, Vatertag, also mit Bollerwagen los, saufen, rumgrillen, marschieren. Für viele das reinste Himmelfahrtskommando. Oder Fronleichnam ist ja auch bald, das weiß ja auch nie einer. Klassisch ist das Mannschaftsfahrtwochenende für Fußballvereine oder Kegelclubs, da wird dann auch viel getorkelt. Das sieht nüchtern betrachtet aus wie The Walking Dead, nur in Happy. Auf Deutsch Fronleichnam, ja. Das kann man sich also herleiten. So, aber was ist jetzt Pfingsten? Kommt mir doch nicht so, soll ich euch mal schwierige Fragen stellen? Weiß nicht, wie riecht's unter Wasser? Oder ist James Bond der schlechteste Spion der Welt, weil ihn die ganze Welt kennt? Oder werden kleine Menschen bei Regen später nass? Ja, jetzt wisst ihr auch nicht weiter. Also immer dran denken, wer weiß, der redet nicht. Und wer redet, ja, weiß ich jetzt auch nicht.
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1: Ich bin Daniel Dähling. Guten Tag. Drogenkonsumraum Kalk ist startbereit. Prozess um Schlachthofquälerei ist ausgesetzt und das Wetter ist und bleibt sonnig. In Kalk öffnet nächste Woche ein neuer Drogenkonsumraum. Die Einrichtung an der Neuburger Straße hinter dem Kalkarree soll Drogenabhängige von der Straße holen und ihnen einen sicheren Ort zum Konsum bieten. Aber Rebecca Otten aus unseren News, da sind nicht alle mit zufrieden.
2: Die Interessengemeinschaft Pantaleonsviertel kritisiert die Drogenpolitik der Stadt scharf. Zum einen hat es viel zu lange gedauert, bis der Raum in Kalk startet. Zum anderen fürchtet sie, dass er die Szene anzieht, um an Drogen zu kommen. Sogenannter Mikrohandel. Die IG kritisiert ja bereits länger das geplante Suchthilfezentrum nahe dem Neumarkt. Die befürchteten Effekte in Kalk erwartet sie jetzt auch im Pantaleonsviertel. Der Konsumraum in Kalk hat unter der Woche 6 Stunden täglich offen.
1: Am Kölner Amtsgericht hat am Morgen ein Prozess wegen Tierquälerei auf einem Schlachthof in Hürth begonnen. 4 frühere Mitarbeiter sind angeklagt. Die Anklage wirft ihnen vor, in 37 Fällen Rinder, Schafe und Ziegen unsachgemäß betäubt zu haben. Sie sollen vor ihrem Tod unnötig Schmerzen erlitten haben. Eine Tierschutzorganisation hatte die Missstände aufgedeckt mit heimlichen Filmaufnahmen. Die Verteidiger kritisieren, dass die Beweise illegal entstanden sind. Das Gericht hat daraufhin den Prozess ausgesetzt. Wann es da weitergeht, ist unklar. Der Sommer kommt mit Anlauf. Jetzt am Pfingstwochenende gibt es bei uns in Köln bis zu 29 Grad und Sonnenschein. Wer ins Freibad will, hat die Wahl zwischen 6 Kölnbädern zum Beispiel. Linksrheinisch haben das Stadionbad, das Zollstockbad, das Ostendorfbad und der Landpark geöffnet. Rechtsrheinisch sind das Höhenbergbad und das Zündorfbad mit dabei. Wenn ihr Wartezeiten an der Kasse vermeiden wollt, könnt ihr eure Tickets vorab online kaufen, sagen die Kölnbäder. Der SFC Köln hat sich in der Cheftrainerfrage entschieden. René Wagner darf weitermachen und die Mannschaft in die kommende Saison führen. Er hatte das Amt übergangsweise von Lukas Kwasniok übernommen und mit der Mannschaft den Klassenerhalt geschafft. Radio Köln FC-Reporter Guido Ostrowski hat Einzelheiten.
3: Die Entscheidung nach intensiven Gesprächen in der Vereinsführung kommt nicht überraschend. Sportgeschäftsführer Thomas Kessler gilt schon lange als Befürworter von René Wagner und hat das in den Gremien des Vereins auch so vertreten. Für Kessler überzeugt Wagner nicht nur durch die sportliche Kompetenz, sondern auch durch den Umgang mit den Spielern und die Fähigkeit, eine Mannschaft weiterentwickeln zu können. Wagner hat einen Vertrag bis 2028 unterschrieben und wird in der kommenden Saison zu den jüngsten Cheftrainern der Bundesliga gehören.
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4: Erinnert ihr euch noch an

0: Damals, vorgestern, Temperaturen unter 10 Grad. Ich hoffe, ihr kommt alle kreislaufmäßig gut auf diesen Wetterumschwung klar. Aber es ist einer von der guten Sorte. Euer Wochenende wird heiß und sonnig bei bis 28 Grad. Also schön raus an See mit euch.
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0: Blitzer sind mir gerade keine bekannt. Wenn ihr da schlauer seid, dann gebt sie uns gerne kostenlos durch an die Radio Köln Verkehrshotline. Das ist die 0800 951 99 99. Dann der Blick in die Stadt. Da hat es einen Unfall gegeben. Auf der Severinsbrücke Fahrt Richtung Deutz. Deswegen geht da gerade nichts mehr. Die Brücke ist Richtung Deutz gesperrt. Wer kann, sollte den Bereich umfahren. Die Polizei sagt, da muss noch die Fahrbahn von ausgelaufenem Kraftstoff gereinigt werden und ein Fahrzeug muss auch noch abgeschleppt werden, also könnte noch ein bisschen dauern. Und auf der Universitätsstraße vom Aachener Weiher Richtung Unicenter sind es gerade 7 Minuten plus an der Baustelle. Dann zu den Autobahnen. Die längsten Staus über 20 Minuten. A1 Euskirchen-Dortmund zwischen Löwenich und Kreuz Leverkusen-West. 9 Kilometer 24 Minuten plus. Die A3 Frankfurt-Oberhausen zwischen Dreieck Holmer und Kreuz Leverkusen. 12 Kilometer stockt es da, macht 21 Minuten. Und die A4 Aachen-Köln zwischen Kreuzkerpen und Eiffeltor, 9 Kilometer, 46 Minuten Stauzeit.
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0: Ich bin Tobi Volke und das hier ist für euren Weg in den Feierabend und ins lange Pfingstwochenende. Loy mit Red Eyes.

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0: Radio Köln ist hier mit den Red Hot Chili Peppers Under the Bridge für euren Weg in den Feierabend und ins lange Wochenende. 3 Tage frei jetzt für die meisten von euch. Da könnt ihr euch dann schön entspannt zurücklehnen, obwohl in dieser Woche ja jetzt nicht alles nach Plan gelaufen ist.
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2: Moment, was bitte? Zeit steht nicht im deutschen Kader für die Weltmeisterschaft.
3: Was ist denn los hier?
2: Lieber Zeit, Kopf hoch. Deine Saison beim FC war bockstark und deine Zeit in der Nationalmannschaft wird kommen.
4: Ich bleibe normal wie immer und versuche das weiterzumachen.
2: Weiter, weiter, immer weiter. Das gilt auch für eine ganz besondere Kölner Institution.
5: Und damit herzlich willkommen zu 50
2: Wow, 50 Jahre Zirkus Roncalli und was für eine Jubiläumsshow. Der Applaus der Kölner hat Zirkuschef Paul umgehauen.
6: Also nach 50 Jahren Zirkus, so einen habe ich noch nie erlebt.
2: Köln kann feiern, wie kaum eine andere Stadt und selbstverständlich auch die Vielfalt.
7: Happy Pride!
2: In einem Monat ist es wieder soweit. Köln feiert das wohl bunteste und toleranteste Straßenfest überhaupt.
8: Und gerade wenn wir dann diese berühmt-berüchtigte Kölner Herzlichkeit zeigen können, da gibt es ja eigentlich nichts Schöneres.
2: Hoffentlich dann bei so einem Traumwetter wie an diesem langen Wochenende. Oh, genießt die Sonne und denkt an ausreichend Flüssigkeit. Prost!
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1: Mit Sarah Heinz, guten Tag. Familien in Deutschland sollen künftig weniger Papierkram haben, zumindest beim Kindergeld. Der Bundestag hat heute über Pläne beraten, das Kindergeld ab 2027 automatisch auszuzahlen, also ganz ohne Antrag. Bundesfinanzminister Klingbeil verspricht weniger Bürokratie und mehr Zeit für Familien. Hussein Asyandi aus dem News-Team, wie soll das ohne Antrag denn genau funktionieren?
2: Geplant ist, dass Eltern das Kindergeld künftig automatisch bekommen, direkt nach der Geburt und ohne Extra-Antrag. Das soll schrittweise ab 2027, also ab dem nächsten Jahr, starten. Voraussetzung ist unter anderem, dass die Behörden die Kontodaten kennen und mindestens ein Elternteil in Deutschland arbeitet. Finanzminister Klingbeil sagt, etwa 300.000 Erstanträge pro Jahr könnten dadurch wegfallen. Aktuell liegt das Kindergeld bei 259 Euro pro Monat und Kind.
1: Gleichzeitig wird aber auch über mögliche Kürzungen beim Elterngeld diskutiert.
2: Der Hintergrund ist der Sparkurs der Bundesregierung. Familienministerin Prien sagt zwar, sie wolle um jeden Cent kämpfen. Trotzdem werden mögliche Kürzungen beim Elterngeld geprüft. Diskutiert wird etwa über die Höhe des Elterngeldes oder die maximale Bezugsdauer. Bisher gibt es Elterngeld ja meist für bis zu 14 Monate. Experten weisen jetzt auch noch darauf hin, dass die Leistung seit ihrer Einführung 2007 nicht erhöht wurde und deshalb durch die Inflation deutlich an Kaufkraft verloren hat. Also es müsste eigentlich sogar noch erhöht werden.
1: Danke, José, für die Infos. Noch mehr Meldungen hört ihr in der Zusammenfassung. Israel würde seine Siedlungen im besetzten Westjordanland gerne ausweiten. Deutschland und andere europäische Länder haben das scharf kritisiert. In einer gemeinsamen Erklärung fordern die Länder Israel jetzt dazu auf, dieses Vorgehen zu stoppen. Das Völkerrecht sei unmissverständlich. Israelische Siedlungen im Westjordanland seien illegal, hieß es. Bei einem Cyberangriff auf einen externen Dienstleister zahlreicher Kliniken in Deutschland sind Daten von zehntausenden Patienten gestohlen worden. Betroffen dürfte auch die Uniklinik Düsseldorf sein. Eigenen Angaben zufolge gibt es Hinweise auf mehr als 3000 Fälle mit allgemeinen Daten. Außerdem könnten in 162 Fällen Gesundheitsdaten betroffen sein. In Berlin soll eine Frau einen Handwerker rassistisch beleidigt und dann in ihrer Wohnung eingesperrt haben. Das teilte die Berliner Polizei mit. Ermittlungen gegen die Frau wurden eingeleitet. Der Handwerker war für Reparaturarbeiten in die Wohnung der Frau gekommen. Sie soll sich ihm gegenüber dann zunehmend aggressiv verhalten haben. In Deutschland setzen viele Hauseigentümer auf private Solaranlagen, auch wenn sie nicht mehr staatlich gefördert werden sollten. Das zeigt eine aktuelle Umfrage vom Energieanbieter E.ON. Knapp 3/4 der Befragten, die den Plan haben, eine Solaranlage einzurichten, sind für eine solche Investition, auch wenn sie dafür stärker in die eigene Tasche greifen müssten. Bundeswirtschaftsministerin Reiche plant, das Erneuerbare Energiengesetz zu reformieren. Dadurch soll auch die staatliche Förderung privater Solaranlagen stark reduziert werden. Und das waren die Nachrichten mit Sarah Heinz.
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3: Perfekte Aussichten sind das für euer langes Wochenende. Da wird sich auch gar nicht viel ändern und ist relativ schnell erzählt. Bis einschließlich Dienstag gibt's jeden Tag die komplette Sonnendröhnung bei bis 28 Grad.
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3: Georg meldet einen Blitzer in Höhenhaus, Höhe der Tankstelle. Da steht ein Kasten, der blitzt in beide Richtungen bei Tempo 50. Und geblitzt wird auch auf der Kalk-Mühlheimer Straße, Höhe Kalkberg. Da ist 30 und geblitzt wird da in beide Richtungen. Dann der Blick in die Stadt. Auf der Severinsbrücke, Fahrt Richtung Deutz, hat es einen Unfall gegeben. Deswegen geht da gerade nichts mehr. Die Brücke ist Richtung Deutz gesperrt. Also wenn ihr könnt, umfahrt den Bereich. Die Polizei sagt, da muss noch ausgelaufen Kraftstoff weggemacht werden und ein Fahrzeug abgeschleppt werden. Also könnte noch ein bisschen dauern. Und dann haben wir noch den Standardstau auf der Universitätsstraße vom Aachener Weiher Richtung Unicenter. 7 Minuten plus sind das da an der Baustelle. Dann der schnelle Blick auf die Autobahn. Ihr müsst aufpassen auf der A555 Köln Richtung Bonn am Bonner Kreisel und zwischen Bonner Kreisel und Kreuz Süd. So, Gefahr durch eine ungesicherte Unfallstelle auf allen Fahrstreifen. Und dann haben wir hier die längsten Staus über 20 Minuten. Einmal die A4 Aachen-Köln zwischen Kreuzkerpen und Eiffeltor, 8 Kilometer, 45 Minuten Stauzeit. Und die A57 Krefeld-Köln zwischen Dreieck Neuss-Süd und Chorweiler, 6 Kilometer, 23 Minuten Stauzeit.
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3: Flug von Köln-Bonn nach Kapstadt. Ich habe gerade mal für euch gecheckt. Gibt's für knappe 1.000 Euro. Wenn euch das ein bisschen zu teuer ist, ihr aber trotzdem irgendwie nach Südafrika wollt, dann macht's einfach wie die drei hier, Niki, Justin und Tim. Bei denen ist es ein gutes Stück günstiger. Und zwar mit 1 Euro sind sie gestartet, vorgestern hier bei uns in Köln. Und wenn ich 1 Euro sage, meine ich auch wirklich Nichts sonst, da gab es schon so ein paar interessierte Blicke, als die nur in Unterhose durch die hohe Straße gerannt sind und versucht haben, sich irgendwie Kleidung zu organisieren. Inzwischen, so viel kann ich schon mal spoilern, haben sie was an und sind gleich bei mir zu Gast. Gegen 10 nach hier bei mir, ich bin Tobi Volke, grüß euch.

0: Drei Typen, die mit einem Euro bei uns in Köln starten und irgendwie nach Südafrika wollen. Das sind Niki, Justin und Tim jetzt hier zu Gast bei Radio Köln am Nachmittag. Und ihr wollt so richtig wissen, also als wäre das jetzt nicht schon schwer genug, seid ihr wirklich nur mit dem Euro gestartet. Ohne Gepäck und sogar ohne Kleidung wart ihr vorgestern auf der Hohe Straße unterwegs, um euch hochzutauschen. Aber inzwischen habt ihr was an, wie ich sehe, und ihr sitzt auch nicht im Knast. Also ihr habt es hier ins Studio geschafft. Wie war das so? Wie ging es da los?
1: Ja, also wir sind halt einfach gestartet am Kölner Dom und dann sind wir hatten ja den Euro, den haben wir versucht zu tauschen. Und dann haben wir von einem Euro zu einem Lolli getauscht, Lolli zu einem Eistee und von einem Eistee zu einem Vorhängeschloss, welches wir dann glücklicherweise für 25 Euro verkaufen konnten und noch behalten konnten, da es nicht aufging. Und ja, dann konnten wir uns dafür Klamotten kaufen im Secondhand-Store, der gerade alles auf 5 Euro reduziert hatte. Und so konnten wir die ersten drei Outfits komplett kaufen.
0: Eure Outfits sind ganz schön speziell, also beschreibt mal, wie seid ihr darauf gekommen?
2: Meine Anfangsidee war ein Kleid, weil es war auch die gleiche Version. Wir brauchen irgendwie mit möglichst wenig Geld möglichst viel Kleidung. Und dann gab es die beiden. Für Justin gab es leider kein Overall, aber er hat was ziemlich passendes.
1: Ich habe ein Amerika-Flaggen-T-Shirt bekommen. und das ist für sehr viel Aufmerksamkeit, hat auch bis jetzt schon, ist sehr gut angekommen bis jetzt tatsächlich.
0: Wie ging es denn dann weiter? Also wo habt ihr dann geschlafen zum Beispiel?
1: Ja, da habe ich einfach eine Frau angesprochen auf der Straße, die mir sympathisch vorkam. Und ja, dann hat sie uns einfach bei sich schlafen lassen tatsächlich. Einfach so, ich habe nach 2 Minuten gefragt, können wir bei dir schlafen? Ich weiß, du kennst es nicht. Und sie war so, ja klar, gar kein Problem, kommt gerne vorbei.
2: Wir haben vorher mit echt vielen anderen Personen auch geredet, auch immer so gesagt, ey ja, wenn ihr irgendwie uns nicht so finanziell supporten könnt, indem ihr uns was abkauft oder so, könnten wir auch theoretisch einfach, hättet ihr eine Idee, wo wir schlafen könnten? So. Und die meisten meinten so, ja, keine Ahnung, müsste ich mir überlegen. Die haben dann die WhatsApp-Nummer gegeben, aber im Endeffekt hat sich keiner gemeldet. Deswegen hatten wir so Glück mit Nilo, dass sie uns da aufgenommen hat in ihrer kleinen Studentenwohnung. Die beiden haben auf dem Boden geschlafen. Ich konnte mit ihr da in diesem großen Doppelbett schlafen. Sie hat uns bekocht. Das war echt der Hammer.
0: Mega, ja, die kölsche Herzlichkeit, ja. Ne? Kölsche Gast.
1: Sie kommt aus Persien, tatsächlich.
0: Ja, ehrlich. Ihr kommt ursprünglich gar nicht aus Köln. Warum fangt ihr hier an?
3: Also, das war so ein bisschen die Idee, weil der Niki kommt aus Lübeck und der Justin kommt aus der Schweiz. Und deswegen haben wir überlegt, dass wir uns so ein bisschen in der Mitte treffen. Und ich fand es auch irgendwie ganz cool, so vom Kölner Dom zu starten, als Wahrzeichen so. Erstmal, ich liebe Köln so, deswegen war ein bisschen meine Idee, dass wir hier starten. Und auch so, ja, jeder kennt den Kölner Dom, jeder war schon mal irgendwie hier und jeder kann sich vorstellen, wie unangenehm es ist, hier in Unterhose zu stehen. Und dachten, wir sind direkt ein guter Eyecatcher.
0: Ja, also über mangelnde Aufmerksamkeit konntet ihr euch bei der Aktion auf jeden Fall nicht beschweren, würde ich sagen. Jetzt geht's von Köln aus Richtung Afrika. Wie das funktionieren soll, das hört ihr gleich hier bei Radio Köln. Wo sind

0: Ihr hört Radio Köln am Freitagnachmittag mit den Toten Hosen und mit Justin, Niki und Tim. Die drei Jungs hatten so eine ein bisschen bekloppte Idee. Kommt man mit einem Euro Startkapital bis Südafrika? Inzwischen habt ihr ja wenigstens schon mal was an. Das ist ja schon mal ein Anfang. Hübsch bunte Overalls waren jeweils für einen Fünfer im Angebot. Wie stellt ihr euch vor, wie es jetzt weitergeht? Also Geld sammeln und dann Direktflug bis Kapstadt? Oder wie soll das laufen?
1: Genau, wir haben ein Regelwerk. Da steht auch ganz groß drin, keine Flüge. Also auf gar keinen Fall irgendwelche kommerziellen Flüge. Das wäre viel zu einfach, jetzt hier irgendwie vor allem bei dem Wetter Geld zu verdienen, mit Getränke verkaufen und sich dann einfach ein Flugticket zu kaufen. Deswegen gehen wir viel aufs Trampen, würde ich sagen. Also wir können natürlich auch Geld verdienen und einen Flixbus oder sowas uns kaufen. Aber wir wollen erstmal viel aufs Trampen gehen, durch Europa durch. Am besten in Paris, Lyon, nochmal Stops machen, da irgendwie auf der Straße, weiß nicht, Porträts malen und die verkaufen und sowas. Dann durch Spanien durch und dann die westafrikanische Küste runter. Da wäre es ganz cool, wenn wir natürlich mit ein bisschen Startkapital ankommen in Afrika sozusagen. Am besten eigentlich, dass wir da nichts mehr brauchen. Das heißt, wir wollen Europa auf jeden Fall schon mit 2000 Euro pro Person verlassen. Ui, weil okay. Die Visa allein schon 1000 Euro pro Person sind. Die sind extrem teuer. Ja. Und du willst ja auch nicht drei weiße junge Jugendliche sehen, die irgendwie in Afrika kein Geld haben. Also wir wollen eigentlich alles in Europa verdienen und dann low budget durch Afrika durch.
0: Okay, also habt ihr noch einiges vor. Wie weit seid ihr denn jetzt? Wann kann es so richtig losgehen mit der Reise?
2: Also eigentlich haben wir da vor, ab morgen loszustarten. Uns fehlt jetzt noch ein bisschen das Equipment so. Ja. Wir haben Klamotten, aber uns fehlt so ein Zelt, Schlafsack, Isomatte und so weiter. Aber wenn wir das zusammen haben, soll es eigentlich morgen losgehen, dann Richtung Frankreich.
1: Und genau dafür würden wir auch einen kleinen Aufruf machen.
0: Auf geht's.
1: Und zwar würden wir morgen am Samstag um 11 Uhr alle Leute einladen zum Kölner Dom, genau da, wo wir gestartet sind. Ihr könnt alles mitbringen, was uns irgendwie weiterhelfen könnte. Also auf der ganzen Weltreise, ob das ein kaputtes Zelt ist oder irgendwelche Wanderschuhe, die nicht brauchen.
2: Geiles Zelt wäre auch cool.
1: Tim braucht auf jeden Fall Schuhe. Tim hat nämlich Schuhgröße.
2: Ich habe Schuhgröße 48. Also Leute, wenn irgendjemand da draußen in Köln so große Füße hat, bitte bringt mir Schuhe mit.
1: Ja, ich würde mich sehr über Laufschuhe zum Beispiel freuen, in Schuhgröße 45. Aber insgesamt, wir freuen uns wirklich über alles, egal was. Wir wollen kein Geld annehmen oder so. Es geht einfach nur so um Sachen, die bei irgendjemandem im Keller stehen, die er nicht mehr braucht. Das heißt, morgen 11 Uhr vormittags vorm Kölner Dom, genau da, wo wir gestartet sind.
0: Also ihr habt die Jungs gehört, die können eure Hilfe auf jeden Fall gut gebrauchen. Wir haben die Jungs eben auch schon mit Radio Köln Merch ausgestattet.
1: Ja.
0: Und dann wünsche ich euch auf jeden Fall viel Erfolg und viel Spaß bei eurer Reise.
1: Dankeschön.
2: Vielen Dank.

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1: Ich bin Daniel Dehling. Guten Tag. Drogenkonsumraum Kalk ist bereit. Deutlich mehr Einbürgerungen in NRW und das Wetter ist und bleibt sonnig um 27 Grad. Er hat lange auf sich warten lassen, der Drogenkonsumraum in Kalk. Am Dienstag wird das Hilfsangebot für Drogenkranke auf der Neuburger Straße hinter dem Kalkkarree das erste Mal öffnen. Zunächst montags bis freitags für je 6 Stunden. Genug Zeit für rund 100 Konsumvorgänge, die dann nicht mehr auf offener Straße passieren, sagt die Stadt. Ein Team von Sozialarbeit, Pflege und Hilfskräften kümmert sich um die Drogenkonsumenten und auch die Anwohner. Seit einem halben Jahr können die Bewohnerinnen und Bewohner im Personalwohnheim der Uniklinik nicht mehr in ihren Wohnungen duschen. Ihr habt es diese Woche hier bei Radio Köln gehört. Das hat auch das Neptunbad in Ehrenfeld gehört. Geschäftsführer Michael Küpper hat den Betroffenen deshalb Gutscheine für einen Wellness-Tag überreicht heute.
2: Wir freuen uns auf euren Besuch und freuen uns, euch mal einen schönen Tag machen zu können, sodass ihr auch mal ein bisschen Entspannung habt.
3: Vielen Dank auf jeden Fall schon mal von allen. Ja, es ist auf jeden Fall was. Und man kann auf jeden Fall dann mal in der Privatsphäre duschen, auf jeden Fall.
1: Die Betroffenen müssen nämlich am Wohnheim aktuell in Containern duschen, die nicht abzuschließen sind. Nach Radio Köln Informationen hat die Uniklinik jetzt aber zeitnah eine Verbesserung angekündigt. Angeblich will sie übergangsweise im Wohnheim Etagenduschen installieren. Die Stadt Köln hat so viele Menschen eingebürgert wie seit 25 Jahren nicht mehr. Wie die Landesstatistiker sagen, liegt Köln auf Platz 1 in NRW. Die meisten Menschen kamen aus Syrien. Dass sich landesweit deutlich mehr Menschen einbürgern ließen, liegt auch an einem neuen Gesetz, sagen die Statistiker. Menschen können sich jetzt schneller einbürgern lassen als früher und auch ihre bisherige Staatsangehörigkeit behalten. Showdown im Sportpark Höhenberg. Im Finale des Mittelrhein-Pokals treffen Fortuna Köln und Viktoria Köln aufeinander. Fortunas Co-Trainer Hamdi Damani sagte, seine Mannschaft könne morgen als Außenseiter die Saison sogar noch vergolden.
4: Wir sind gerade frisch aufgestiegen, also es wird schon so sein, dass es eine Riesen-Challenge wird, aber die Brisanz, das volle Stadion, das Stadtduell, das ist schon was Besonderes, das muss man schon so festhalten.
1: Auch Viktoria-Trainer Marian Wilhelm erwartet im heimischen Sportpark Höhenberg ein emotionales Stadtduell.
5: Das ist wichtig, dass wir da einfach von der Emotionalität, von der Art und Weise darauf vorbereitet sind. An so einem Tag kann jeder als Sieger vom Platz gehen, das ist ein Spiel.
1: Der Gewinner zieht in den DFB-Pokal ein und kann dann mit viel Geld planen. Anhänger beider Mannschaften planen auch einen Fanmarsch zum ausverkauften Sportpark Höhenberg. Auch deshalb müsst ihr morgen Vormittag in Kalk und Höhenberg mit Staus rechnen. 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
6: Angemessenes Sonnenwetter für euer verlängertes Pfingstwochenende bis 28 Grad. Und pure Sonne bekommt ihr jeden Tag. Viel mehr gibt's dazu nicht zu sagen. Also ich wünsche euch viel Spaß am See.
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6: Georg hatte einen gesehen in Höhenhaus, Höhe der Tankstelle. Da steht ein Kasten, der blitzt in beide Richtungen. Tempo 50 ist erlaubt und geblitzt wird auch auf der Kalk-Mühlheimer Straße, Höhe Kalkberg. Da ist 30 und geblitzt wird in beide Richtungen. Dann der Blick in die Stadt. Da habt ihr aktuell keine längeren Staus mehr, über 5 Minuten. Das sind gute Nachrichten. Auf den Autobahnen seid ihr aber immer noch scharenweise auf dem Weg ins Pfingstwochenende. Hier sind die längsten Staus, einmal A1.

0: Köln-Euskirchen zwischen Gleuel und Kreuz-Bliesheim, 12 Kilometer 28 Minuten plus. Dann die A4 Aachen-Köln zwischen Kreuz-West und Eiffeltor, 6 Kilometer 28 Minuten Stauzeit. Und in der Gegenrichtung zwischen Elsdorf und Merzenich, 6 Kilometer 17 Minuten Stauzeit. Alles, was euch da draußen so begegnet an Staus, Störungen oder Blitzern, das könnt ihr uns auch immer jederzeit gerne melden per WhatsApp an die 0221 951 99 99. Danke euch.
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0: Potenzmittel in Schokolade, Kokain im Gipsbein oder eingenäht in Kuscheltiere. Menschen lassen sich ja seit jeher sehr kreative Verstecke einfallen, um Drogen über die Grenze oder ins Flugzeug zu bekommen. Das Kölner Hauptzollamt hat jetzt seine Funde des letzten Jahres vorgestellt. Ja, und was dabei Kurioses rausgekommen ist, hat gleich unsere Reporterin für euch. Gibt's gegen Viertel vor hier bei mir, Tobi Volke. Bis gleich.

0: Ihr hört Radio Köln, Freitag, 17:45. Shawn Mendes war das für euren Weg ins lange Wochenende. Ihr seid bestimmt schon mal im Urlaub über ein günstiges Fake-Trikot oder eine verdächtig billige Luxusuhr gestolpert. In Deutschland ist sowas ja nicht unbedingt immer legal und für das Kölner Hauptzollamt sind solche Funde was ziemlich Alltägliches. Spannend wird es dann ja vor allem bei den Fällen mit so richtig kreativen Verstecken. Der Zoll, der hat heute seine Zahlen und kuriosesten Funde aus dem letzten Jahr vorgestellt. Und unsere Reporterin Caroline Köhl war dabei. Fangen wir mal mit den Fake-Produkten an. Was war da so dabei?
1: Ja, ganz typisch natürlich. Fake-Trikots, Uhren, Handtaschen, aber auch Handys und Verpackungen, wo vorne zwar Haribo draufsteht, die aber eigentlich für Cannabis-Gummibärchen gedacht sind, also natürlich nicht von Haribo.
0: Ah ja, interessant. Was wurde noch so beschlagnahmt?
1: Zum Beispiel illegale Arzneimittel, vor allem Botox-Ampullen, oft für nicht zugelassene Beauty-Salons und auch sogenannter Potenzhonig mit Viagra-ähnlichen Stoffen. Und beim Artenschutz, da wurden große Mengen an Schlangenhaut beschlagnahmt, die für die Weiterverarbeitung gedacht sind, in der Vergangenheit sogar für Handyhüllen.
0: Jo, was es nicht alles gibt. Und dann gibt's ja auch immer wieder ziemlich kreative Drogenverstecke, oder?
1: Ja, allerdings, Kai Wilkens vom Hauptzollamt Köln hat mir von den außergewöhnlichsten Funden aus dem letzten Jahr erzählt.
2: Wir haben immer wieder Highlights. Also im letzten Jahr hatten wir in Sitzmöbeln verbaut, über 80 Kilo Marihuana. Wir haben in Hanteln verborgen Ketamin festgestellt. Die Hanteln wurden mittels 3D-Drucker hergestellt. Wir finden natürlich auch in PKWs in versteckten großen Mengen an Drogen.
1: Ja, und viele solcher Funde macht der Zoll dann übrigens am Flughafen oder bei Kontrollen auf Autobahnen.
0: Ja, und das macht der Zoll ja unter anderem, weil durch den illegalen Handel auch Steuergelder flöten gehen.
1: Genau, insgesamt wurden mehr als 15 Tonnen Drogen sichergestellt, die so ungefähr 300 Millionen Euro wert sind. Das war so viel wie noch nie. Die Menge hat sich letztes Jahr fast verdreifacht. Und dazu kamen dann auch noch tausende Ermittlungen gegen Schmuggel, Fälschungen und Schwarzarbeit. Schwarz auf weiß heißt das, der Zoll hat mit seiner Arbeit fast 5 Millionen Euro Steuereinnahmen gemacht.
0: Also von Fake-Produkten bis hin zu kreativen Schmuggelverstecken. Beim Kölner Zoll war vergangenes Jahr also wieder einiges los. Danke dir, Caro, für die Insights.

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1: Mit Sarah Heinz. Guten Abend. Es bleibt knapp mit den neuen Wohnungen. Laut dem Statistischen Bundesamt sind in Deutschland im vergangenen Jahr nur knapp 207.000 Wohnungen fertig gebaut worden. So wenige wie seit 14 Jahren nicht mehr. Vor allem private Bauherren halten sich zurück. Viele Projekte kommen wegen der Kosten ins Stocken. José Nasiandi aus dem News-Team. Wie sieht die Lage beim Wohnungsbau denn aktuell aus?
2: Ja, die Lage ist angespannt. Allein wenn man sich die Entwicklung innerhalb eines Jahres anschaut. Laut Statistischem Bundesamt waren im vergangenen Jahr 18% weniger Wohnungen fertig als im Vorjahr. Besonders stark eingebrochen ist der Bau von Einfamilienhäusern. Gleichzeitig gibt es zwar wieder mehr Baugenehmigungen, aber viele Projekte kommen nicht so schnell voran. Eine Genehmigung bedeutet noch kein Neubau. Nach Angaben des Zentralverbands Deutsches Baugewerbe stauen sich aktuell mehr als 760.000 genehmigte Wohnungen, weil die Materialien und auch die Kredite immer teurer werden.
1: Und was würde passieren, wenn das so bleibt oder sich weiter verschärft?
2: Dann dürfte sich die Wohnungsnot weiter verschärfen, besonders in Ballungsräumen, wie zum Beispiel hier bei uns in NRW. Weniger Neubauten bedeuten meist höhere Mieten, noch mehr Konkurrenz um bezahlbaren Wohnraum. Der Zentralverband Deutsches Baugewerbe warnt außerdem davor, dass Familien mit normalem Einkommen zunehmend verdrängt werden könnten. Die Bundesregierung setzt deshalb laut Bundesministerin Huberts jetzt auf schnellere Genehmigungen, Förderprogramme und niedrigere Baukosten. Experten sagen aber, selbst bei steigenden Genehmigungen wäre eine echte Entlastung frühestens ab 2028 spürbar.
1: Danke, José, für die Infos. Noch mehr Meldungen jetzt im Überblick. Beim Treffen der NATO-Außenminister in Schweden hat Bundesaußenminister Wadefuhl noch mal mehr Geld für die Ukraine gefordert. Mindestens dieselbe Summe wie das schon bestehende EU-Darlehen. Das wären weitere Hilfen in zweistelliger Milliardenhöhe. Wadefuhl wolle damit von Seiten der NATO ein klares Signal an Kiew senden. Kurz nach dem Start der E-Auto-Prämie sind laut Bundesumweltminister Schneider knapp 23.000 Anträge eingegangen. Die Anträge würden demnach auch oft aus Haushalten mit kleinem und mittlerem Einkommen stammen. Je nach Fahrzeug, Einkommen und Familiengröße liegt die Förderung bei bis zu 6.000 Euro. In Paderborn hat es einen Hackerangriff auf einen Fotodienstleister gegeben. Die Staatsanwaltschaft Köln hat jetzt die Ermittlungen eingeleitet. Laut Aussage eines Sprechers der Cybercrime-Abteilung könne man noch keine Details zum Verfahren nennen. Zuvor hatte der NDR berichtet, dass auch Fotos aus Schulen und Kindergärten betroffen sein könnten. An den Hochschulen in NRW wurden im vergangenen Jahr wieder mehr antisemitische Vorfälle gemeldet. Laut der Zentralen Beratungsstelle zu Antisemitismus an Hochschulen in NRW lag die Fallzahl im letzten Jahr bei 85. Das sind 7,6% mehr als im Jahr davor und sogar 3,5-mal so viele Fälle wie noch 2023. Bei den Vorfällen geht es unter anderem um Beleidigungen, Bedrohungen und Sachbeschädigungen. Und das waren die Nachrichten mit Sarah Heinz.
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3: Das Wetter wird grandios für euer Pfingstwochenende, kann man nicht anders sagen. Jeden Tag Sonne satt und bis 28 Grad. Da ist das Bedürfnis nach Abkühlung sehr nachvollziehbar, aber die Stadt, die erinnert nochmal. Egal wie heiß es wird, geht bitte nicht im Rhein baden. Das ist scheiße gefährlich und seit letztem Jahr auch verboten. Gibt dieses Wochenende auch verstärkt Kontrollen, ob sich auch alle dran halten.
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3: Da hat der Georg einen gesehen. In Höhenhaus, Höhe der Tankstelle, da steht ein Kasten, blitzt in beide Richtungen bei Tempo 50. Und geblitzt wird auch auf der Kalk-Mühlheimer Straße, Höhe Kalkperk, Tempo 30, ebenfalls geblitzt in beide Richtungen. Dann der Blick in die Stadt, da ist gerade nichts mehr so richtig los, keine Staus über 5 Minuten. Auf den Autobahnen beruhigt es sich langsam. Ihr müsst aufpassen auf der A4, Köln Richtung Aachen, zwischen Autobahnkreuz Kerpen und Autobahn. Anschlussstelle Kerpen in beiden Richtungen. Da laufen Leute auf der Fahrbahn rum. Dann habt ihr einen Stau auf der A1 Köln-Euskirchen zwischen Gleuel und Kreuz Bliesheim. 10 Kilometer, 28 Minuten Stauzeit. Die A4 Aachen-Köln zwischen Kreuz West und Eiffeltor. 6 Kilometer, da sind es 32 Minuten. Und die A59 Köln Richtung Bonn zwischen Dreieckheimer und Wahn. 3 Kilometer, 12 Minuten plus.
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3: Ich bin Tobi Volke, geboren in den 90ern. Das bedeutet, ich kann den hier auf jeden Fall komplett auswendig mitsingen bzw. rappen. Ihr bestimmt auch alle. Das ist Fettes Brot mit Jein hier bei Radio Köln. 18:04 Uhr haben wir es jetzt.

0: Madonna und Sabrina Carpenter, die beiden Pop-Queens, haben einfach mal einen Song zusammen gemacht und das ist dabei rausgekommen. Bring Your Love war das für euch hier bei Radio Köln um 17:45. Und ja, in Köln ist einfach der Sommer ausgebrochen. Ihr spürt's bestimmt auch, oder?
1: Sonne macht glücklich, Sonne macht froh.
0: Herrlich. Und das pünktlich zum langen Pfingstwochenende. Damit ihr nichts verpasst, ist Rebecca Otten aus der Radio Köln Redaktion bei mir und übernimmt mal eure Wochenendplanung einfach.
2: Yes, das mache ich jetzt. Dafür brauchen wir aber ein bisschen mehr Summerfeeling, Tobi, bitte.
0: Summerfeeling, ja. Sowas hier?
2: Ja, das ist gut. So. Das ist gut. Also, morgen könnt ihr ab 14 Uhr zum Winemaker-Tasting im Odonion an der Hörnstraße. Probiert euch da gern mal durch ein paar Weinsorten und schlendert schön durch den Biergarten. Tickets gibt's dafür noch, kosten ab 13 Euro. Und danach dann vielleicht zum Eberplatz fürs gemeinsame Karaoke. Da gibt's nämlich einen riesen LED-Screen, 55 Meter lang. Da könnt ihr dann ab 17 Uhr bei schönstem Sonnenschein lauthals Hits singen und das
0: weiß umsonst. Weiß man da, was der Weltrekord ist? Ist das vielleicht der längste Karaoke-Screen der Welt?
2: Ja, wahrscheinlich. Für Köln auf jeden Fall.
0: Okay, ja. Was haben wir denn so für die Entspannteren unter uns?
2: Wie wäre es damit? Strandfeeling? Bitte kurz hier so Atmo wechseln. Ja. Oh. Auf zum Blackfoot Beach am Fühlinger See, ein bisschen am Strand chillen. Und falls euch das zu weit draußen ist, da am Fühlinger See, dann gibt es natürlich auch den Beach Club Kilometer 689 im Rheinpark, kennt ihr. Einfach ein paar Drinks im Sand mit Ausblick auf den Rhein und den Dom genießen. Auch schön.
0: Ich bin jetzt schon ganz entspannt. Und eincremen nicht vergessen, sage ich auch als Erinnerung an mich selbst und meine potenziell sehr rote Pläte. Angenommen, ich wäre jetzt mit der Family unterwegs. Was hast du da für uns?
2: Ganz viel Action gibt es auch an diesem Pfingstwochenende. Genau. Zirkus Dance Festival ist wieder in Köln. Sonntag gibt es ab 11 Uhr einen kostenlosen Familientag in Riel auf dem Latibul-Gelände. Da könnt ihr dann nicht nur zuschauen, sondern auch selber mitmachen, wenn ihr wollt, mit der ganzen Family. Ein bisschen weiter außerhalb wird es dann auch wild. Das wäre dann Familienausflug nach Mechernich zum Beispiel in die Burg Satzwey. Da gibt es die jährlichen Ritterfestspiele an Pfingsten. Tickets gibt es da auch noch in verschiedenen Kategorien. Geht los ab 14 Euro. Ab 12 Uhr werden die Tore dort geöffnet. Und die Showzeiten, die bekommt ihr online.
0: Fand ich tierisch geil als Kind sowas. Ja, tolle Ritter, kleine Zeitreise für einen Tag. Zum Glück ist Montag auch noch frei, damit wir dann nicht plötzlich ins Loch fallen und es langweilig wird, weil wir nicht wussten, dass wir noch frei haben. Haben wir da auch noch ein Highlight?
2: Aber sicher doch. Bitte Pferdchen abfeuern jetzt hier. Jawohl.
0: Galopp.
2: Und die könnt ihr anfeuern auf der Galopprennbahn in Weidenpesch ab 13.30 Uhr. Da gibt es den Renntag zum Mitfiebern für den guten Zweck. Die Kinder können aber auch einfach nur auf die Hüpfburg oder ins Kinderkarussell gehen. Auch hier braucht ihr natürlich Tickets. Stehplatz gibt es da ab 16 Euro.
0: Also, kommt am besten mit der KVB, habe ich gehört.
2: Ja,
0: könnte voll werden.
2: Es wird voll.
0: Also genießt das Wetter und viel Spaß bei dem, was immer ihr tut. Danke, Rebecca. Und wir nehmen das Sommerfeeling direkt mal mit hier, musikalisch. Den kennt ihr, glaube ich, aus der Bacardi-Werbung.
2: Oh ja.
0: Summer Dreaming ist das hier bei Radio Köln. 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
1: Ich bin Daniel Dähling. Guten Abend. Kölner Zoll hat über 15 Tonnen Drogen entdeckt. Prozess um Schlachthofquälerei ausgesetzt. Und das Wetter ist und bleibt sonnig. Drogen in Möbeln, gefälschte Haribo-Verpackungen und Botox aus dem Ausland. Das Hauptzollamt Köln hat seine Jahresbilanz vorgestellt. Insgesamt haben die Zöllnerinnen und Zöllner vergangenes Jahr mehr als 15 Tonnen Drogen beschlagnahmt. Die hatten einen Wert von ungefähr 300 Millionen Euro. Kai Wilkens vom Hauptzollamt Köln hat die außergewöhnlichsten Drogenfunde aus dem vergangenen Jahr vorgestellt.
2: Also im letzten Jahr hatten wir in Sitzmöbeln verbaut, über 80 Kilo Marihuana. Wir haben in Hanteln verborgen, Ketamin festgestellt. Wir finden natürlich auch in PKWs in versteckten großen Mengen an Drogen.
1: Auch beim illegalen Arzneimitteln hat der Zoll einen starken Anstieg verzeichnet, vor allem Botox-Ampullen für nicht zugelassene Beauty-Salons. Dazu kamen noch 1000 Ermittlungen gegen Schmuggel, Fälschungen oder Schwarzarbeit. In Kalk steht ein neuer Drogenkonsumraum bereit. Er liegt hinter dem City-Karree. Betreiber ist der Verein Vision. Rund 100 Konsumvorgänge pro Tag seien dort möglich. Ein Team aus Sozialarbeitern, Pflegekräften und Hilfskräften betreut die Suchtkranken dort und soll auch die Belange der Anwohner beachten. Am Dienstag wird der Drogenkonsumraum erstmals öffnen. Am Kölner Amtsgericht hat am Morgen ein Prozess wegen Tierquälerei auf einem Schlachthof in Hürth begonnen. 4 frühere Mitarbeiter sind angeklagt. Die Anklage wirft ihnen vor, in 37 Fällen Rinder, Schafe und Ziegen unsachgemäß betäubt zu haben. Sie sollen vor ihrem Tod unnötig Schmerzen erlitten haben. Eine Tierschutzorganisation hatte die Missstände aufgedeckt mit heimlichen Filmaufnahmen. Die Verteidiger kritisieren deshalb, dass die Beweise illegal entstanden seien. Das Gericht hat daraufhin den Prozess ausgesetzt. Wann es dort weitergeht, ist unklar. Eine Kölner Rudercrew startet morgen eine verrückte Tour quer durch Europa bis nach Rumänien. Rund 3200 Kilometer wollen sie vom Mülheimer Wassersportverein bis ans Schwarze Meer zurücklegen. Die Route führt also von Mülheim über den Rhein, Main und die Donau und soll rund 100 Tage dauern. Christina Czesny hat die Infos.
3: Insgesamt sind rund 30 Sportler dabei. Davon wollen 3 Ruderer die komplette Strecke schaffen und die anderen rudern auf bestimmten Streckenabschnitten mit. Verschnaufpausen sind unter anderem in Mainz und Bamberg geplant. Direkt zum Start geht's auf dem Rhein stromaufwärts, unter anderem durch schwierige Passagen wie die Lorelei und das Binger Loch. Gestartet wurde das Projekt vom Vereinsmitglied Sebastian Cordes mit der Idee, Europa auf dem Wasserweg durchqueren und verbinden.
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4: Die Älteren von euch werden sich erinnern. Damals, vorgestern, Temperaturen unter 10 Grad. Ich hoffe, ihr kommt kreislaufmäßig gut klar mit diesem Wetterumschwung. Aber es ist einer von der guten Sorte. Euer Wochenende wird heiß und sonnig bei bis 28 Grad.
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4: Georg und Christian haben den gleichen gesehen in Höhenhaus, in Höhe der Tankstelle. Da steht ein Kasten, blitzt in beide Richtungen und Tempo 50 ist da erlaubt. Und geblitzt wird auch auf der Kalk-Mühlheimer Straße, Höhe Kalkberg. Da ist Tempo 30 und geblitzt wird ebenfalls in beide Richtungen. Auf den Straßen in der Stadt keine Staus über 5 Minuten, deshalb direkt raus auf die A4 Aachen-Köln zwischen Merzenich und Elsdorf. Da müsst ihr aufpassen, da liegen Fahrzeugteile auf der Fahrbahn. Dann haben wir noch hier die 3 längsten Staus. Einmal die A3 Köln-Oberhausen zwischen Leverkusen-Zentrum und Dreieck-Langenfeld. 3 Kilometer 47 Minuten Stauzeit. Die A4 Aachen-Köln zwischen Kreuz-West und Eiffeltor. 5 Kilometer 19 Minuten. Und die A4 in die andere Richtung zwischen Elsdorf und Merzenich. 5 Kilometer 18 Minuten Stauzeit.
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4: Ich bin Tobi Volke. Grüß euch. Kommt gut ins lange Wochenende. 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

0: Ihr hört Radio Köln am Freitagabend. Nico Santos war das, Play with Fire. Wir haben für euch die ganze Woche schon von der Duschsituation im Personalwohnheim der Kölner Uniklinik berichtet. Seit fast 6 Monaten können die Bewohnerinnen und Bewohner da nicht mehr so richtig duschen gehen. So kann das nicht weitergehen, haben wir uns gedacht. Und deswegen war Radio Köln Morning Show Moderator Daniel Wallroth heute Mittag nochmal bei den Bewohnern.
1: Christoph, du bist Mitarbeiter der Uniklinik. Die Zustände hier waren katastrophal.
2: Ja, auf jeden Fall. Und das ist auch weiterhin untragbar. Seit ungefähr 6 Monaten funktioniert kein warmes Wasser mehr. Und ja, wir müssen uns mit Dixie-Duschcontainer im Garten zufriedenstellen.
0: Krasse Nummer. Und deswegen war Daniel auch nicht alleine da. Das Neptunbad in Ehrenfeld hat nämlich bei uns im Programm von der Situation gehört und sich direkt was echt Schönes überlegt.
1: Michael Küpper vom Kölner Neptunbad ist jetzt da. Michael, du hast eine Tüte in der Hand.
3: Ich habe hier ein paar kleine Geschenke mitgebracht, weil wir den Beitrag gehört haben. Und dann haben wir uns gedacht, es kann ja nicht sein, dass die Bewohner alle hier immer nur kalt duschen können. Und wir haben ja einen wunderschönen Wellnessbereich und möchten den Bewohnerinnen und Bewohnern gerne einen Wellnessaufenthalt jetzt im Sommer zur Verfügung stellen. Wir freuen uns auf euren Besuch und freuen uns, euch mal einen schönen Tag machen zu können, sodass ihr auch mal ein bisschen Entspannung habt.
2: Vielen Dank auf jeden Fall schon mal von allen. Ja, es ist auf jeden Fall was. Und man kann auf jeden Fall dann mal in der Privatsphäre duschen, auf jeden Fall.
0: Also ich sage, wie es ist, meine Laune hängt auch von der Verfügbarkeit von einer warmen Dusche ab. Von daher richtig schöne und wichtige Aktion. Vielen Dank auch nochmal ans Neptunbad. Und übrigens, nach Radio Köln-Informationen plant die Uniklinik jetzt doch in den Etagen temporäre Duschen einzubauen, damit die Bewohnerinnen und Bewohner nicht mehr zum Duschen in die Container müssen. Sobald wir da mehr wissen, erfahrt ihr es natürlich hier direkt bei uns.
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1: Mit Sarah Heinz, guten Abend. In ganz Deutschland hat es einen großen Cyberangriff auf Patientendaten gegeben. Betroffen sind mehrere große Kliniken und zehntausende Menschen. In NRW stehen die Unikliniken Köln und Düsseldorf im Fokus. Allein in NRW geht es insgesamt um mehr als 33.000 betroffene Patientinnen und Patienten. Angegriffen wurde ein externer Abrechnungsdienstleister. Die Versorgung in den Krankenhäusern selbst sei nach eigenen Angaben nicht beeinträchtigt gewesen. Mehr Infos hat Rosina Sjandi.
2: Der Angriff geschah schon Mitte April bei einem externen Dienstleister mit Sitz im Saarland, der für zahlreiche Kliniken in Deutschland die Abrechnungen übernimmt. Nach Angaben des Unternehmens Unimed wollten die Angreifer offenbar eigentlich die Systeme komplett verschlüsseln. Sie wurden vorher aber gestoppt. Davor seien aber bereits Daten abgeflossen. Betroffen sind nach bisherigen Angaben vor allem Kliniken in NRW, Baden-Württemberg, Rheinland-Pfalz und im Saarland. Allein in Köln geht es um rund 30.000 Fälle, in Düsseldorf um mehr als 3.000. In Baden-Württemberg sollen sogar über 70.000 Daten aus mehreren Unikliniken betroffen sein. Meist handelt es sich um Daten von Privatpatienten und Selbstzahlern. Nach Angaben der Kliniken und des Dienstleisters könnten darunter Namen, Adressen und Abrechnungsinformationen sein, in einzelnen Fällen auch Gesundheitsdaten. Die betroffenen Patienten sollen nun schrittweise informiert werden.
1: Danke, José. Mehr Meldungen sind das im Überblick. Israel würde seine Siedlungen im besetzten Westjordanland gerne ausweiten. Deutschland und andere europäische Länder haben das scharf kritisiert und Israel dazu aufgefordert, dieses Vorhaben zu stoppen. Das Völkerrecht sei klar, israelische Siedlungen im Westjordanland seien illegal, hieß es. Russland könnte seine Desinformationskampagnen gegen Deutschland ausweiten. Das berichtet das Nachrichtenportal T-Online. Die Moskauer Firma Social Design Agency würde demnach jetzt unter anderem Aktionen unter falscher Flagge vollziehen und an einem russlandfreundlichen Wikipedia-Klon für Deutschland arbeiten. Fast zwei Drittel der Deutschen sehen China als künftig führende Weltmacht. Das zeigen die Umfragewerte des aktuellen ZDF-Politbarometers. Vor knapp 3 Jahren wurde China auch am häufigsten genannt. Allerdings lagen die USA da noch knapp dahinter. Inzwischen hat sich der Abstand zwischen den beiden Ländern deutlich vergrößert. China kommt auf 62%, die USA nur noch auf 22. Die deutsche Wirtschaft ist trotz des Iran-Kriegs leicht gewachsen. Nach Angaben des Statistischen Bundesamtes hat das Bruttoinlandsprodukt im ersten Quartal 2026 um knapp 0,3% zugelegt. Nach dem leichten Wachstum zum Jahresende sei die deutsche Wirtschaft auch positiv in das aktuelle Jahr gestartet, hieß es. Haupttreiber waren demnach vor allem gestiegene Exporte. Für das laufende Quartal rechnen Bundesbank und Wirtschaftsministerium wegen der hohen Energiepreise und der generellen Unsicherheit aber wieder mit einem Dämpfer. Und das waren die Nachrichten mit Sarah Heinz.
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3: Perfekte Aussichten sind das für euer langes Wochenende. Das ist relativ schnell erzählt und da wird sich auch nicht viel ändern. Bis einschließlich Dienstag gibt es jeden Tag die komplette Sonnendröhnung bei bis 28 Grad.
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3: Georg und Christian haben den Blitzer in Höhenhaus gesehen. Höhe der Tankstelle, da steht ein Kasten, der blitzt in beide Richtungen. Tempo 50 erlaubt und geblitzt wird auch auf der Kalk-Mühlheimer Straße, Höhe Kalkberg, da ist 30, da blitzt es auch in beide Richtungen. Ansonsten auf den Straßen in der Stadt keine längeren Staus über 5 Minuten. Deshalb machen wir direkt weiter mit ein paar Warnmeldungen für die Autobahnen. Achtung auf der A3 Köln-Frankfurt. Zwischen Kreuz Ost und Dreieck Heumer, da ist eine ungesicherte Unfallstelle. Dann die A4 Aachen-Köln zwischen Eiffeltor und Kreuz Süd. Da liegen Fahrzeugteile auf dem linken Fahrstreifen. Auch da ist ein Unfall passiert. Und ihr müsst aufpassen auf der A57 Krefeld-Köln zwischen Dormagen und Worringen. Da ist ein liegen gebliebenes Fahrzeug und da sind auch noch Leute auf der Fahrbahn unterwegs. Dann machen wir noch weiter mit den 3 längsten Staus. Wir fangen an mit der A1 Köln-Euskirchen zwischen Hürth und Kreuz Bliesheim. 7 Kilometer Stau, 16 Minuten plus. Die A3 Oberhausen-Köln zwischen Kreuz Hilden und Delbrück. 7 Kilometer stockender Verkehr, da sind es 10 Minuten. Und die A57 Krefeld-Köln zwischen Dreieck Neuss-Süd und Chorweiler. 9 Kilometer stockt es da, da braucht ihr 11 Minuten länger.
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3: Ich bin Tobi Volke, Tag zusammen.

jetzt neu bei uns. Harry Styles, American Girls. 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

0: Radio Köln ist hier mit Harry Styles und American Girls. Eine eher nachdenkliche Nummer, inspiriert von dem Gefühl, dass um einen rum alle heiraten und man selbst ein bisschen allein ist. Aber geht auch um die positiven Seiten vom Single-Dasein. Die leben vielleicht einige von euch auch jetzt aus am langen Wochenende. 3 Tage frei für die meisten von euch. Da könnt ihr euch entspannt zurücklehnen, obwohl ja diese Woche nicht alles so nach Plan gelaufen ist.
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2: Moment, was bitte? Zeit steht nicht im deutschen Kader für die Weltmeisterschaft.
3: Was ist denn los hier?
2: Lieber Zeit, Kopf hoch. Deine Saison beim FC war bockstark und deine Zeit in der Nationalmannschaft. Willkommen.
4: Ich bleibe normal wie immer und versuche das weiterzumachen.
2: Weiter, weiter, immer weiter. Das gilt auch für eine ganz besondere Kölner Institution.
5: Und damit herzlich willkommen.
2: Wow, 50 Jahre Zirkus Roncalli und was für eine Jubiläumsshow. Der Applaus der Kölner hat Zirkuschef Paul umgehauen.
6: Also nach 50 Jahren Zirkus, so einen habe ich noch nie erlebt.
2: Köln kann feiern, wie kaum eine andere Stadt. Und selbstverständlich auch die Vielfalt.
7: Happy Pride!
2: In einem Monat ist es wieder soweit. Köln feiert das wohl bunteste und toleranteste Straßenfest überhaupt.
8: Und gerade wenn wir dann diese berühmt-berüchtigte Kölner Herzlichkeit zeigen können, da gibt es ja eigentlich nichts Schöneres.
2: Hoffentlich dann bei so einem Traumwetter wie an diesem langen Wochenende. Oh, genießt die Sonne und denkt an ausreichend Flüssigkeit. Prost!
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1: Hier ist Radio Köln mit Leonie und wichtigen aktuellen News von diesem Herrn hier.
2: Ich bin der kölsche Jung.
1: Lukas Prinz Poldi beendet offiziell seine Fußballerkarriere. Hat er eben bei Insta bekannt gegeben. Aktuell spielt er ja noch in Polen. Ende der Saison soll dann aber auch das vorbei sein. Dann hat er auf jeden Fall ganz viel Zeit für solche Aktivitäten hier.
2: Ich denke, 80% von euch und ich kauen sich auch mal an den Eiern. Und daher ist alles gut.
1: Mehr zu Poldis Abschied und weiteres gibt's gleich auch um halb in den Radio Köln News von und mit Daniel Dehling. Und vorher gibt's zum Beispiel noch sie hier. Katy Perry ist das, Chained to the Rhythm.

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1: Ich bin Daniel Dähling. Guten Abend. Kölner Zoll hat über 15 Tonnen Drogen entdeckt. Deutlich mehr Einbürgerungen in NRW und das Wetter bleibt sonnig und warm am Wochenende. Der Kölner Zoll hat innerhalb eines Jahres über 15 Tonnen Drogen beschlagnahmt. Die hatten einen Wert von ungefähr 300 Millionen Euro. Kai Wilkens vom Hauptzollamt Köln hat die außergewöhnlichsten Drogenfunde aus dem vergangenen Jahr heute vorgestellt.
2: Also im letzten Jahr hatten wir in Sitzmöbeln verbaut, über 80 Kilo Marihuana. Wir haben in Hanteln verborgen, Ketamin festgestellt. Wir finden natürlich auch in PKWs in versteckten großen Mengen an Drogen.
1: Auch beim illegalen Arzneimittel hat der Zoll einen starken Anstieg verzeichnet. Vor allem Botox-Ampullen für nicht zugelassene Beauty-Salons waren dabei. Dazu kamen noch tausende Ermittlungen gegen Schmuggler, Fälschungen und auch wegen Schwarzarbeit. Seit einem halben Jahr können die Bewohnerinnen und Bewohner im Personalwohnheim der Uniklinik nicht mehr in ihren Wohnungen duschen. Ihr habt es diese Woche hier bei Radio Köln gehört. Das hat auch das Neptunbad in Ehrenfeld bei uns gehört. Geschäftsführer Michael Küpper hat den Betroffenen deshalb heute Nachmittag Gutscheine für einen Wellnesstag überreicht.
3: Wir freuen uns auf euren Besuch und freuen uns, euch mal einen schönen Tag machen zu können, sodass ihr auch mal ein bisschen Entspannung habt.
4: Vielen Dank auf jeden Fall schon mal von allen. Ja, es ist auf jeden Fall was und man kann auf jeden Fall dann mal in der Privatsphäre duschen auf jeden Fall.
1: Die Betroffenen müssen nämlich am Wohnheim aktuell in Containern duschen, die sie nicht mal abschließen können. Nach Radio Köln Informationen hat die Uniklinik jetzt aber zeitnah eine Verbesserung angekündigt. Angeblich will sie übergangsweise im Wohnheim Etagenduschen installieren. Die Stadt Köln hat so viele Menschen eingebürgert wie seit 25 Jahren nicht mehr. Wie die Landesstatistiker sagen, liegt Köln auf Platz 1 in NRW. Die meisten Menschen kamen aus Syrien. Dass sich landesweit deutlich mehr Menschen einbürgern ließen, liegt an einem neuen Gesetz, sagen die Statistiker. Die Menschen können sich schneller einbürgern lassen als früher und auch ihre bisherige Staatsangehörigkeit behalten. René Wagner bleibt Trainer des 1. FC Köln. Geschäftsführer Kessler und die übrigen Verantwortlichen haben sich entschieden. Die Entscheidung sei nach mehreren internen Gesprächen gefallen, sagt der Verein heute. Wagner hatte den Job Mitte März von Lukas Kwasniok übernommen. Ihm sind bis Saisonende aus 7 Spielen nur 6 Punkte gelungen. Für den Klassenerhalt hat es aber gereicht. Wagner hat seinen Vertrag bis 2028 unterschrieben. Er wird in der kommenden Saison zu den jüngsten Cheftrainern der Bundesliga gehören. Und gerade eben ist noch diese Fußballallmeldung reingekommen. Lukas Podolski beendet nach der Saison seine Fußballkarriere. Er wird jetzt seinen aktuellen Fußballclub Sabsche kaufen. Dazu betreibt Poldi in und um Köln ja noch Dönerläden, Eisdielen und die Straßenkicker-Base in Mülheim. 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
5: Angemessenes Sonnenwetter für euer verlängertes Pfingstwochenende. Bis 28 Grad gibt's und pure Sonne bekommt ihr da jeden Tag. Viel mehr gibt's dazu auch nicht zu sagen. Ich wünsche euch viel Spaß am See.
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5: Keine Blitzer gemeldet auf den Straßen. In der Stadt ist auch alles unter 5 Minuten, was die Staus angeht. Deshalb machen wir direkt weiter mit den Autobahnen. Da müsst ihr aufpassen auf der A3 Köln-Frankfurt zwischen Kreuz Ost und Dreieck Heumer. Gefahr durch eine ungesicherte Unfallstelle. Dann Achtung auf der A4 Aachen-Köln zwischen Kreuz Kerpen und Kreuz West. Gefahr durch Spanngurte auf der Fahrbahn. Und nochmal Achtung auf der A4 Aachen Richtung Köln, Höhe Dreieck Heumer. Da ist ein liegen gebliebenes Fahrzeug. Dann gibt es noch 2 Staus über 5 Minuten. Einmal die A3 Oberhausen-Köln zwischen Kreuz Leverkusen und Mülheim. 2 Kilometer 7 Minuten und die A4 Aachen-Köln zwischen Merzenich und Elsdorf. 4 Kilometer Stau, da sind es 23 Minuten plus.
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5: Ich bin Tobi Volke, grüß euch auf dem Weg ins lange sonnige Wochenende. Ja, was habt ihr so vor?
6: Schwimmen gehen mit meinen Schildkröten.
5: Ah ja, auch dafür haben wir Verständnis in einer toleranten Stadt wie Köln. Ich hoffe, die gehen dabei nicht verloren. Falls euch demnächst im Fühlinger See ein paar Schildkröten begegnen, wisst ihr Bescheid, warum.

0: Ihr hört Radio Köln, Freitagabend 20 vor 8. Und jetzt erzähle ich euch mal was aus der Kategorie bekloppte Idee, einfach mal machen. Und zwar schafft man es mit einem Euro Startkapital von Köln bis Südafrika. Genau das versuchen Justin, Niki und Tim. Die Aktion, die hat vorgestern angefangen. Da haben die drei hier bei mir im Studio eben erzählt. Ja, und vorgestern, da waren die drei nur in Boxershorts unterwegs mit einem Euro in der Hand.
1: Ja, also wir sind halt einfach gestartet am Kölner Dom und dann sind wir... Wir hatten ja den Euro, den haben wir versucht zu tauschen. Und dann haben wir von einem Euro zu einem Lolli getauscht, Lolli zu einem Eistee und von einem Eistee zu einem Vorhängeschloss, welches wir dann glücklicherweise für 25 Euro verkaufen konnten und noch behalten konnten, da es nicht aufging. Und ja, dann konnten wir uns dafür Klamotten kaufen im Secondhand-Store, der gerade alles auf 5 Euro reduziert hatte. Und so konnten wir die ersten drei Outfits komplett kaufen.
0: So, also Klamotten haben sie schon mal an. Und morgen soll es dann so richtig auf die Reise Richtung Südafrika gehen. Dafür brauchen sie aber noch weiter eure Unterstützung, um Dinge tauschen zu können und wirklich dann morgen losziehen zu können.
2: Uns fehlt jetzt noch ein bisschen das Equipment so. Ja. Wir haben Klamotten, aber uns fehlt so ein Zelt, Schlafsack, Isomatte und so weiter. Aber wenn wir das zusammen haben, soll es eigentlich morgen losgehen, dann Richtung Frankreich.
3: Und genau dafür würden wir auch einen kleinen Aufruf machen. Und zwar würden wir morgen am Samstag um 11 Uhr alle Leute einladen zum Kölner Dom, genau da, wo wir gestartet sind. Ihr könnt alles mitbringen, was uns irgendwie weiterhelfen könnte. Wir wollen kein Geld annehmen oder so. Es geht einfach nur so um Sachen, die bei irgendjemandem im Keller stehen, die ihr nicht mehr braucht. Das heißt, morgen 11 Uhr vormittags vorm Kölner Dom, genau da, wo wir gestartet sind.
0: Also, ihr habt's gehört. Ab zum Dom morgen, wenn ihr was für die drei habt, was ihr auf ihrer Reise bis Südafrika gebrauchen könnten. Also, die Jungs, die sind echt sehr sympathisch, lustig drauf, sehr optimistisch, dass das alles klappt. Könnt ihr auch auf unseren Social-Media-Kanälen mitverfolgen. Also, ich sag mal, gute Reise an die Jungs und auch an mich selbst. Ich mach mal Feierabend für heute. Tobi Volke, mein Name. Genießt das lange Wochenende. Ciao.

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1: Ich bin Tanja Wagner. In Apotheken gibt's schon jetzt nicht nur Medikamente. Künftig sollen sie Patienten aber noch weitere Leistungen anbieten können. Von Impfungen über Vorsorge bis zu mehr Medikamenten, auch ohne bisher nötiges Rezept. Das hat der Bundestag beschlossen.
2: Es sollen sämtliche Schutzimpfungen angeboten werden können, wie gegen Grippe, Tetanus oder gegen Zecken. Auch Blutabnehmen soll bei über 18-Jährigen bald in der Apotheke möglich sein, aber nur nach einer medizinischen Schulung des Personals. In Ausnahmefällen sollen auch verschreibungspflichtige Medikamente ohne Rezept abgegeben werden. Die Kassenärztliche Bundesvereinigung hatte schon vorab gewarnt. Die Diagnose von Krankheiten, die Anwendung von Medikamenten und die Therapie seien Aufgabe der Ärzte. Dem stehen aber immer weniger Hausärzte im ländlichen Raum sowie volle Arztpraxen gegenüber. Tine Klimach, Berlin.
1: US-Außenminister Rubio hat beim NATO-Außenministertreffen in Schweden für einen Plan B zur Öffnung der Straße von Hormuz geworben. Alle würden ein Abkommen mit dem Iran begrüßen, das die Öffnung der für den globalen Öl- und Gasmarkt zentralen Meerenge beinhalte, sagte Rubio in Helsingborg. Falls sich der Iran aber weigere, die Meerenge zu öffnen und beschließe, sie zu kontrollieren und Mautgebühren für die Durchfahrt zu erheben, brauche man einen Plan B. Rubio hob hervor, dass die USA dabei nicht auf die Hilfe von Verbündeten angewiesen seien. Hunde und Katzen in der EU müssen künftig durch Mikrochips identifizierbar sein. Die EU-Staaten haben dieser neuen Regel endgültig zugestimmt. Bis die Chips Pflicht sind, gelten aber Übergangsfristen.
3: Begründet wird die Registrierungspflicht mit dem Kampf gegen illegalen Tierhandel. Für Hunde sieht die EU-Regelung eine Übergangsfrist von 10 Jahren vor, für Katzen sind es 15 Jahre. Bauernhofkatzen sind übrigens von der Chippflicht ausgenommen. Nun müssen nationale Datenbanken geschaffen werden, die natürlich auch EU-weit geteilt werden können. Wie das alles genau geregelt wird, ist noch unklar. Dieter Ebeling, Brüssel.
1: Lukas Podolski beendet seine Karriere als Profifußballer. Der Weltmeister von 2014, der seit 2021 in Polen spielt, hört in diesem Sommer auf. Ein Kapitel endet, eine neue Ära beginnt, teilte Podolski auf Instagram mit. Und das waren die Nachrichten mit Tanja Wagner.
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4: Läuft heute Nacht schon nicht mehr ganz so kalt. Auf 15 bis 11 Grad geht's runter. Aber das Pfingstwochenende, das hat's ja wohl in sich wettermäßig. Ganz, ganz viel Sonne hier und da, ein paar harmlose Wölkchen und Temperaturen von 26 bis 30 Grad. Und zwar das ganze Pfingstwochenende und kein Regen in Sicht.
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4: Hier dauert es mindestens 17 Minuten länger. A1 Münster Richtung Dortmund zwischen KM Zentrum und dem Kreuz Dortmund-Unna 4 Kilometer 17 Minuten plus. Nochmal A1 jetzt Euskirchen Richtung Blankenheim zwischen Nettersheim und Ausbauende A1 2 Kilometer 20 Minuten obendrauf. Die A2 Dortmund Richtung Hannover zwischen Böen und Hamm-Üntrop 7 Kilometer 25 Minuten plus. Und dann nochmal zwischen Beckum und Herzebrock-Laholz 3 Kilometer und 20 Minuten obendrauf. Zum Schluss habe ich noch die A44 Kassel Richtung Dortmund zwischen Warburg und Diemelstadt 4 Kilometer. Ihr müsst dann nochmal 17 Minuten mehr einplanen. Kommt alle sicher an.
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6: Hallo und herzlich willkommen, liebe Hörerinnen und Hörer, zur aktuellen Ausgabe von Hörens, dem Bürgerfunkmagazin des FLOC. Das ist der Freie Lokalrundfunk Köln und heute Abend für Sie am Mikrofon
7: Monika Metz,
8: Juan,
9: Micha
6: und Christine.
7: Ja, und in der heutigen Sendung haben wir folgende Themen für Sie. Unsere Kollegin Laura war in Mexiko unterwegs und berichtet uns heute aus oder über Mexico City. In der zweiten Hälfte geht's dann weiter mit Frühlingstipps aus der Redaktion. Da sprechen wir über Tipps, wie wir den Frühling in Köln verbringen. Dann geht's weiter mit dem Vogel der Woche. Das ist heute der Feldschwirl. Und zum Abschluss der Sendung, wie immer, unsere Veranstaltungstipps. Aber wir starten erstmal mit Musik. Und heute gibt's da etwas ganz Besonderes.
6: Genauso ist es, Monika, denn die Songs in dieser ersten halben Stunde bis 20.30 Uhr, die wurden alle im Musikvertretungsunterricht von den Kids der Klasse 512 ausgesucht
8: Und die haben sich da ein bisschen mit ihren Lieblingssongs beschäftigt. Also wie heißt denn der Interpret und wer hat den Song geschrieben? Wovon handelt er grob? Und natürlich auch, warum mag ich den Song so und wen möchte ich gerne grüßen? Den Anfang heute macht Andreas und er mag Bad Bunny. Wer mag ihn nicht? Mit seiner Halftime-Show, also seiner Halbzeitshow beim Super Bowl in Amerika, hat er zuletzt für Riesenaufsehen gesorgt. Der Song, den ich ausgesucht habe, weil da war Andreas nicht so spezifisch, der heißt La Mudanza, auf Deutsch nichts anderes als der Tanz. Von der Musik her ist es eine Salsa-Melodie und der Song thematisiert Bad Bunnys puerto-ricanische Familiengeschichte und durchaus auch politisch nimmt er Bezug zur puerto-ricanischen Unabhängigkeitsbewegung. Andreas hat vor allen Dingen die Stimme in dem Song gefallen. Er ist ein riesen Bad Bunny Fan und er grüßt Bad Bunny selbst und sagt, ich komme wahrscheinlich zu deinem nächsten Konzert, wenn meine Schwester die Tickets bekommt. Wir drücken Andreas aus der 512 die Daumen und hören jetzt Bad Bunny mit La Mudanza.
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0: Ja, sie ist wieder hier, Laura Weigele, von uns ein bisschen spaßig und liebevoll, unsere persönliche Flock-Auslandskorrespondentin genannt. Sie war wieder unterwegs, Monika hat es eben schon gesagt, 4 Wochen in Mexiko. Unter anderem ein paar Tage in Mexico City. Und ich habe mir vor dieser Sendung Zeit genommen und ausführlich mit ihr darüber gesprochen. Und sie widerlegt eine ganze Menge meiner Vorurteile oder Fehlinformationen. Bei mir Laura Weigele, Kollegin hier im Flock, zuletzt wieder unterwegs gewesen, irgendwo auf dem Globus, weit weg von Köln, in Mexiko. Und da bist du natürlich auch in eine der größten Metropolen weltweit gefahren, nämlich nach Mexiko-Stadt. Hier in der Berichterstattung im Moment durchaus auch immer mal im Fokus, unter anderem wegen der bald anstehenden Fußball-WM Mitte Juni. Geht's los? Was war dein Eindruck von der Stadt?
1: Ich habe die Stadt als sehr, sehr positiv erlebt. Also ich würde sagen, das ist auch so ein bisschen jetzt meine Favoritenstadt. Krass. Also es ist natürlich sehr chaotisch zum Teil. Der Verkehr ist die Hölle. Also man braucht da teilweise für 12 Kilometer eine Stunde oder so, weil einfach der Verkehr so dicht ist. Gleichzeitig ist es aber auch eine sehr coole Stadt, man kann super viel machen, kulturell, es gibt super viele Museen, Ausstellungen, Veranstaltungen, sehr vielfältig, jedes Viertel hat so seinen eigenen Reiz, also ich meine Frida Kahlo, die Künstlerin, hat da ja auch gelebt, also jedes Viertel hat so seinen eigenen Flair, es gibt wie in Venedig noch Kanäle in Südmexiko, auf denen man rumfahren kann, wie auf so einer Gondel, also es sieht dann natürlich ganz anders aus, aber es ist ein bisschen wie mit auf einer Gondel rumfahren in Venedig. Du hast da Pyramiden im Norden, die du besichtigen kannst, also es ist eine wahnsinnige Vielfalt. Die Leute sind super nett, das Essen ist richtig cool oder richtig lecker, also es gibt da sehr viel so Streetfood-Stände. Also eigentlich kann ich nur in höchsten Tönen von dieser Stadt schwärmen.
0: Genau, das hört man durch, überrascht mich total, weil es natürlich wie so oft so ist, dass man hier oft Berichte hört und dann vielleicht auch das verallgemeinert. Das ist eine unglaublich riesige, eine dreckige, eine laute und vor allen Dingen auch eine gefährliche Stadt ist. Was ist denn dran an diesen Aspekten?
1: Ja, also ich fand, dass Mexiko insgesamt deutlich sicherer war, als es erzählt wird. Also ich war ja auch schon in anderen Ländern in Lateinamerika unterwegs und wenn ich es jetzt zum Beispiel mal mit Rio de Janeiro vergleiche, was ja deutlich unsicherer ist, also da geht man nachts, egal in welchem Stadtteil man ist, nicht mehr vor die Tür. Es sei denn, man nimmt jetzt ein Taxi oder sowas, dann geht das noch, aber laufen auf gar keinen Fall. Nicht mal zu einer Metrostation, die 5 Minuten weg ist. Und in Mexiko-Stadt, natürlich geht es nicht in jedem Viertel, aber jetzt die Viertel, die als sicher gelten, wo auch viele Touristen unterwegs sind. Da kann man wirklich auch abends und nachts problemlos rumlaufen. Natürlich muss man mit Taschendiebstahl immer auf, ist aber in Köln ist es genau das Gleiche. Kölner Dom kann mir auch jemand irgendwie das Portemonnaie klauen. Genau, also sicherheitsmäßig würde ich es als sehr positiv beschreiben und auch gerade so die öffentlichen Verkehrsmittel funktionieren sehr gut. Die Metro, der Bus. In Mexiko steht auch übrigens die längste Seilbahn, die Teil des öffentlichen Nahverkehrs ist, mit einer Länge von fast 12 Kilometern. Also eben, es gehören noch 3 Seilbahnlinien zum Netz. Also der ÖPNV ist auch sehr gut ausgebaut, ja.
0: Sehr, sehr spannend. Entspricht überhaupt nicht meinen Vorstellungen. Daher finde ich das natürlich toll, dass du uns jetzt einfach aus dieser Perspektive berichtest. Jetzt sprechen wir natürlich auch von einer Mega-Metropole, was ein Stück weit die Vielfalt erklärt, weil das ist so ein bisschen wie das Ruhrgebiet hier. Das sind ja eigentlich viele Regionen und Städte in einer. Hast du auswendig irgendwie die Bevölkerungszahlen parat? Ist ja so eine Megalometropole.
1: Ich meine, dass es über 20 Millionen sind. Es kommt aber immer darauf an, ob man auch die Metropolregion so ein bisschen mit reinzählt, weil viele ja auch, es pendeln halt sehr viele Leute auch von leicht außerhalb rein, also wie jetzt aus, für uns jetzt Beispiel Brühl oder Düren, die dann hier nach Köln reinpendeln. Gibt es natürlich sehr viele Leute, die dann auch in die Stadt reinpendeln, ja.
0: Dir ist noch was aufgefallen, auf die WM kommen wir gleich auch noch zu sprechen, aber es ist eine sehr queerfreundliche Stadt. Wie äußert sich das denn?
1: Also mir ist es aufgefallen, ich meine, Köln zählt ja auch als sehr queerfreundlich offiziell. Ich habe noch nie so viele queere Paare auf einmal gesehen und vor allem auch die wirklich öffentlich jetzt nicht nur Händchen halten, sondern auch sich mal küssen oder so, wo ich mir denke, so in dem Ausmaß habe ich das noch nie in einer anderen Stadt oder an einem anderen Ort in der Welt wahrgenommen. Und was aber natürlich dann auch positiv ist, es gab auch keine Leute, die das irgendwie dumm kommentiert haben oder dumm geguckt haben, sondern es gehörte einfach dazu. Es war wie selbstverständlich.
0: Hast du irgendwie eine Möglichkeit gehabt, mit Leuten darüber zu sprechen, woher das kommt, dass es diese Offenheit gibt?
1: Das nicht, aber ich habe mit Leuten sprechen können, die einfach gesagt haben, wie sehr sie sich da wohlfühlen. Auch Leute, die dann aus anderen Ländern geflüchtet sind und dann jetzt in Mexiko auch leben, in Mexiko-Stadt und sich da einfach sehr, sehr wohlfühlen und sehr sicher fühlen, weil sie dann einfach wissen, hier kann ich wirklich sein, wie ich bin. Ich werde hier nicht dumm angemacht. Es gibt auch eine riesige Drag-Szene. Also das ist wirklich sehr vielfältig da. Ja.
0: Wichtig für das Leben in einer Stadt. Ne? Wir haben es Adenauer zu verdanken, ist grün in der Stadt, nicht nur für die Luft und das Klima. Auch da hätte ich so eine Meinung im Kopf, dass die Luft wahrscheinlich schlecht ist und es wenig grün ist. Was kannst du dazu sagen, bevor dann...
1: Das stimmt auch überhaupt nicht. Also ich würde sagen, vielleicht ist es ein kleiner Nachteil manchmal, weil es sind extrem viele Bäume an den Straßenrändern, die aber so groß schon sind, dass die Wurzeln den Gehweg aufplatzen lassen. Das heißt, der Gehweg ist sehr verschoben sozusagen. Das ist ganz lustig. Also ist eigentlich der kleine Nachteil an den Bäumen, weil wenn man jetzt mit dem Rollstuhl unterwegs ist oder Kinderwagen oder was weiß ich, ist es natürlich doof, wenn man da sich nicht richtig fortbewegen kann. Aber die Stadt ist sehr, sehr grün. Überall sind Bäume und das kühlt richtig gut runter. Das war richtig schön, ja.
0: So, und jetzt kommt schon der nächste Song, rausgesucht von Kids der Klasse 512 im Musikvertretungsunterricht, in diesem Fall von Defne. Ihr Lieblingssong zumindest für diese Sendung heißt Heat Waves und er wird performt von der Gruppe Glass Animals. Der Sänger und auch der Songwriter ist Dave Bailey. Der Song wurde geschrieben am 7. August oder veröffentlicht 2020. Der Song ist eher melancholisch unterwegs. Er handelt von Verlust und Sehnsucht und darüber, dass man nichts festhalten kann. Sie mag den Song besonders, weil er so cool klingt und grüßen möchte sie damit Luisa und Sorias und natürlich ihre Familie, speziell ihre Mama. Hören Sie also jetzt von den Glass Animals Heat Waves.

0: Okay, also ich merke schon, du machst hier sehr aktiv Werbung für eine Reise nach Mexiko-Stadt. Für mich problematisch, weil ich eigentlich seit über 15 Jahren nicht mehr fliege, aus bekannten Gründen, sprich Ökologie. Das mal dahingestellt, viele Menschen werden jetzt nach Mexiko und auch nach Mexico City fliegen. 11. Juni beginnt die WM in Kanada, USA und Mexiko. Ist Mexico City, was das betrifft, noch eine große Baustelle oder strahlt alles im fertigen
1: Nein, also ich meine, es gibt ja drei Spielstätten in Mexiko, noch in Guadalajara, das ist ja westlich von Mexiko-Stadt, und noch in Monterrey, das ist deutlich näher an der amerikanischen Grenze dann. Aber ich würde sagen, Mexiko-Stadt, da ist man auch ein bisschen skeptisch, ob das zeitlich noch reicht, weil es ist alles, die ganze Stadt gleicht, oder was heißt, unterirdisch in der U-Bahn. Die U-Bahn ist eine Großbaustelle aktuell. Also man muss sich das so vorstellen, als wenn man jetzt in Köln irgendwie unterirdisch in der Station von der KVB reingeht, der Boden ist nicht da, man läuft da auf Sand. Neben dir hantieren Leute mit einem Presslufthammer. Die ganze Beschriftung ist weg. Man weiß nicht, man muss immer auf dem Handy gucken, auf Google Maps, wo bin ich denn jetzt eigentlich gerade? Und es ist super staubig, also man war dann ganze Zeit am Husten, auch teilweise Lichter ausgefallen in der Station, das heißt, man lief da manchmal im Dunkeln mit der Taschenlampe rum, und auch der Flughafen, eine einzige Baustelle, also das ist schon echt heftig gewesen und die Leute sind ein bisschen skeptisch, dass das auch noch zeitlich reicht, weil die Zeit läuft jetzt einfach davon, es sind ja jetzt eben nur noch wenige Wochen. Und es ist ganz lustiger Fun Fact, Mexiko hat ja 1968 mal die Olympischen Spiele gehostet. Und damals hat man gesagt, man baut die Metro und die ist dann fertig, wenn die Olympischen Spiele eröffnet werden. Mhm. Die Metro wurde ein Jahr nach der Eröffnung eingeweiht und deswegen sagt man jetzt, das wird wahrscheinlich genauso sein, die Stadt ist ein Jahr nach der WM dann fertig.
0: Hoffen wir, dass es nicht so ist und dass viele Fußballinteressierte, die dorthin fahren, die Stadt ähnlich positiv wahrnehmen wie du und vor allen Dingen, dass die Begegnung von Menschen von aller Welt friedlich abläuft und ein Fußballfest möglich ist.
1: Die Stimmung ist auf jeden Fall gut.
0: Ja.
1: Also die Leute freuen sich schon sehr, also es hängt auch sehr viel Werbung. Gleichzeitig ist es aber auch so, dass man muss auch sagen, ich weiß gar nicht, wie viele Mexikaner sich die Spiele überhaupt angucken,
0: genau,
1: weil die Tickets einfach so unfassbar teuer sind. Also, die günstigste Karte für ein Eröffnungsspiel hat 900 US-Dollar, glaube ich, gekostet. Und das sind halt einfach Preise, weil Mexiko hat einen Durchschnittslohn von, ich würde mal sagen, umgerechnet 150, 200 Euro im Monat. Das heißt, das ist dann ganz, also, da wird dann, natürlich kriegt man die Stimmung mit in der Stadt, aber man wird, also, ich weiß nicht, wie viele Leute sich da wirklich Karten dann leisten können, weil das einfach ins Unermessliche steigt.
0: Also doch ein paar kleine bittere Tropfen in den Wein, aber vielleicht muss man auch nicht alles immer klein und kaputt reden. Und wir schauen mal auf dem Bildschirm auf die Spiele auch, oder nicht auf die Spiele, auf die WM in Mexiko und danken dir an dieser Stelle für zumindest mir ein paar Eye-Opener, Augenöffner.
1: Sehr gerne.
0: Was meine Vorstellung von der Megacity Mexiko-Stadt betrifft. Laura, danke und ganz bestimmt bis demnächst und ich bin schon gespannt auf die nächste Reise. Wahrscheinlich wird es jetzt eine Weile dauern, über welches Land, welche Region wir dann Neues von dir erfahren.
1: Bis dann.
0: So, und jetzt wird's hier bei der Songauswahl der Fünftklässlerinnen der Klasse 512 im Musikvertretungsunterricht richtig populär. Denn Nerea, wenn ich ihren Namen hier richtig lesen kann, hat sich von Nina Chuba Wildberry Lily gewünscht. Ich würde mal davon ausgehen, dass die meisten hier am Radio den Song kennen. Nerea schrieb, es geht darum, dass sie alles haben will, weil sie früher nichts hatte und jetzt möchte sie das, was die anderen haben und tun, auch machen. Beim genauen Hinhören meint sie, einen Bass und auch eine Trompete gehört zu haben. Sie mag den Song, weil er ihr immer so ein bisschen einen Ohrwurm gibt und aus ihrer Sicht einen guten Inhalt hat, in den man sich hineinversetzen kann. Grüßen tut Nerea mit diesem Song ihre Mutter, ihren Vater und ihre beiden Geschwister. Also, los geht's, Nina Chuba mit Wildberry Lily.
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So, und jetzt zum guten Schluss im Wunschkonzert aus dem Musikvertretungsunterricht der Klasse 512. Zwei Wünsche, die rausgehen an alle Fußballer. Den Start macht Felix mit der Bayern München Hymne Stern des Südens. Und da gratulieren wir doch hier vom Flock dem Bayern München auch mal ganz herzlich zur erneuten Meisterschaft. Im Anschluss dann noch zum Schluss der ersten Hälfte. Da wird er gefeiert, Lamine Jamal mit dem Song Yo Que Fue. Das Internet, unter anderem auch TikTok und alle anderen Social-Media-Kanäle waren und sind voll mit Videos, die den Dribble-Künstler zu dieser Musik sehr rhythmisch in Action zeigen. Felix grüßt mit Stern des Südens, natürlich weil er großer Bayern-Fan ist, Matti, Milan, Johann, Lückewille und die ganze Familie Baumgartner, Nele, Stefan und Tina. Sally grüßt mit dem Lamine Jamal gewidmeten Song natürlich alle Fußballer, insbesondere die Fans von Lamine Jamal und seine Familie. Sie bleiben bitte dran, denn nach Stern des Südens und Yuki Lamine Jamal geht es hier gleich weiter mit der zweiten Hälfte oder der zweiten Halbzeit, könnte man jetzt auch sagen, des Flock Bürgerfunk Magazins Hörens. Bis gleich!

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2: Und da sind wir wieder hier bei Hörens, dem Bürgerfunkmagazin des FLOC, Freier Lokalrundfunk Köln. Und auch in dieser zweiten Halbstunde bis 21 Uhr weiterhin für Sie am Mikrofon
3: Monika Metz,
4: Juan,
5: Micha
2: und Christina.
3: Ja, und in der zweiten Hälfte haben wir folgende Themen. Wir hören noch den Vogel der Woche, und zwar den Feldschwirl, und zum Abschluss unserer Sendung die Veranstaltungstipps. Aber wir steigen erstmal ein mit Frühlingstipps aus der Redaktion. Denn auch wir sind im Frühling gerne in Köln unterwegs. Und Juan, was machst du denn, wenn schönes Wetter draußen ist?
4: Also eine meiner Lieblingssachen, die man in Köln machen kann, ist Tretbootfahren. Da gibt es ja Gott sei Dank in Köln ein ziemlich gutes Angebot. Der ein oder andere Weiher hat Tretboote, zum Beispiel im Blücherpark oder im Kahnweiher im Stadtwald. Besonders finde ich auch cool den im Stadtwald. Da gibt es so kleine Kanäle links und rechts. Wenn da der Wasserstand hoch genug ist, kann man sich da so ein bisschen verirren. Aber auch am Karlscheurer Weiher gibt es zum Beispiel Tretboote und muss ein bisschen sich vorher informieren. Also zum Beispiel am Aachener Weiher geht es nicht, da müssten Sie Ihr eigenes Tretboot mitnehmen, wenn Sie da fahren möchten.
2: Und das würde ziemlich sicher das Kölner Ordnungsamt auf den Plan rufen.
4: Vermutlich hätten die da was zu sagen. Christine, was machst du denn am liebsten?
2: Ja, ich flirte mit dem Ordnungsamt. Nein, das stimmt natürlich nicht. Ich bleibe am Wasser. Zentrale Wasserader der Stadt ist natürlich unser schöner Fluss Rhein und da lässt es sich herrlich auf beiden Seiten radeln. Und das können Sie sich bei meinem Tipp tatsächlich aussuchen, ob Sie rechts oder links rheinisch gehen, Kölner Süden radeln. Sie müssen aber auf jeden Fall bis Weiß oder auf der anderen Seite bis Zündorf fahren, denn da setzt ein ziemlich einmaliges Bötchen über den Rhein. Viele Kölner kennen es und lieben es. Es ist die Fähre Krokodil, die für günstige Preise, nämlich für 4 Euro hin und zurück als Tagesrückfahrkarte, Sie und Ihr Fahrrad mitnimmt. Ein Fahrrad kostet dann so ein kleines bisschen extra, aber wie gesagt, immer noch alles super erschwinglich. Interessant ist dann, dass die Weißer Seite verbunden wird mit Zündorf und in Zündorf sich ein sehr großes Naherholungsgebiet, nämlich die Grof, befindet mit einem kleinen Yachthafen, aber vor allen Dingen mit einem prima Minigolfplatz. Und da kann man herrlich nach dem Radeln Familienturniere ausspielen und auf dem Marktplatz in der Grof ein kulinarisches Angebot von Currywurst bis Flammkuchen und alles dazwischen. Ah, ganz interessant, es gibt ein ziemlich originales englisches Teehaus, Daisy's Tea Corner in Zündorf, romantisch in einem Fachwerkhäuschen, Rosen umrankt. Und da gibt es tatsächlich original englische Tea Time, denn der Inhaber ist Brite. Also, mein Tipp: Radtour bis nach Weiß, dann auf die Krokodilfähre und abhängen in der Zündorfer Grof. Weiter geht's mit Micha, der extra aus Wien hier heute eingeflogen ist, um Juan zu besuchen. Und du kennst dich auch ein bisschen aus in Köln. Was hast du früher gemacht oder was empfiehlst du heute den Kölnerinnen?
5: Naja, früher war ich auch schon Fahrradfahrer. Also ich mache gleich weiter, wo wir stehen geblieben sind. Aber jetzt ein bisschen mehr rennradlastig als damals. Für mich ist das Schönste am Frühling, dass man wieder einigermaßen warm und sicher sich aufs Rad schwingen kann. Und für den Mai habe ich da 2 Events für euch. Jeder Radfan kennt sie: Milan-Sanremo, Paris-Roubaix und natürlich die Cologne Classics. Die 72. Auflage findet am 24. und 25. Mai in Köln-Longerich statt. Und neben dem Jedermann-Rennen für die Erwachsenen gibt es auch ein Inliner-Rennen und ein Radrennen für Kinder. Ein bisschen weniger sportlich, aber nicht weniger wichtig für alle, die die Stadt fahrradfreundlicher machen möchten, ist dann die Critical Mass. Die nächste findet am 29. Mai um 18 Uhr mit dem Startpunkt Rudolfplatz statt. Und ich gebe weiter an die Monika. Was machst du im Frühling gerne?
3: Ich gucke mir gern die ganzen Blümchen in Köln an. Ich mag Blumen und bunt. Deswegen ist natürlich die Flora so erste Anlaufstelle. Dort gibt es immer

0: farbenfrohe Sachen zu sehen, im Frühling zumindest. Und ich freue mich jetzt auch darauf, dass die Gewächshäuser endlich mal nach jahrelanger Bauphase aufmachen. Ansonsten gucke ich mir dann gerne die Kirschblüten an in Köln. Und vor einigen Wochen gab es im Tanzbrunnen im neu umgebauten ein Tulpenfeld zum Bewundern. Sonst gehe ich halt immer gern in die Flora und schaue mir da zum Beispiel die Kamelienausstellung an. Ja, jetzt bin ich auch mal gespannt, muss gleich mal auf die Flora-Seite gehen und gucken, was neben der Eröffnung der Gewächshäuser sonst noch so ansteht.
1: Ich vermute, je nachdem, wie warm es die ganze Zeit war und ist, könnte die Iris noch blühen. Und so, wie es da immer die Tulpenfelder oder die Narzissenfelder gibt, wo die Sorten vorgestellt werden, wirklich wunderschön nebeneinander, gibt es auch einen Irishügel, der ist in der Flora am Teich. Und da sind bestimmt 20 bis 30 verschiedene Sorten Iris zu sehen. Könnte aber für die ein oder andere Sorte auch schon fast wieder vorbei sein. Also ab auf Entdeckungsreise in Köln im Frühling.

0: jetzt kommt Rudi Gürricht mit dem Vogel der Woche, dem bekannten und von uns allen geliebten Feldschwirr.
1: Vogel der Woche.
2: Pressum.
1: Pressum. Das ist der Start für 24 Stunden Vögel hören und gucken. Hier ist noch so ein... Hier kommt immer so ein...
2: Das ist das.
1: Ja, das.
3: Mhm. Das ist wirklich schon ganz kurz. Oh.
2: Was war das?
1: Irgendwas ist da drüben am Schilf noch. Ja, so klang es, als wir einen Marathon des Vogelhörens und Guckens starteten. Am Helmstausee nämlich. Und das ist so eine ausgedehnte Stauanlage, wie der Name ja schon sagt, aber vor allen Dingen geprägt dadurch, dass ringsrum viele Wiesen sind und so Schilfgebiet, das sogenannte Rückhaltebecken. Also wenn es mal richtig voll läuft, dann gibt es da noch zwei Drittel mehr Wasser. Aber jetzt eben vor allen Dingen so eine schöne Sumpflandschaft, die so durchbrochen ist von wieder nochmal Wiese und nochmal ein bisschen Gesträuchern. Und das ist ideal für unseren Vogel der Woche. Wer dieser Tage mal nachts in Auenlandschaften unterwegs ist oder zur Dämmerung, der oder dem könnte es begegnen, dass sie sich wundern, warum es auf einmal so viele Zikaden-ähnliche Geräusche gibt des Nachts. Und wenn man nicht weiß, dass das Vögel sind, würde man nicht drauf kommen. Dieses Geräusch hier prägte die ersten Stunden unserer Wanderschaft, denn der Feldschwirr, Schwirr, ne, Nomen est Omen, das schwirrt wirklich so vor sich hin, gehört zu einer kleinen Familie äußerlich recht unscheinbarer Vögel, die im Dickichtleben nahezu unsichtbar sind und in unterschiedlicher Weise solche Töne von sich geben. Bei uns gibt es drei davon, nämlich noch den Rohrschwirr, der dann eher das Schilf mag und ein bisschen wärmer klingt, so hier. Und ab und an in seiner westlichen Verbreitungsgrenze hier der Schlagschwirr, der dann so ein bisschen so ein Nähmaschinengeräusch hat. Ja, das sind auch Vögel. Am Tag eher seltener zu hören, eher so dämmerungsaktiv, aber auch nachts, alle drei. Und so begleitete uns dieses Geräusch durch die ersten Stunden. Der Feldschwirr ist in Deutschland auf der roten Liste der vom Aussterben bedrohten Tiere gelandet. Und das hat natürlich wieder mal mit dem Habitat zu tun, denn solche wunderbar durchsetzten, eben auch leicht feuchten Landschaften sind extrem selten geworden durch die industrialisierte Landwirtschaft und auch die Gifteinträge, denn auch er frisst Insekten. Und zwar ist er da gar nicht wählerisch, wenn er dann so am Boden rumjagt, was ja lustig aussieht, weil er durch diese braune, gescheckte Oberfläche daneben auch irgendwie so ein bisschen aussieht wie so ein Mäuschen. Und wenn er erschreckt wird, der Kleine, dann duckt er sich Hals lang und den Schwanz in die Höhe und dann sieht er tatsächlich aus wie irgendeine Pflanze, die da liegt. Also ein Feldschwirr zu sehen, das ist schon, boah, weiß nicht, 1000 Hören, ein Sehen, sowas. Sehr schön an diesem Geräusch ist auch, dass man es nur sehr schwer so richtig orten kann, denn er dreht beim Singen auch immer gern so den Kopf, sodass das mal ein bisschen schwächer wird, mal ein bisschen lauter und präsenter ist. Und einige von ihnen sind auch ein bisschen langsamer, sodass das so, dass man echt rätseln muss, ist das jetzt der oder der andere Schwirr? Also wirklich verrückt, so ein Insektengeräusch. Der Feldschwirr ist erst seit April wieder da, denn er überwintert südlich der Sahara im tropischen Westafrika, wie auch sein

Nachtgeräusche, allen voran natürlich die Nachtigall, die echt tierisch Lärm macht dieser Tage. Und das natürlich nicht nur wegen der Frequenzen, sondern auch wegen dieser Dauerbeschallung. Noch schöner ist es, wenn mehrere Schwirle gleichzeitig singen. Das hatten wir jetzt auch am Samstagmorgen. Dann wird es wirklich nahezu eine tropische Atmosphäre. Und damit natürlich eine herzliche Einladung auch mal

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2: 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Juni um 14 Uhr, heißt es wieder Aglaias Salon. Diesmal steht im Mittelpunkt die Salonnière Pauline Viardot. Diese ist eine der schillerndsten Künstlerpersönlichkeiten des 19. Jahrhunderts, gefeierte Sängerin, Komponistin, einflussreiche Salonnière und Inspirationsfigur einer ganzen Künstlergeneration. In ihrem Salon in Paris und in Baden-Baden begegneten sich Künstler wie Johannes Brahms, Clara Schumann, Hector Berlioz, Frédéric Chopin, ebenso wie die Literaten Jean-Saëns und Ivan Turgenev. Das Programm verbindet Werke von Pauline Viardot mit Kompositionen, die ihr gewidmet wurden. Gastgeberin ist Aglaia Kamphausen am Sopran, Violoncello und Moderation. Weitere Mitwirkende sind Brigitte Amps als Mezzosopran und Pola Park am Klavier. Das Ganze findet statt im Radio 67 FM am Ubierring 13.
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3: Ja, und das war's schon wieder hier bei Hörens, dem Bürgerfunkmagazin des Freien Lokalrundfunk Köln, FLOG. Und wenn Sie auch mal bei uns mitmachen wollen, dann geht das folgendermaßen, Christine.
2: Eine E-Mail an hörens mit oe at flock mit einfachem k.de, hörens at flock.de, und wir teilen Ihnen mit, ob wir uns montags oder dienstags treffen, denn dann sind wir in unserem Studio im Allerweltshaus in der Geißelstraße im schönen Köln-Ehrenfeld meistens anzutreffen. Und was man hier alles machen kann, dafür gebe ich nochmal weiter an Monika.
1: Ja, man kann eine Sendung gestalten, man kann wie Christine an der Technik sitzen, man kann schneiden lernen oder wie heute auch ein neuer Gast direkt ans Mikrofon moderieren, Beiträge gestalten. Wir freuen uns natürlich auch über Input, also wenn Sie Künstlerin oder Künstler kennen oder selbst sind, dann schreiben Sie uns und dann bringen wir die Vielfalt Kölns ins Radio.
2: Ganz besonders willkommen sind uns auch alle möglichen Vereine und Initiativen, die ihr sozial gesellschaftliches Engagement in der Stadt vorstellen möchten. Auch wir machen die Radioarbeit hier komplett ehrenamtlich und das hält, wie wir alle wissen, die Stadtgesellschaft zusammen. Für heute war es das. Tschüss sagen.
1: Monika Metz.
3: Juan Micha.
2: Und Christine.
4: Tschö. Baba. Deal, deal.

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1: Ich bin Tanja Wagner. Außenminister Wadefuhl ist optimistisch, was eine gemeinsame Zukunft der NATO mit den USA angeht, trotz der Kritik von US-Präsident Trump. US-Außenminister Rubio habe sehr das Gemeinsame der NATO betont, sagte Wadefuhl nach einem Treffen der NATO-Außenminister in der schwedischen Hafenstadt Helsingborg. Bei dem Gipfel der NATO-Staats- und Regierungschefs in der Türkei in 6 Wochen ginge es darum, ein Zeichen der Geschlossenheit abzugeben, sagte Wadefuhl. Es sei auch klar geworden, dass gemeinsam jetzt konstruktiv daran zu arbeiten sei, die Aufgaben der Zukunft zu lösen. In Apotheken gibt es schon jetzt nicht nur Medikamente. Künftig sollen sie Patienten noch weitere Dienstleistungen anbieten können. Von Impfungen über Vorsorge bis zu mehr Medikamente auch ohne bisher nötiges Rezept. Das hat der Bundestag beschlossen.
2: Es sollen sämtliche Schutzimpfungen angeboten werden können, wie gegen Grippe, Tetanus oder gegen Zecken. Auch Blutabnehmen soll bei über 18-Jährigen bald in der Apotheke möglich sein, aber nur nach einer medizinischen Schulung des Personals. In Ausnahmefällen sollen auch verschreibungspflichtige Medikamente ohne Rezept abgegeben werden. Die Kassenärztliche Bundesvereinigung hatte schon vorab gewarnt. Die Diagnose von Krankheiten, die Anwendung von Medikamenten und die Therapie seien Aufgabe der Ärzte. Dem stehen aber immer weniger Hausärzte im ländlichen Raum sowie volle Arztpraxen gegenüber. Tine Klimach, Berlin.
1: Bei einem Cyberangriff auf einen externen Dienstleister von Krankenhäusern in Deutschland sind zehntausende Patientendaten gestohlen worden. Betroffen waren Kliniken in Baden-Württemberg, Nordrhein-Westfalen, Rheinland-Pfalz und dem Saarland.
3: Das gehackte Unternehmen ist für Abrechnungen zuständig, aber nur von Privatpatienten und Selbstzahlern. Es wird vermutet, dass die Hacker das Abrechnungssystem verschlüsseln wollten. Mit solchen Angriffen wird Lösegeld erpresst. Das klappte aber nicht. Die Attacke wurde vorher abgewehrt. Der Zugriff auf die Daten von unterm Strich zehntausenden Patienten konnte aber nicht verhindert werden. Jan-Henner Reitze, Nachrichtenredaktion.
1: Lukas Podolski beendet seine Karriere als Profifußballer. Der Weltmeister von 2014, der seit 2021 in Polen spielt, hört in diesem Sommer auf. Ein Kapitel endet, eine neue Ära beginnt, teilte Podolski auf Instagram mit. Und das waren die Nachrichten mit Tanja Wagner.
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4: Es ist das große Comeback des Jahres. Die Sonne ist wieder am Start. War ja heute schon richtig schön. In der Nacht geht es nochmal runter auf 15 bis 11 Grad. Aber dann machen wir auch einen ganz, ganz großen Sprung nach oben. 26 bis 30 Grad bekommen wir an diesem Wochenende. Und zwar an allen Tagen. Kein Regen in Sicht. Hier und da ein paar Wölkchen. Aber wie sagt man so schön? Die tun nichts. Die wollen nur spielen.
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4: Aktuell habe ich 2 Meldungen für euch. Einmal A3 Köln Richtung Frankfurt zwischen Lohmar und dem Kreuz Bonn-Siegburg. 1 Kilometer, da braucht ihr eine Viertelstunde länger. Und die A44 Kassel Richtung Dortmund zwischen Warburg und Diemelstadt. 1 Kilometer, 17 Minuten obendrauf. Gute Fahrt.
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4: Hallo, Vera Körber ist hier. Ich wünsche euch einen schönen Freitagabend und ein schönes Pfingstwochenende oder schon mal eine schöne Vorfreude darauf.
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0: Dann ist es auch so ein musikalisches Hand in Hand über eine Blumenwiese hüpfen, oder? Taylor Swift und Opalite. Das Problem an so einem langen Wochenende, also nicht, dass es grundsätzlich ein Problem damit gibt, aber manchmal ist es ja so, man hat sich nichts vorgenommen und alle anderen sind weg. Ja, und dann steht man da in seinem kurzen Hemd und denkt sich, ja, was jetzt, ne? Und dann kommt man in Freizeitstress irgendwie, ne? Es gibt Menschen, die machen es sich sehr, sehr einfach. Und ich glaube, ich denke doch noch mal darüber nach, mir so einen festen Campingplatz zu suchen.
1: Wir haben ein schönes Campinggelände und das ist ein FKK-Gelände und da sind wir alle nackt.
0: Das kann so einfach sein an Pfingsten, oder? Bryan Adams jetzt für euch mit Melanie C. und When You're Gone.

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0: Das Wetter.
1: Das wird gut, richtig gut. Es geht noch mal runter heute Nacht auf 15 bis 11 Grad. Na klar, es bleibt aber auch in der Nacht auf jeden Fall trocken. Und trocken ist das Stichwort. Bleibt es das ganze Pfingstwochenende. Samstag, Sonntag, Montag durchgehend Sonne. Ein paar Wolken dabei, aber sonst gar nichts. Und vor allem wird es richtig heiß, 26 bis 30 Grad.
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1: Aktuell habe ich zwei Meldungen für euch. Einmal A3 Köln Richtung Frankfurt zwischen Loma und dem Kreuz von Siegburg. 1 Kilometer, da braucht ihr eine Viertelstunde länger. Und die A44 Kassel Richtung Dortmund zwischen Warburg und Diemelstadt. 3 Kilometer, 17 Minuten obendrauf. Gute Fahrt.
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1: Schönen Abend wünsche ich euch. Ich bin Vera Körber und das hier ist Michael Schulte mit 5 AM.

0: Klassischer Fall von man kann nicht immer Glück haben. Der neue offizielle WM-Song ist raus und er ist von Shakira, heißt Dai Dai. Letzte Woche gab es schon einen kleinen Vorgeschmack drauf. Stefan Reak, da waren die Reaktionen noch eher so, 50-50, ne?
1: Ja, wirklich. Die einen direkt so, boah, Sommerhit, Balkon, kalte Getränke, perfekt. Den anderen hat dann noch so ein bisschen der Pep gefehlt. Deswegen wollten wir natürlich von euch wissen, welche WM-Songs sind denn bei euch für immer komplett eingebrannt?
2: Also auf jeden Fall Waving Flags. Ah, wie hieß der von Sarah Larsson noch? This One's For You, nein.
3: 96, keine Ahnung, was da von Sportfreunde oder so?
2: 54, 79, irgendwie kriege ich jetzt gerade nicht mehr zusammen. Aber da gibt es auf jeden Fall auch viele deutsche Songs, die da ja eigentlich so auch noch mit reingehören.
3: Und von Shakira Locker?
4: Nee, wie ist das?
5: Da fällt mir tatsächlich ein Waka Waka, gar keine Frage.
6: Ja, ich sag mal so, dieses Waka Waka löst sehr viele Emotionen aus, ne, wenn man dieses Lied hört. Eigentlich war bis jetzt jedes Lied, bis jetzt was rauskam, sehr gut.
0: Ja, komm, das stimmt auch schon, Waka Waka war schon wirklich gut, ne?
1: Ja, absolut. Aber nochmal Thema deutsche Songs. Lustiger Funfact, wusstet ihr eigentlich, dass die deutsche Nationalmannschaft früher einfach selber Musik zur WM produziert hat? Fußball ist unser Leben zum Beispiel. Das kam 1974 mit Hoeneß, Franz Beckenbauer und Co. Hier mal eine kleine Hörprobe.
0: Wobei, das sieht aber auch im Video eher aus wie eine Jahreshauptversammlung vom Schützenverein als von der Nationalelf, ne?
1: Ja, wirklich. Aber mein Highlight ist ja passend zur WM dieses Jahr Mexico Mi Amor von Peter Alexander zusammen mit der deutschen Nationalmannschaft. Das ist wirklich wild. Einmal bitte hier.
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0: Find ich herrlich. Stellt euch doch mal vor, heutzutage Manuel Neuer und Florian Wirtz aus tiefster Seele mit Helene Fischer. Ach, weiß ich auch nicht. Gibt auf jeden Fall sehr viele schöne Fußballsongs. Jetzt freuen wir uns aber so oder so erstmal auf die WM. Vollkommen egal mit welcher Musik.
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1: Ich bin Uli Reitinger. Zum Impfen oder zum Teil auch zum Blutabnehmen sollen wir in Zukunft auch in die Apotheke gehen können. Außerdem sollen chronisch Kranke dort Medikamente auch ohne neues Rezept bekommen können. Das hat der Bundestag beschlossen. Die Bundesregierung will damit Apotheken auf dem Land erhalten und Arztpraxen entlasten. Der Verband der Hausärztinnen und Hausärzte sieht die geplanten Änderungen kritisch. Verbandschef Markus Blumenthal-Bayer sagte im ZDF:
2: Ich halte von der Apothekenreform gar nichts. Es ist weder eine Entlastung der Praxen noch eine Verbesserung von Versorgung, sondern es ist ein Dammbruch und es ist auch eine Gefahr für Patientensicherheit.
1: Der Vorsitzende des Verbands der Hausärztinnen und Hausärzte, Markus Blumenthal-Bayer. Die wegen gestiegener Spritpreise eingesetzte Taskforce der Bundesregierung bewertet die aktuelle Versorgungslage als stabil. Der Sommerurlaub sei sicher, auch in Sachen Kerosin, heißt es. Vertreter der Taskforce haben sich darüber mit der Logistik-, Chemie- und Luftverkehrsbranche ausgetauscht.
3: Sorgen gab es zuletzt wegen einer möglichen Kerosinknappheit. Aktuell geht es nicht um die Menge, sondern um die Preise. So ein Vertreter der Luftverkehrsbranche. Trotzdem ist die Lage weiter dynamisch und schlecht vorherzusehen. Für die Industrie geht es vor allem darum, Lieferketten langfristig zu sichern. Vor dem Start der Reisewelle zum langen Pfingstwochenende ist Tanken wieder billiger geworden. Im bundesweiten Tagesdurchschnitt kostete gestern ein Liter E10 knapp unter 2 Euro. Ähnlich auch der Liter Diesel. Wie es mit dem Tankrabatt weitergeht, ist noch nicht raus. Er besteht bis Ende Juni. Aus Berlin, Tine Klimach.
1: Außenminister Wadefuhl ist optimistisch, was eine gemeinsame Zukunft der NATO mit den USA angeht und das trotz der Kritik von US-Präsident Trump. US-Außenminister Rubio habe sehr das Gemeinsame der NATO betont, sagte Wadefuhl nach einem Treffen der NATO-Außenminister in der schwedischen Hafenstadt Helsingborg. In 6 Wochen kommen die Staats- und Regierungschefs der NATO in der Türkei zu ihrem Gipfel zusammen. Dabei gehe es dann darum, ein Zeichen der Geschlossenheit abzugeben, sagte Wadefuhl. Und noch zum Sport. Die deutsche Eishockey-Nationalmannschaft hat bei der Weltmeisterschaft in der Schweiz zum ersten Mal gewonnen. Gegen Außenseiter Ungarn siegte das Team von Bundestrainer Harold Kreis in Zürich mit 6:2. Damit kann die Mannschaft weiter aufs Viertelfinale hoffen, muss dafür aber die nächsten beiden Spiele gewinnen gegen Österreich und Großbritannien. Das waren die Nachrichten mit Uli Reitinger.
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4: Läuft heute Nacht schon nicht mehr ganz so kalt. Auf 15 bis 11 Grad geht's runter. Aber das Pfingstwochenende, das hat's ja wohl in sich wettermäßig. Ganz, ganz viel Sonne hier und da, ein paar harmlose Wölkchen und Temperaturen von 26 bis 30 Grad. Und zwar das ganze Pfingstwochenende und kein Regen in Sicht.
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4: Es gibt noch eine Meldung von der A3 Köln Richtung Frankfurt. Zwischen Lohmar und Siebengebirge 4 Kilometer, da braucht ihr 23 Minuten länger. Ansonsten habe ich aber nichts, kommt gut an.
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4: Hallo und einen schönen Freitagabend wünsche ich euch. Wer möchte und wer kann, der kann jetzt mit dem Moonwalk in Richtung langes Wochenende tanzen. Michael Jackson ist das mit Billie Jean.
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0: die aktuelle Single von Teddy Swims, Mr. Know-It-All. Absolut geeignet, um im Stau ein bisschen auf dem Lenkrad rumzutippen und mal rechts und links zu gucken, was die anderen Leute so im Auto machen. Ja, es ist wieder viel Stau angesagt. Ein langes Wochenende. In manchen Bundesländern starten sogar die Schulferien. Und das bedeutet eben Stau ohne Ende. Die Frage ist ja, wie vertreibt ihr euch da die Zeit?
1: Musik hören, ja. Podcast hören.
2: Und miteinander Witze erzählen.
3: Wenn es wirklich ein Stehstau ist, dann würde ich irgendwie meine E-Mails machen zum Beispiel. Also arbeiten am Handy.
4: Einfach mal die Ruhe genießen.
5: Wenn wir im Stau stehen, dann rasten eigentlich alle im Auto aus. Also da hätten wir auch gerne selber Tipps.
0: Ja, ich habe leider keine Tipps, denn ich bin heute auch fast ausgerastet. Also wenn ich so daran denke, wie ich heute zur Arbeit gekommen bin, da habe ich aber ganz andere Bilder im Kopf. 20 Kilometer und über eine Stunde gebraucht. Das war schön. Apropos Bilder im Kopf. Sido jetzt für euch.
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1: Ein Freund von mir sagt gerne, da motz ich nicht rum. Und es gibt auch wirklich nichts zu meckern. 26 bis 30 Grad sind jetzt am Wochenende drin. Dazu ganz viel Sonne, ein paar Wolken, aber die bringen immer noch keinen Regen mit. Also es wird richtig schön da draußen. Heute Nacht gehen die Temperaturen natürlich noch ein bisschen runter. 15 bis 11 Grad, aber auch die Nacht bleibt trocken.
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1: Eine Meldung aktuell A3 Köln Richtung Frankfurt zwischen Lohmer und Siebengebirge. 4 Kilometer, da braucht ihr 20 Minuten länger. Gute Fahrt.
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1: Einen schönen Freitag wünsche ich euch. Ich bin Vera Körber und wir machen weiter mit einer sehr, sehr gewaltigen Stimme. Alex Warren ist das mit Ordinary. Schönen Start in euer langes Wochenende. Macht's euch gemütlich.

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0: Nochmal ganz ruhig Billie Eilish und Birds of a Feather, bevor wir richtig Gas
1: geben. 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
1: Ich bin Uli Reitinger. Der Bundestag hat ein Gesetz der schwarz-roten Koalition beschlossen, das Apotheken künftig mehr Leistungen ermöglicht. Dazu gehören Impfungen, Vorsorge- und Schnelltests, aber auch Blutentnahmen und die Abgabe verschreibungspflichtiger Medikamente ohne Rezept. Gesundheitsministerin Wagen sagt, die Versorgung erfordere Aufgaben auf mehr Schultern zu verteilen. Bei Ärztevertretern stößt die Reform auf scharfe Kritik. Außenminister Wadefuhl hat sich optimistisch geäußert, beim NATO-Gipfel im Juli in der Türkei eine Verständigung mit den USA zu finden. Wadefuhl setzt auf eine NATO mit den USA. US-Außenminister Rubio habe das Gemeinsame der NATO betont, sagte Wadefuhl nach einem Treffen im schwedischen Helsingborg.
2: US-Außenminister Rubio machte seinen europäischen Kollegen eines ganz klar. Beim NATO-Gipfel in 6 Wochen in der Türkei müsse Präsident Trump vom Mehrwert der NATO überzeugt werden. Nachdem Spanien den USA die Nutzung eigener Stützpunkte für den Irankrieg verbot, stelle sich diese Frage ganz eindeutig. Und die Europäer sollen auch berichten, wie sie beim Aufbau der eigenen Verteidigung vorankommen. England und Frankreich haben angekündigt, bei der Sicherung der Straße von Hormuz mitzumachen. Auch Deutschland ist grundsätzlich bereit. Eine NATO-Mission wird das aber wohl nicht. Aus Brüssel, Edith Ebeling.
1: Bei einem Cyberangriff auf einen externen Dienstleister von Krankenhäusern sind zehntausende Patientendaten gestohlen worden. Betroffen sind Kliniken in Baden-Württemberg, Nordrhein-Westfalen, Rheinland-Pfalz und im Saarland.
3: Das gehackte Unternehmen ist für Abrechnungen zuständig, aber nur von Privatpatienten und Selbstzahlern. Es wird vermutet, dass die Hacker das Abrechnungssystem verschlüsseln wollten. Mit solchen Angriffen wird Lösegeld erpresst. Das klappte aber nicht. Die Attacke wurde vorher abgewehrt. Der Zugriff auf die Daten von unterm Strich zehntausenden Patienten konnte aber nicht verhindert werden. Der Cyberangriff passierte schon im April. Betroffene Kliniken haben angekündigt, alle Patienten zu informieren, von denen Daten gestohlen wurden. Jan-Henner Reitze, Nachrichtenredaktion.
1: Und noch zum Sport. Drittligist Rot-Weiß Essen hat den ersten Schritt Richtung Aufstieg gemacht. RWE gewann das Relegationshinspiel gegen Zweitligist Greuther Fürth mit 1:0. Das Tor des Abends schoss Müsel nach einer guten Stunde. Das Rückspiel ist am Dienstag in Fürth. Das waren die Nachrichten mit Uli Reitinger.
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4: Es ist das große Comeback des Jahres. Die Sonne ist wieder am Start. War ja heute schon richtig schön. In der Nacht geht es nochmal runter auf 15 bis 11 Grad. Aber dann machen wir auch einen ganz, ganz großen Sprung nach oben. 26 bis 30 Grad bekommen wir an diesem Wochenende. Und zwar an allen Tagen. Kein Regen in Sicht. Hier und da ein paar Wölkchen. Aber wie sagt man so schön? Die tun nichts. Die wollen nur spielen.
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4: Immer noch die Meldung von der A3 Köln Richtung Frankfurt. Zwischen Lohmer und Siebengebirge noch 2 Kilometer Stau. Braucht er noch 12 Minuten länger. Gute Fahrt.
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4: Hallo, ich bin Vera Körber. Schönen Freitag wünsche ich euch. Ich bin halt sehr froh, dass in den letzten Tagen mal jemand wieder das Licht da draußen angemacht hat. War schon nicht schön so dunkel und so grau immer tagsüber, ne? Ja, und jetzt kommt er hier um die Ecke und sagt, sofort das Licht aus. Kato jetzt mit Turn the Lights Off.

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0: Schönen Abend.
1: Sagt man so, ne? Ist ja Frühling, aber ja, die Temperaturen, die sagen doch an diesem Pfingstwochenende eher Sommer, oder? Ich meine, wir haben gerade mal Ende Mai, ne? Am Wochenende wird es so zwischen 26 und 30 Grad. Mein lieber Schwan, was macht ihr denn bei dem Wetter?
2: Ganz lange Spaziergänge mit Kindern auf den Spielplatz. Endlich wieder.
3: Anbaden, schwimmen gehen mit meinen Schildkröten. Sonne sitzen, Picknick im Grünen auf der Wiese.
4: Auf die Blumen.
5: Im Biergarten sitzen und ein Bier trinken.
6: Ich freue mich am meisten drauf, auf Wiesen zu sitzen, mit meinen Freunden einfach ein bisschen rumzuhängen, Musik zu hören und einfach gute Laune zu haben.
1: Ja, auf die gute Laune. Da freue ich mich auch drauf, denn man merkt es jetzt schon an den Leuten, das macht was mit uns, ne? Genießt das Wetter an diesem Wochenende.
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1: Das wird gut, richtig gut. Es geht noch mal runter heute Nacht auf 15 bis 11 Grad. Na klar, es bleibt aber auch in der Nacht auf jeden Fall trocken. Und trocken ist das Stichwort, bleibt es das ganze Pfingstwochenende. Samstag, Sonntag, Montag durchgehend Sonne, ein paar Wolken dabei, aber sonst gar nichts. Und vor allem wird es richtig heiß, 26 bis 30 Grad.
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1: Die Straßen sind frei. Ich wünsche euch allen eine sichere Fahrt. Kommt gut an.
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1: Hallo, wir gehen jetzt erstmal ganz entspannt weiter durch diese Nacht, würde ich sagen, mit Lilywood and the Brick mit Prayer in Sea. Ich bin Vera Körber. Gutes Wochenende euch.

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0: großartig. Don Henley und The Boys of Summer. Schöne Nacht wünsche ich euch. Yay, wir sind im WM-Fieber. Ach nee, irgendwie noch nicht so richtig, oder? Also zumindest steht ja schon mal unser Kader fest. Das ist ja gut. Und da haben wir ja jetzt wenigstens auch schon mal was zu diskutieren. Atze hat schon mal vorgelegt.
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3: Ja, nee, ist klar.
4: Ja, da haben wir alle gerätselt. Was macht der Nagelsmann für die WM? Welche Kaninchen zaubert der aus dem Hut? Und das Allerwichtigste, es kommt ein Neuer ins Tor. Ja, fertig. Ja, der Manuel macht's nochmal. Das wird dann seine fünfte WM. Ja, der Neuer klebt schlimmer an seinem Stuhl als Günther Jauch. Und das in dem Alter. Der Rollator wird übrigens vom DFB bezahlt. Aber komm, mit Menschen, die lange im Amt waren, haben wir doch gute Erfahrungen. Ja, hier Angela Merkel. Die war auch 10 Jahre fest mit Mesut Özil zusammen. Und bei jeder WM in der Kabine. Und jetzt sagen einige, ja, aber der Manuel Neuer, der war doch raus aus der Nationalmannschaft. Mensch, der lacht doch schon so gut. Ja, sicher, aber Howard Carpendale doch auch. Und dann heißt das plötzlich, hello again. Da bin ich wieder. Ti amo. Alte Liebe rostet nicht. Ja, was denn? Soll der Manu sich jetzt dafür entschuldigen, dass er selbst mit Wadenverletzungen noch besser ist als andere Torwärter der Welt? Ja, der Neuer ist eine Instanz, eine Legende. Der ist wie eine Mischung aus dem alten 9-11er und einem jungen Atze Schröder. Hat zwar immer irgendwo ein Wehwehchen, aber ist in jedem Strafraum zu Hause. Ihr versteht mich.
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1: Ich bin Uli Reitinger. In Apotheken gibt es schon jetzt nicht nur Medikamente. Künftig sollen Apothekenpatienten aber noch weitere Leistungen anbieten können. Von Impfungen über Vorsorge bis hin zu mehr Medikamenten auch ohne bisher nötiges Rezept. Das hat der Bundestag beschlossen.
2: Es sollen sämtliche Schutzimpfungen angeboten werden können, wie gegen Grippe, Tetanus oder gegen Zecken. Auch Blutabnehmen soll bei über 18-Jährigen bald in der Apotheke möglich sein, aber nur nach einer medizinischen Schulung des Personals. In Ausnahmefällen sollen auch verschreibungspflichtige Medikamente ohne Rezept abgegeben werden. Die Kassenärztliche Bundesvereinigung hatte schon vorab gewarnt. Die Diagnose von Krankheiten, die Anwendung von Medikamenten und die Therapie seien Aufgabe der Ärzte. Dem stehen aber immer weniger Hausärzte im ländlichen Raum sowie volle Arztpraxen gegenüber. Aus Berlin, Tine Klimach.
1: Die EU und Mexiko haben nach 10-jährigen Verhandlungen eine modernisierte Fassung ihres Handels- und Partnerschaftsabkommens unterzeichnet. Das passierte bei einem bilateralen Gipfel in Mexiko-Stadt. EU-Kommissionspräsidentin von der Leyen und EU-Ratspräsident Costa waren mit einer größeren Delegation nach Mexiko gereist. Mit dem Handelsabkommen reagieren Mexiko und die EU auch auf die protektionistische Handelspolitik der USA. In Deutschland sind im vergangenen Jahr so wenige neue Wohnungen fertiggestellt worden wie seit 10 Jahren nicht. Nach Zahlen des Statistischen Bundesamts waren es rund 206.000. Das ist der niedrigste Wert seit 2012.
3: Seit Jahren versucht die Politik, Neubau anzukurbeln im Kampf gegen Wohnungsmangel und steigende Mieten. Die Zahlen zeigen, das gelingt nicht. Allein im Vergleich zum Vorjahr sind noch mal 18% weniger Neubauten fertig geworden. Die Baubranche fordert weiter weniger Bürokratie und bessere Rahmenbedingungen. Bauministerin Huberts verspricht wieder einmal Gesetzesänderungen, die Bauen einfacher machen sollen, und verweist auf eine gestiegene Zahl von Baugenehmigungen, die Besserung verspreche. Aus Berlin, Jan-Henner Reitze.
1: Und noch zum Sport. Drittligist Rot-Weiß Essen will nach 19 Jahren wieder in die zweite Fußball-Bundesliga aufsteigen. Und der Traum lebt weiter. RWE gewann das Relegationshinspiel gegen Zweitligist Greuther Fürth mit 1:0. Den einzigen Treffer erzielte Torben Müsel nach einer guten Stunde. Das Rückspiel findet am Dienstag in Fürth statt.
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4: Sternenklar heute, 11 bis 14 Grad. Es geht sehr sonnig weiter in den nächsten Tagen. Die Temperaturen geben dann richtig Gas. Dann kratzen wir an den 30 Grad.
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5: A46 Düsseldorf-Heinsberg. Zwischen Dreieck Mönchengladbach-Wanloh und Erkelenz-Ost. 1 Kilometer Stau. 6 Minuten Zeitverlust. Wir wünschen allen unterwegs gute Fahrt.
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4: Jo, schönes langes Wochenende mit uns. Habt eine schöne Zeit. Claudia Löhr ist hier. Hallo zusammen.

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0: Lasst mich raten, auch bei euch wird gegrillt an diesem Wochenende. Und man kennt es ja, ne? Du stehst an der Grilltheke und dann, ach komm, gib mir von dem Steak noch ein Stück mehr. Oh, so ein Würstchen geht auch immer. Oder ein Chivapchichi, pack noch eine ein. Ja, und dann haben wir am Ende so viel Kram zum Grillen, ja, dass du eigentlich die komplette Nachbarschaft auch noch einladen könntest. Kevin Zimmer über das Phänomen Grillreste.
1: Es ist doch so einfach. Kauf nicht so viel Fleisch. Aber auch ich tappe immer wieder in die Fleischkauffalle. Da steht man dann so an der Fleischtheke und sagt sich,
2: wir werden schon etwas finden.
1: Und wir werden viel finden. Und dann schleppst du diese Massen nach Hause und bist einen halben Tag mit Würzen beschäftigt.
2: Einmal haben wir Masala, brauchen wir. Hier haben wir Curry. Hier ist Koriander. Hier ist der Kurkuma. Das sind die Gewürze, die wir brauchen.
3: Kurkuma? Meint er vielleicht Kurkuma?
1: Ja, das ist Robert Geist, der grillt gerne und der meint Kurkuma. Der meint schon Kurkuma. Der steht direkt neben dem Cheyenne-Pfeffer und der Vanille hier. Man muss sich schon mit Gewürzen auskennen, um diese Fleischmassen lecker damit einzureiben. Wobei am Ende ist es eh egal, da kommt ja eh der helle Gewürzketchup drüber. Ja? Die Flasche, der man das Alter nur am vertrockneten Rest an der Öffnung ansieht und man damit auch Fliesen verfugen kann. Also, warum diese Mengen, die wir da kaufen zum Grillfest? Ja, im Steakhouse essen wir doch auch nur ein Stück Fleisch und nicht fünf. Du sagst halt abends dann noch, wenn so alles fertig gegrillt ist, ach, dann haben wir für morgen noch was. Aber so ein Hähnchensteak verdichtet sich über Nacht im Kühlschrank einfach zu Baustoff.
4: Ja, das sieht ja mehr als unappetitlich aus.
1: Mit dem hippen Couscous-Salat kannst du das Treppenhaus verputzen und der Blattsalat sieht einen Tag später aus wie die Frisur von Matthias Reim im Regen. Und dann sitzt du dir schweigend gegenüber, während deine Speiseröhre das Zeug probiert weich zu kneten. Und das dauert, ja? Genug Zeit, um darüber nachzudenken, ob man diese Mengen wirklich auch beim nächsten Mal kaufen

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1: Zurzeit liegen uns keine Meldungen vor. Wir wünschen allen unterwegs gute Fahrt.
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2: The Weeknd, Dancing in the Flames, gleich für euch. Allen Nachtschichtlern sage ich, boah, bitte, bitte durchhalten, ihr schafft das. Und allen anderen viel Spaß, kommt gut durch, so oder so. Wir sind bei euch. Hallo zusammen, Claudia Löhrs hier.

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0: feiern das lange Pfingstwochenende mit euch. Das mit dem Wetter hat ja schon mal fantastisch funktioniert. Und wir sorgen dafür, dass es auch launig wird für euch mit ganz viel Comedy. 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Atze Schröder ist mit dabei zum Beispiel, Kaya Jana. Wir haben auch neue Gesichter mit am Start, Toni Bauer oder Laura Brummer. Und außerdem ist Mirja Bös am Start. Und sie hat ja den Ernährungstipp schlechthin fürs lange Pfingstwochenende.
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1: Ich bin Uli Reitinger. Unionsfraktionschef Jens Spahn sieht aktuell keine finanziellen Spielräume für eine BAföG-Erhöhung, obwohl diese in der Koalition bereits fest vereinbart ist. Staatliche Leistungen wie Bürgergeld, Wohngeld, Elterngeld und BAföG werden wir absehbar nicht erhöhen können, sagte der CDU-Politiker dem Münchner Merkur. Erst vor wenigen Wochen hatten sich Koalitionspolitiker nach langen Diskussionen auf eine BAföG-Reform verständigt. Die sieht vor, zum kommenden Wintersemester die Wohnkostenpauschale von 380 auf 440 Euro im Monat zu erhöhen. Dann soll das BAföG schrittweise auf das Niveau der Grundsicherung angehoben werden. Zum Impfen oder zum Teil auch Blut abnehmen sollen wir in Zukunft auch in die Apotheke gehen können. Außerdem sollen chronisch Kranke dort Medikamente auch ohne neues Rezept bekommen können. Das hat der Bundestag beschlossen. Die Bundesregierung will damit Apotheken auf dem Land erhalten und Arztpraxen entlasten. Der Verband der Hausärztinnen und Hausärzte sieht die geplanten Änderungen allerdings kritisch. Verbandschef Markus Blumenthal-Bayer sagte im Zweiten:
2: Ich halte von der Apothekenreform gar nichts. Es ist weder eine Entlastung der Praxen noch eine Verbesserung von Versorgung, sondern es ist ein Dammbruch und es ist auch eine Gefahr für eine Patientensicherheit.
1: Der Vorsitzende des Verbands der Hausärztinnen und Hausärzte Markus Blumenthal-Bayer. Die wichtigsten europäischen Verbündeten der Ukraine haben mit Präsident Zelensky darüber beraten, wie die stockenden Bemühungen um ein Ende des russischen Angriffskriegs wieder in Gang gebracht werden können. Bei der Videoschalte waren unter anderem Bundeskanzler Merz und der französische Präsident Macron dabei.
3: Im Abwehrkampf gegen den russischen Angriffskrieg spricht Zelensky nun von einer so starken Position seiner Streitkräfte wie seit Jahren nicht mehr. Zelensky sieht vor allem auch die jüngsten Drohnenangriffe weit im russischen Hinterland als Erfolg. Er hofft deshalb auf noch mehr Unterstützung und Geld der Europäer für die Ukraine. Hier in Moskau werden die Erfolge Kiews heruntergespielt. Kreml-Chef Putin gibt sich weiter siegessicher. Aus Moskau, Ulf Mauder.
1: Und noch zum Sport. Rot-Weiß Essen hat sich in einem packenden Relegationshinspiel gegen die Spielvereinigung Greuther Fürth eine gute Ausgangsposition erarbeitet und darf weiter von der zweiten Bundesliga träumen. Drittligist Essen besiegte den Zweitligisten Fürth mit 1:0. Das Rückspiel ist am Dienstag in Fürth.
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4: Perfekter Start ins lange Wochenende. Wenn ihr zelten seid, das muss ein sehr, sehr schöner Sternenhimmel sein. 11 bis 14 Grad haben wir. Morgen geht's dann gut nach oben mit den Temperaturen. Bis zu 30 Grad kriegen wir.
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5: Zurzeit liegen uns keine Meldungen vor. Wir wünschen allen unterwegs gute Fahrt.
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4: Hallo zusammen, kommt gut durch die Nacht, Claudia Lös hier, hallo.

0: langes Wochenende endlich. Pfingsten? Pfingsten. Was war Pfingsten denn eigentlich nochmal? Wer kann es uns erklären? Vielleicht unser Hannes?
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2: Ja, jetzt stehen wir wieder hier, wie in der Schule in Mathe, vorne an der Tafel und haben mal gar keine Ahnung. Ja, was ist eigentlich Pfingsten? Ja gut, letzte Woche war Christi Himmelfahrt und da wussten ja viele auch nicht, was da genau gefeiert wird. Ja genau, Vatertag, also mit Bollerwagen los, saufen, rumgrillen, marschieren. Für viele das reinste Himmelfahrtskommando. Oder Fronleichnam ist ja auch bald, das weiß ja auch nie einer. Klassisch ist das Mannschaftsfahrtwochenende für Fußballvereine oder Kegelclubs, da wird dann auch viel getorkelt. Das sieht nüchtern betrachtet aus wie The Walking Dead, nur in Happy. Auf Deutsch Fronleichnam. Ja, das kann man sich also herleiten. So, aber was ist jetzt Pfingsten? Kommt mir doch nicht so. Soll ich euch mal schwierige Fragen stellen? Weiß nicht, wie riecht's unter Wasser? Oder ist James Bond der schlechteste Spion der Welt, weil ihn die ganze Welt kennt? Oder werden kleine Menschen bei Regen später nass? Ja, jetzt wisst ihr auch nicht weiter. Also immer dran denken, wer weiß, der redet nicht. Und wer redet, ja, weiß ich jetzt auch nicht.
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0: Das Wetter.
1: Sternenklar heute, 11 bis 14 Grad. Es geht sehr sonnig weiter in den nächsten Tagen. Die Temperaturen geben dann richtig Gas. Dann kratzen wir an den 30 Grad.
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